0: Rumpelstilzchen von den Gebrüdern Grimm. Es war einmal ein Müller, der war arm, aber er hatte eine schöne Tochter. Nun traf es sich, dass er mit dem König zu sprechen kam und zu ihm sagte: »Ich habe eine Tochter, die kann Stroh zu Gold spinnen.« Dem König, der das Gold lieb hatte, gefiel die Kunst gar wohl, und er befahl, die Müllers Tochter sollte alsbald vor ihn gebracht werden. Dann führte er sie in eine Kammer, die ganz voll Stroh war, gab ihr Rat und Haspel und sprach:
1: »Wenn du diese Nacht durch bis morgen früh dieses Stroh nicht zu Gold versponnen hast, dann musst du sterben.«
0: Darauf ward die Kammer verschlossen, und sie blieb allein darin. Da saß nun die arme Müllers Tochter und wußte um ihr Leben keinen Rat, denn sie verstand gar nichts davon, wie das Stroh zu Gold zu spinnen war, und ihre Angst ward immer größer, daß sie endlich zu weinen anfing. Da ging auf einmal die Türe auf und trat ein kleines Männchen herein und sprach:
2: »Guten Abend, Jungfer Müllerin, warum weint sie so sehr?«
0: »Ach«, antwortete das Mädchen, »ich soll Stroh zu Gold spinnen und verstehe das nicht.« Sprach das Männchen:
2: »Was gibst du mir, wenn ich dir's spinne?«
0: »Mein Halsband«, sagte das Mädchen. Das Männchen nahm das Halsband, setzte sich vor das Rädchen und schnurr, schnurr, schnurr, dreimal gezogen, war die Spule voll. Dann steckte es eine andere auf und schnurr, schnurr, schnurr, dreimal gezogen, war auch die zweite voll. Und so ging's fort bis zum Morgen. Da war alles Stroh versponnen und alle Spulen waren voll Gold. Als der König kam und nachsah, da erstaunte er und freute sich. Aber sein Herz wurde nur noch begieriger, und er ließ die Müllers Tochter in eine andere Kammer voll Stroh bringen, die noch viel größer war, und befahl ihr, das auch in einer Nacht zu spinnen, wenn ihr das Leben lieb wäre. Das Mädchen wußte sich nicht zu helfen und weinte. Da ging abermals die Türe auf, und das kleine Männchen kam und sprach:
2: »Was gibst du mir, wenn ich dir das Stroh zu Gold spinne?«
0: »Meinen Ring von dem Finger«, antwortete das Mädchen. Das Männchen nahm den Ring und fing wieder an zu schnurren mit dem Rade und hatte bis zum Morgen alles Stroh zu glänzendem Gold gesponnen. Der König freute sich über die Maßen bei dem Anblick, war aber noch immer nicht des Goldes satt, sondern ließ die Müllers Tochter in eine noch größere Kammer voll Stroh bringen und sprach:
1: »Die musst du noch in dieser Nacht verspinnen. Wenn dir das gelingt, sollst du meine Gemahlin werden.«
0: Denn, dachte er, eine reichere Frau kannst du auf der Welt nicht haben. Als das Mädchen allein war, kam das Männlein zum dritten Mal wieder und sprach:
2: »Was gibst du mir, wenn ich dir noch diesmal das Stroh spinne?«
0: »Ich hab nichts mehr, das ich geben könnte«, antwortete das Mädchen.
2: »So versprich mir, wann du Königin wirst, dein erstes Kind.«
0: »Wer weiß, wie das noch geht«, dachte die Müllers Tochter und wußte sich auch in der Not nichts anderes zu helfen und versprach dem Männchen, was es verlangte. Dafür spann das Männchen noch einmal das Stroh zu Gold. Und als am Morgen der König kam und alles fand, wie er gewünscht hatte, so hielt er Hochzeit mit ihr, und die schöne Müllers Tochter ward eine Königin. Über ein Jahr brachte sie ein schönes Kind zur Welt und dachte gar nicht mehr an das Männchen. Da trat es in ihre Kammer und sprach:
2: »Nun gib mir, was du versprochen hast.«
0: Die Königin erschrak und bot dem Männchen alle Reichtümer des Königreichs an, wenn es ihr nur das Kind lassen wollte. Aber das Männchen sprach:
2: »Nein, etwas Lebendes ist mir lieber als alle Schätze der Welt.«
0: Da fing die Königin so an zu jammern und zu weinen, dass das Männchen Mitleiden mit ihr hatte und sprach:
2: »Drei Tage will ich dir Zeit lassen. Wenn du bis dahin meinen Namen weißt, so sollst du dein Kind behalten.«
0: Nun dachte die Königin die ganze Nacht über an alle Namen, die sie jemals gehört hatte, und schickte einen Boten über Land, der sollte sich erkundigen weit und breit nach neuen Namen. Als am anderen Tag das Männchen kam, fing sie an mit Kaspar, Melchior, Balzer und sagte alle Namen, die sie wusste, nach der Reihe her. Aber bei jedem sprach das Männlein:
2: »So heiß ich nicht, so heiß ich nicht.«
0: Den zweiten Tag ließ sie herumfragen bei allen Leuten und sagte dem Männlein die ungewöhnlichsten und seltsamsten vor: Rippenbiest, Hammelswade, Schnürbein. Aber es blieb dabei:
2: »So heiß ich nicht, so heiß ich nicht.«
0: Den dritten Tag kam der Bote wieder zurück und erzählte: »Neue Namen habe ich keinen einzigen finden können. Aber wie ich an einen hohen Berg um die Waldecke kam, wo Fuchs und Has sich gute Nacht sagen, so sah ich da ein kleines Haus. Und vor dem Haus brannte ein Feuer. Und um das Feuer sprang ein gar zu lächerliches Männchen, hüpfte auf einen Bein und schrie:
2: Heute back ich, morgen brau ich, übermorgen hol ich der Königin ihr Kind. Ach, wie gut, dass niemand weiß, dass ich Rumpelstilzchen heiß!«
0: Da war die Königin ganz froh, dass sie den Namen wusste. Und als bald hernach das Männlein kam und sprach:
2: »Nun, Frau Königin, wie heiß ich?«
0: fragte sie erst:
3: »Heißest du Kunz?«
2: »Nein.«
3: »Heißest du Heinz?«
2: »Nein.«
3: »So heißt du etwa Rumpelstilzchen?«
2: »Das hat dir der Teufel gesagt, das hat dir der Teufel gesagt!«
0: schrie das Männlein und stieß mit dem rechten Fuß vor Zorn so tief in die Erde, dass es bis an den Leib hineinfuhr. Dann packte es in seiner Wut den linken Fuß mit beiden Händen und riss sich selbst mitten entzwei.
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Alte Medien erleben derzeit ein Comeback. Menschen kaufen wieder CDs und DVDs, hören Schallplatten und greifen zum sogenannten Dumbphone. Doch was steckt dahinter? Die Renaissance alter Technik.

0: Ein besonders deutliches Beispiel für dieses Comeback ist die Musikindustrie. Seit Jahren steigen die Verkaufszahlen von Schallplatten weltweit und auch in Deutschland. Die Wiederbelebung begann schon 2007 und hat sich laut Bundesverband der Musikindustrie inzwischen auf hohem Niveau stabilisiert. Über 4 Millionen Platten wurden hierzulande im vergangenen Jahr verkauft. Zum Vergleich, bis zu 800 Millionen Euro wurden in den 80ern jährlich mit Platten umgesetzt. 2022 kommt man auf ein Sechstel dessen. Zwar dominiert Streaming mit über 70% Marktanteil, doch das analoge Hören bleibt beliebt. Der entschleunigende Vorgang ist das Gegenteil zu den Digitalformaten. Musik hören wird wieder zum bewussten Akt, während bei der Streaming-Plattform das Abspielen der Playlist sich schnell zur Nebensache entwickeln kann. Auch CDs und DVDs sinken langsamer als erwartet. 2024 wurden rund 19 Millionen Tonträger verkauft, zwei Drittel davon waren CDs. Nach Angaben der Branchenvereinigung Digital Entertainment Group sank der Umsatz mit DVDs und Blu-rays zuletzt nur noch um 9%, nachdem er 2023 und 2024 jeweils um mehr als 20% eingebrochen war.
1: Das ist der Laden. Die ganzen DVDs sind in den Regalen aufgeblättert und wir haben die Regale so ein bisschen sortiert. Viel nach Genre oder Inhalt so ein bisschen oder Zielgruppe.
0: Wie sich dieser Wandel konkret im Alltag bemerkbar macht, zeigt ein Blick in das Format, ein Filmverleih in Halle.
1: Also ich merke, dass es vielfältiger geworden ist von den Leuten, die herkommen.
0: Das sagt Lena Hütter, Vereinsmitglied im Format.
1: Früher gab es sehr, sehr wenige so Studis oder Auszubildende, jüngere Leute, die sich, die hier den Weg in den Laden gefunden haben. Und mittlerweile ist es aber echt immer mehr am Wachsen. Hi! Gefühlt ist es schon so, dass die meisten, die ausleihen, junge Erwachsene sind. Es fängt bei unseren KundInnen echt bei 5-Jährigen an, die dann hier die in der Kinderinsel sich ein bisschen austoben, DVDs rausnehmen und an einer ganz anderen Stelle wieder reinschieben. Genau, aber also viele Familien, aber auch genau SchülerInnen, Studis. Ja, gibt es auf jeden Fall einige Leute, die sich hier gerne mal was ausleihen.
0: Auch vom Smartphone wenden sich viele ab. Die Alternative ist das Feature-Phone. Ein Feature-Phone, oft auch Dumbphone genannt, ist ein einfaches Mobiltelefon mit Grundfunktionen wie Telefonie, SMS und teilweise Kamera oder Radio. Es kann mehr als nur telefonieren, bleibt aber weit entfernt von einem Smartphone.
2: Ich habe mich eigentlich nicht so bewusst dagegen entschieden, aber ich habe mir nie eins gekauft.
0: Das sagt Hilmer dazu. Er besitzt so ein Feature-Phone.
2: Also, aber ich möchte eigentlich auch keins haben, aus dem Hauptgrund, dass ich halt eh schon ziemlich viel Zeit im Internet verbringe und das ja auch so ein Hauptding ist, was man mit so Smartphones eben macht, im Internet Dinge tun.
0: Der entscheidende Unterschied liegt im Verzicht auf Touchscreen, App-Welt und ständige Rechenleistung. Dafür punkten diese Geräte oft mit längerer Akkulaufzeit und weniger digitalem Druck. Gerade für jüngere NutzerInnen wären sie deshalb wieder interessant als Gegenmodell zum permanent verfügbaren Smartphone.
3: Ich hatte eine nicht ganz so alte, aber auch nicht mehr ganz so neuere Version von einem Samsung-Handy. Das war auf jeden Fall ein Tastenhandy.
0: Das sagt Ami, die früher mal ein Feature-Phone besessen hat, jetzt aber wieder ein Smartphone nutzt.
3: Das sah sehr Y2K aus.
4: Und warum hast du dir dieses Handy besorgt und kein modernes?
3: Also zum einen, weil mir das vorher halt diese Y2K-Vibes gegeben hat und es halt einfach sehr cute aussah. Aber vor allem, weil ich halt irgendwann gemerkt habe, dass mein Bildschirmzeit so hoch war, dass wirklich über die Hälfte meines Tages schwarz auf weiß basically im Handy verbracht wurde. Und ich eigentlich damit hauptsächlich meine Bildschirmzeit einfach runterbringen wollte und mit meiner Umgebung ein bisschen mehr vielleicht präsent zu sein.
0: Doch warum sehen sich immer mehr Menschen nach genau dieser Reduzierung? Hintergrund der Renaissance ist die Gegenbewegung zur ständigen Online-Verfügbarkeit, zum Datenüberfluss und zur Dauerpräsenz des Smartphones. Heute ist der Blick aufs Handy zur Routine geworden. Ständig kontrollieren wir, ob es E-Mails gibt, reagieren auf Push-Benachrichtigungen und schauen nur mal kurz bei Instagram vorbei. Die permanente Berieselung durch digitale Medien ist anstrengend, vor allem für das Gehirn. Es braucht Ruhephasen, um die Informationen und Eindrücke des Tages zu verarbeiten, Gelerntes zu festigen, neue Verknüpfungen zu bilden und Unnützes zu löschen. Funkt ständig das Smartphone dazwischen und überflutet uns mit neuen Reizen, fehlt dem Gehirn die Möglichkeit zur Regeneration. Es steht unter Dauerspannung und wir fühlen uns gestresst. Hinzu kommt, dass alles darauf aus ist, unsere Aufmerksamkeit maximal zu binden. Algorithmen füttern uns mit Inhalten, die auf unseren früheren Aktionen basieren. Das klingt eigentlich praktisch, wir bekommen nur Inhalte zu sehen, die uns auch interessieren. Doch gibt es auch eine Kehrseite. Die Mechanismen zielen gezielt auf das Belohnungssystem im Gehirn und können deshalb abhängig machen. Ständige Vergleiche mit scheinbar perfekten Leben auf Instagram oder TikTok fördern Ängste und das Gefühl, nicht genug zu sein. Dazu kommt, wer sowohl beruflich als auch privat ständig online ist, riskiert Burnout, Konzentrationsverlust und dauerhafte Leistungseinbußen. Die Folge dessen ist, dass Verbraucher verstärkt nach Plattformen suchen, die dem entgegenwirken. Um digitalen Stress zu reduzieren, lohnt es sich deshalb, bewusst Pausen von digitalen Geräten einzulegen. Das nennt man Digital Detox. Dabei schaltet man seine digitalen Geräte entweder ganz aus oder setzt sich bewusst Zeitlimits, in denen die Nutzung erlaubt ist. Ziel ist es, die mentale Gesundheit zu verbessern und mehr Zeit mit anderen Menschen zu verbringen. Und außerdem hat man Zeit, über das eigene Online-Verhalten nachzudenken.
1: Und was natürlich auch dazu gehört, ist, dass so ein Ort wie das Format hier jetzt den Austausch total fördert.
0: Das ist wieder Lena Hütter.
1: Also wenn man zu Hause abends einsam vorm Laptop sitzt und irgendwie ein bisschen Netflix eine Serie binget oder sich irgendeinen random Film anschaut, um abzuschalten, ist das eine ganz andere Sache, als wenn man hier sich einen Film aussucht, vielleicht mit der Person hinterm Tresen mal kurz über den Film schnackt oder beim Zurückgeben über den Film schnackt, mit anderen Leuten im Laden ins Gespräch kommt oder bei unseren Veranstaltungen miteinander über die Filme ins Gespräch kommt. Das ist natürlich auch so ein großer Unterschied. Und das ist uns auch total wichtig, da den Austausch zu fördern.
0: Immer mehr Menschen sehen sich also nach echter Erfahrung jenseits des Screens. Im Gegensatz zu einem Algorithmus, dessen Aufgabe es ist, alles ganz einfach und bequem zu machen, ist der bloße Konsum physischer Medien reibungsvoll. Bei einer DVD zum Beispiel muss man die Hülle öffnen, die Disc herausnehmen, sie in den Player legen und auf Play drücken. Das ist viel aufwendiger als bei Netflix. Und man könnte meinen, das Netflix-Modell, bei dem man einfach die App öffnet und auf Play drückt, sei einfach, weil es Zeit und geistige Kapazität spart. Aber wenn etwas mehr Zeit in Anspruch nimmt, neigt man dazu, langsamer vorzugehen. Man klickt nicht einfach auf das Erste, was man sieht.
1: Und dann beim Film gucken ist es tatsächlich auch so, dass ja häufiger auch nur gekürzte Versionen online verfügbar sind.
0: Das ist nochmal Lena Hütter vom Format.
1: Es gibt viele Filme, die irgendwie einen Director's Cut haben, meistens längere Schnittversionen, die dann aber nicht verfügbar sind, sondern halt nur eine gekürzte Version. Das ist auch so ein Thema, wo wir dann meistens verschiedene Versionen einfach von Filmen da haben und uns auch wichtig ist, die Director's Cuts da zu haben. Bei vielen DVDs ist auch noch das Schöne, dass Bonusmaterial drauf ist. Das ist manchmal auch sehr, sehr schön informativ, manchmal auch ein bisschen goldig. Ja, und auch, was ich vorhin schon so ein bisschen mit Kuration meinte. Also wir haben hier ja zum Beispiel diese Sortierung nach RegisseurInnen. Wenn man da jemand gefunden hat, wo man gerne mal noch mehr, also man guckt jetzt einen Film von Hitchcock und denkt sich, ja, cool, ich möchte noch mehr von Hitchcock sehen. Dass man dann hier ins Regal gehen kann, stöbern kann, sich die DVD-Cover angucken kann und da so ein bisschen bei uns auch der Anspruch ist, das hier gut zu sortieren, immer mal Themenfokus zu setzen, zum Beispiel gerade Themenfokus auf die iranischen Filme und man dann angeregt wird, irgendwie bewusster sich mit bestimmten Themen über Filme auseinanderzusetzen oder ja, mit bestimmten KünstlerInnen auseinanderzusetzen oder sich mit einem bestimmten Genre auseinanderzusetzen.
0: Hema sieht diesen Unterschied allerdings nicht so groß, als ich ihn fragte, was für Vorteile er aus analogen Medien zieht.
2: Vorteile eigentlich nicht direkt, weil ich kann ja genauso Zeit am Computer verbringen, auch in der Bahn zum Beispiel, wie die Leute, die eben an ihren Smartphones hängen. Aber ich denke doch, dass das ein bisschen überhand nimmt manchmal, dass die Leute nur noch da

0: Hütter vom Format?
1: In erster Linie ist es natürlich so ein bisschen der Prozess, der vor dem Film gucken tatsächlich stattfindet. Ne? Die Entscheidung, welchen Film guckt man. Ich kann mich noch an früher erinnern, wo ich auch Streamingdienste genutzt habe und mit Leuten zusammen mich auf einen Film einigen wollte. Und dann sitzt man ewig da und sucht sich irgendwas raus, was verfügbar ist. So. Und es ist wahnsinnig frustrierend. Genau, und wenn man einen bestimmten Film im Kopf hat, den man gucken möchte, der dann vielleicht gerade mal nicht verfügbar ist, oder wenn man eine Serie guckt, die eine gewisse Zeit auf einer Streaming-Plattform ist, dann hat man die Serie noch nicht fertig geguckt und die Serie wird aber von der Plattform runtergenommen. Das ist ja auch so ein häufiges Ding. Das passiert bei uns halt einfach nicht. Bei uns sind die Filme verfügbar, außer es hat jemand anders gerade ausgeliehen, aber dann wird es ja auch bald zurückgegeben. Also ohne das Format wäre ich wirklich wahnsinnig aufgeschmissen. Ich wüsste nicht, wo ich all die Filme herbekommen würde, die ich gerne gucken möchte. Ich habe aus Spaß mal geguckt auf Letterboxd. Da kann man so einloggen, welche Filme man guckt. Die letzten 10 Filme, die ich geguckt habe, davon gibt es einen einzigen Film auf Netflix. Und 3 Filme kann man auf Amazon Prime schauen, wenn man irgendwie so einen Channel dazu bucht. Also da hätte ich auf jeden Fall Schwierigkeiten, die Filme zu gucken, die ich auch wirklich gucken möchte.
0: Analoge Medien können also der mentalen Gesundheit guttun, die Konzentration verbessern und helfen, wieder mehr direkten Kontakt mit anderen Menschen zu haben. Die Wiederbelebung analoger Medien hat aber auch eine Kehrseite. Dieser Trend der Wiederbelebung wird oft von Unternehmen ausgenutzt, um neue Produkte zu verkaufen. Dabei gibt es bereits viele gebrauchte Alternativen und vieles kann man sogar kostenlos in Bibliotheken ausleihen. Stattdessen bringen Firmen günstig produzierte Featurephones oder Plattenspieler auf den Markt, die häufig nur kurz genutzt werden. Wenn der Trend nachlässt, landen diese Geräte oft schnell im Müll. Auch Ami hat ihr Featurephone wegen des Trends gekauft.
2: Ich habe es auf TikTok gefunden. Die Webseite hieß tatsächlich y2kphones.net.
0: Als Trend besteht außerdem die Gefahr, dass anstatt bewusster zu leben und zu entschleunigen, viele Menschen sich nur dabei filmen, um Reichweite zu bekommen. Das Problem bei der Wiederbelebung von Featurephones ist außerdem, dass diese Geräte immer schlechter werden. Smartphones werden so hergestellt, dass sie lange halten, bis das nächste Modell auf dem Markt ist. Deswegen ist es schwierig, zum Beispiel ein altes iPhone für den täglichen Gebrauch zu kaufen. Außerdem kosten diese brandneuen, original verpackten Geräte viel Geld. Und das liegt meist daran, dass sie auf dem Sammlermarkt gehandelt werden. In Technologie zu investieren, die immer mehr veraltet, birgt also auch Risiken. Amis Vater hat das erkannt.
2: Also mein Papa hat mir direkt gesagt, ich soll das nicht kaufen, weil ich es nicht mehr als ein paar Wochen benutzen werde. Hatte er recht dabei. Also vom Aussehen her sieht das halt schon sehr cool aus und es gibt halt auch so nostalgische Vibes, deswegen kam das gut rüber, wurde gut mit aufgenommen, weil das halt gut aussah, aber sonst wurde ich halt auch sehr oft gefragt, ob das so für mich überhaupt funktioniert.
0: Dazu kommt, dass unser Leben mittlerweile auf das Smartphone ausgerichtet ist. Dazu habe ich Ami befragt.
2: Vielleicht kann man es als Vor-, aber auch als Nachteil sehen. Also die Welt, also alles war langsamer. Es war einfach schön, so das Handy nicht in jeder freien Minute, was ich hatte, in der Hand zu haben. Aber das Schlimme war halt, dass ich habe das in der Schulzeit vor allem gehabt. Ich war halt wirklich, ich habe halt da gemerkt, wie schnell die Welt eigentlich ist. Also ich kam halt mit diesem Tastenhandy echt einfach nicht mit, als irgendwie über irgendwas geredet wurde. Und dann musste man irgendwas nachschlagen oder auf irgendeiner bestimmten Webseite gehen, was von dem Lehrer oder Lehrerin jetzt angesagt wurde. Und ich habe halt Ewigkeiten gebraucht, um da überhaupt online zu gehen. Und da habe ich halt so gemerkt, okay, ich kann hier im Unterricht halt nicht mitmachen gerade. Was ich halt gemerkt habe, war, dass ich zum Beispiel mein Deutschland-Ticket nicht auf dem Handy öffnen konnte. Und deswegen hat es auch gar keinen Sinn gemacht, weil ich halt mein Smartphone meistens dann mit dabei hatte, um halt mein Deutschland-Ticket zu zeigen.
0: Auch Hilmar merkt das.
3: Also es gibt zwar verschiedene Dinge, die dann nicht mehr ohne Smartphone gehen. Zum Beispiel bei Teilauto kann man jetzt nur noch komplizierter die Autos aufmachen, weil man da das Smartphone dran halten muss. Es geht nicht mehr mit Karten, teilweise bei den neueren Modellen von Autos. Ist aber noch relativ selten, dass Dinge halt gar nicht gehen ohne Smartphone. Oder ist mir noch nicht so häufig vorgekommen. Dann so Kontakte herstellen, glaube ich, ist mir aufgefallen. Als die ukrainischen Flüchtlinge gekommen sind, die waren teilweise dann nur in so Telegram-Gruppen oder so kontaktierbar. Es gibt ja immer noch so Social-Media-Plattformen, die nur über Smartphone erreichbar sind. Also viele sind auch übers Internet, an sich kann man auch in so einer Social Media drin sein, aber es gibt auch welche, die, glaube ich, nicht ohne Smartphone funktionieren. Aber das ist kein besonders starker Grund. Also man kann zu Leuten ja auch so in Kontakt treten. Also zum Beispiel, ich habe ja in der Flüchtlingshilfe gearbeitet und 2015 sind ja viele Geflüchtete dann gekommen und die hatten oft Smartphones und waren dann oft ein bisschen verwundert, dass ich selber damit nichts anfangen kann, dass ich nicht weiß, wie das funktioniert oder weil ich das nicht kenne.

0: und die hatten halt alle Smartphones, weil das auf der Reise halt praktisch ist, so ein Smartphone zu haben, wenn man keinen Zugang zu Internet hat sonst und so. Da war das, ist das für die praktisch, aber für mich war es halt unbekannt halt. Ich wusste auch nicht, wie die funktionieren, die Geräte, und ich finde das auch nicht so, ja, ich finde es einfacher am Internet so, am Computer was zu machen, als eben am Smartphone.
1: Auch Ami hatte das Gefühl, etwas zu verpassen.
2: In meiner Freundesgruppe ist das halt auch so, dass viele von uns eine sehr hohe Bildschirmzeit haben. Und als ich dann eine Woche lang kein Insta zum Beispiel benutzt hatte oder kein TikTok, war das schon so, dass ich ein paar von den Brainrots nicht verstanden habe oder die Memes halt nicht verstanden habe. So schnell ging das schon. Es war jetzt halt in Gesprächen so, dass ich dann nicht sofort mitreden konnte. Aber es war jetzt nicht so, dass ich sage, okay, scheiße, habe es jetzt verpasst. Für mich wieder Außenseiter.
1: Und trotz wachsender Beliebtheit bleibt die wirtschaftliche Lage vieler analoger Medien angespannt. Die Verkaufszahlen für CDs und DVDs gehen trotz dieser Bewegung zurück und sind nun mal sterbende Medien. Wie schwierig es ist, solche Angebote aufrechtzuerhalten, zeigt sich auch hinter den Kulissen des Formats, sagt Lena Hütter.
3: Naja, für uns war es jetzt in den letzten 2 Jahren vor allem die Herausforderung, finanziell abgesichert zu sein. Wir haben ja mit der Vereinsgründung den Laden hier letztes Jahr übernommen und dafür brauchten wir eine Summe von 100.000 Euro. Das ist eine ordentliche Hausnummer, die wir jetzt auch fast zusammengekratzt haben. Es sind wahnsinnig viele Leute gespendet, wo ich mir auch denke, krass. Also da ist auch ein Interesse und eine Bereitschaft irgendwie zu unterstützen da. Genau, aber ja, das war so die große Herausforderung in den letzten Jahren, genau, die finanziellen Mittel zu haben.
1: Es ist also nicht klar, ob es sich um eine tatsächliche Veränderung oder lediglich um einen Social-Media-Trend handelt. Mit Sicherheit kann man aber sagen, dass Zeit weg vom Smartphone dabei hilft, wieder Ruhe zu finden, Raum für tiefere Gedanken zu schaffen und die Freude an den einfachen Momenten des Lebens wieder zu entdecken. Deswegen kann sich Ami auch vorstellen, zurück auf ein Feature-Phone zu wechseln.
2: Ich würde mir wünschen, dass ich wieder umsteige auf Tastenhandys tatsächlich, weil ich verbinde das. Man kann ja ein Tastenhandy haben und nebenbei halt trotzdem das Laptop halt mit haben. Aber ich glaube, es ist etwas unrealistisch, to be honest. Es ist halt dieses Schnelle, auf irgendwas zurückzugreifen. Vor allem bei mir, ich denke mir halt, ich habe im Alltag, bin ich mit so vielen Momenten konfrontiert, wo ich mit der Sprache zum Beispiel nicht klarkomme und da dann doch schnell was nachgoogeln muss. Deswegen denke ich, dass ich schon bei Smartphone bleiben werde, weil ich mir jetzt auch gerade ein neues iPhone gekauft habe, was ich 3 Jahre lang erstmal abzahlen kann. Da muss ich das schon ausnutzen.
1: Hilmar sieht das anders.
4: Glaubst du, du wirst irgendwann auf ein Smartphone umsteigen?
0: Nee, eigentlich nicht. Also glaube ich nicht, dass ich das brauche. Es sei denn, es wird irgendwann gesetzlich vorgeschrieben, eins zu besitzen.

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0: Was halten Sie von den Bedingungen rund um die Weltmeisterschaft?
1: Was ist gemeint mit Bedingungen?
0: Es gibt ja Einreisebeschränkungen in Amerika. Und zum Beispiel dürfte da eine Schiedsrichter nicht nach Amerika einreisen.
1: Ja, das Positive ist, dass ich gehört habe, der Schiedsrichter kriegt sein volles Geld ausgezahlt, was er gekriegt hätte, wenn er eingesetzt worden wäre. Ansonsten muss man sagen, das ist teilweise sehr grenzwertig, teilweise sogar über die Grenze hinaus, sodass man sagen müsste, im Vorfeld anders behandelt, hätte es vielleicht nicht dort stattgefunden, das Ganze.
2: Kann ich jetzt gar nicht sagen. Ich meine, das ist in den USA, das sind blöde Zente-Zeiten für uns. Aber ansonsten, es ist mir egal, was mit Fußball ist. Ja.
3: Und zu den Einreisebedingungen, das ist da ja zum Beispiel ein Schiedsrichter, wurde ja wieder abgewiesen aus den USA.
2: Ja, die haben schon immer komische Regelungen in den USA. Aber man braucht ja nicht auf die USA zu hören. Das ist nun mal leider so. Wird viel zu sehr auf die USA gehört.
4: Da sind wir komplett raus bei der Fußball-WM.
5: Also das ist schon ganz schön heftig, erstmal von den Preisen her, dass so viel Geld verlangt wird. Dass im Prinzip die Länder, die ja daran teilnehmen, oft gar nicht die Möglichkeit haben, sich das vor Ort anzuschauen und da halt wirklich auch teilnehmen können und müssen dann halt auf andere Möglichkeiten zurückgreifen. Also die Bedingungen sind unter aller Kanone.
0: Gucken Sie die WM und wenn ja, für wen sind Sie?
2: Also gut, ich gucke die Weltmeisterschaften, gucke ich die Europameisterschaften, gucke ich, aber alles andere ist mir sonst im großen Ganzen egal.
1: Ja. Eigentlich nicht speziell für ein besonderes Team, wobei die Deutschen natürlich in der Einschätzung erstmal vorne stehen. Aber ansonsten ist es dadurch interessant, dass man Mannschaften sieht, die sonst kaum mal auftauchen. Und wie gestern, dass die Spanier es nicht geschafft haben, gegen Kap Verde überhaupt mal ein Tor zu schießen und dann ein 0-0 rausgekommen ist, dass die Kap Verde-Leute wie einen Sieg gefeiert haben. Das ist das Positive an der ganzen Sache.
3: Also Sie schauen die Spiele auch?
1: Nicht extensiv. Das, was so, sag mal, spätestens um 9 abends beginnt, danach nicht mehr.
5: Ich bin sehr Fußball interessiert. Und gucke eigentlich fast jeden Tag, außer die Spiele, die jetzt halt mitten in der Nacht stattfinden. Das ist dann halt nicht so günstig durch diese Entfernung. Und ich bin schon für Deutschland, klar. Aber würde mich auch über Länder freuen, die jetzt das erste oder noch nicht so oft dabei sind, dass die halt sehr weit kommen. Wie jetzt zum Beispiel Curaçao oder die Kapverden gestern gegen Spanien. Das war schon sehenswert.

0: Roland, der 5. Februar 2020. Kannst du dich noch erinnern?
1: Ich weiß, dass ich damals mit einer Gruppe bei mir aus der Universität auf dem Weg zu einer Exkursion nach Weimar war. Weimar liegt ja direkt neben Jena. Das heißt, ich war da irgendwie mit dem Regionalexpress oder irgendwie sowas unterwegs. Und ich hatte zwar gewusst, dass an dem Tag die Ministerpräsidentenwahl ist. Ich hatte auch mit Freunden vorher darüber gesprochen. Aber als ein vordringliches Thema, dass das jetzt irgendwie anders ausgehen könnte als erwartet, war das von niemandem vorgesehen. Für uns alle war das eigentlich eher eine Formsache. Dann kam dann irgendwann der Moment, in dem sich dann die Nachrichten bei mir auf dem Handy häuften von Leuten, die mich gefragt haben, sag mal, was macht ihr da eigentlich gerade in Thüringen? Und dann habe ich natürlich geschaut, habe meine Nachrichten-Apps rausgesucht und geöffnet und habe dann festgestellt, Moment mal, Bodo Ramelow ist gar nicht wieder Ministerpräsident geworden. Ich denke, das war wirklich so ein Moment der Wasserscheide einfach, weil an diesem Tag auch für mich ein Urvertrauen irgendwie aufgehört hat, dass zumindest auch in Thüringen, anderswo mag es anders sein, aber dass in Thüringen, wie an vielen anderen Orten in Deutschland auch, solche Dinge dann, wenn es hart auf hart kommt, einfach laufen. Aber so war es ja dann gar nicht, sondern es ist eben zu einem Extremfall gekommen. Es ist also ein unerwarteter Ministerpräsident geworden, was ja auch ein einmaliger Vorgang eigentlich ist, dass jemand zum Ministerpräsidenten gewählt wird, der vorher überhaupt nicht ernsthaft zur Debatte stand. Und das hat uns damals alle sehr verwundert. Und ich weiß auch noch, dass wir bei unserer Exkursion in Weimar, wir sollten eigentlich das damals relativ neu eröffnete Haus der Weimarer Republik besichtigen. Also wir haben das zwar besucht, aber so richtig an die Ausstellung kann ich mich dann auch nicht mehr erinnern, sondern wir haben über alles mögliche andere gesprochen natürlich, weil dieser Moment dann auch so prägend war und den ganzen Tag überschattet hat. Ich weiß auch noch, dass ich dann mit einem Freund in Weimar noch unterwegs war und einfach so eine allgemeine Ratlosigkeit sich breit gemacht hat, weil wir dachten, Ministerpräsident Kemmerich und diese instabile politische Situation, wie geht das denn jetzt bloß weiter?
0: Kein Wunder, in Bundesländern mit stabiler Mehrheit passiert sowas ja auch eigentlich einfach nicht. Da wird halt irgendwann gewählt und das Ergebnis von so einer Ministerpräsidentenwahl, das steht eigentlich schon vorher fest.
1: Das ist ja auch am Ende irgendwie der Gedanke hinter dem Parteiensystem, wie wir das in Deutschland haben. Man wählt ja damit, dass man hinterher nicht bei der Wahl des Ministerpräsidenten im Parlament überrascht wird, wer dann da plötzlich steht. Aber das ist dann doch passiert und so entnahm ich dann den einschlägigen News-Apps die Nachricht, dass also Thomas Kemmerich anstelle von Bodo Ramelow diese Wahl gewonnen hatte. Überraschend, muss man dazu sagen. Und das war schon eine Zäsur, das war ungewöhnlich.
0: Ich glaube, für uns Millennials ist das so ein Tag wie der 11. September. Also gar nicht, weil diese Ereignisse irgendwie vergleichbar wären. Auch nicht, weil man sagen könnte, das eine war jetzt genauso schlimm wie das andere, auf gar keinen Fall. Aber jeder weiß noch, was er an dem Tag gemacht hat. Und jeder kann sich noch daran erinnern, wie er von dieser Angelegenheit erfahren hat. Und ich glaube, das ist auch einer der Gründe, warum wir hier diesen Podcast machen, weil man so viele Jahre später jetzt auch dann nochmal drauf zurückschauen kann und sich einfach angucken kann, was haben wir denn damals wirklich erlebt? Was ist da genau passiert?
2: Es geht um Thüringen.
3: Wahlvorschlag der Fraktion der AfD, 0 Stimmen. Abgeordneter Thomas Kemmerich, 45 Ja-Stimmen.
2: Ich schwöre, so wahr mir Gott helfe.
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0: Und damit herzlich willkommen zu unserer ersten Folge von Generalprobe, der Cast und sein Plot. In dieser Woche wollen wir uns die Grundlagen legen und uns erstmal ganz nüchtern anschauen, was ist damals passiert nach der Landtagswahl 2019, wie sahen die Monate vor dem 5. Februar aus, und um uns das anzugucken, haben wir uns zusammengefunden. Roland, wir haben eben schon gesprochen, du hast lange in Thüringen gelebt, außerdem bist du Politikwissenschaftler, du hast hier in Jena studiert.
1: Und du, David, du arbeitest heute als Journalist.
0: Richtig, und das heißt auch, mein Geschäft sind eher tagesaktuelle Infos, die Geschichte nicht so besonders. Das heute Thüringen Bundesland ist, das weiß ich natürlich, aber die Thüringer sind ja auch ziemlich stolz auf ihre ziemlich lange Historie, und damit wir wissen, über was für ein Bundesland hier reden, würde ich vorschlagen, wir schauen uns die mal ganz kurz an. Und Roland, so alt ist Thüringen als Land eigentlich nicht, ne?
1: Thüringen wurde 1921 im Zuge einer Gebietsreform in der Weimarer Republik gegründet und hat dann aber eben nur bis zur Gleichschaltung überlebt, also bis 1933. Und das sind ja eigentlich nur 12 Jahre. Es gab davor schon diesen Überbegriff der thüringischen Lande im Heiligen Römischen Reich Deutscher Nation, aber da zerfällt das in unterschiedliche Fürstentümer. Und ich glaube, es sind 8 an der Zahl. Ich kann mich jetzt auch täuschen.
0: Tatsächlich sind es genau 8. Und das, Roland, erkennt man an der Zahl der Sterne im Thüringer Landeswappen. Die stehen nämlich für diese 8.
1: Wieder was gelernt. So, und nach 1933 verschwand Thüringen also von der Landkarte, tauchte dann noch einmal kurz 1946 bis 1953 auf und wurde dann in der DDR wieder von der Karte gestrichen. Da gab es dann das System der Bezirke.
0: Die aber völlig anders gegliedert waren. Also die mit den Grenzen der alten Landkreise und der alten Länder überhaupt nichts zu tun hatten.
1: Genau. Also 1953 bis 1990 war Thüringen sozusagen nicht mehr der Begriff. Und nach 1990 wurde Thüringen dann wieder neu aus der Taufe gehoben, aber schon wieder in leicht veränderten Grenzen. Das heißt, Thüringen ist vielleicht klangvoll als Name, aber eigentlich als Verwaltungseinheit ein eher übers Knie gebrochenes Konstrukt, könnte man fast schon sagen. Man muss auch sagen, Thüringen hat als Gebietsreform in der Weimarer Republik so schlecht funktioniert, dass man die anderen Gebietsreformen, die man sich auch noch vorgenommen hatte, dann deshalb nicht umgesetzt hat.
0: Man erkennt daran schon, und ich finde, das sollte man auch erwähnen, Thüringen war bis 1990 nur in extrem kurzen Zeitraum wirklich demokratisch. Eigentlich schon ein paar Jahre nach der ersten Gründung, so Ende der 1920er, haben erst Linke versucht, Thüringen zu so einer Räterepublik nach sowjetischem Vorbild zu machen, und später haben dann Rechte ihren Mustergau daraus gemacht.
1: Und da gibt es dann auch noch eine historische Parallele, die dann nach dieser Wahl von Kemmerich zum Ministerpräsidenten ständig aufgemacht wurde, auf Protestveranstaltungen, aber auch teilweise in der Presse. Und das ist die Tatsache, dass Anfang 1930 mit der Baum-Frick-Regierung die NSDAP in der Weimarer Republik erstmals in einer Landesregierung vertreten war, und zwar mit 2 Regierungsposten. Und das ist etwas, was uns in dieser Geschichte noch häufiger passieren wird. Das sind so Symbolismen, das sind so doppelte Böden, die alle sehr in dieser Landesgeschichte verwurzelt sind.
0: Heute ist Thüringen ein relativ kleines Bundesland. 2 Millionen Einwohner, also wenig im Vergleich zu 82 Millionen Menschen in Deutschland. Außengrenzen gibt's keine. Und das war auch der Zustand, den die CDU nach 1990 vorgefunden hat, als sie das Land nach der Wende regieren wollte. Mittelmäßige Voraussetzungen sozusagen. Trotzdem, und damit steigen wir jetzt in unser heutiges Thüringen ein, hat die CDU bis 2014 hier die Landesregierung geführt. Mit insgesamt 4 Ministerpräsidenten, bevor es dann ein Linker wurde, Bodo Ramelow. Der war damit auch der erste linke Ministerpräsident in Deutschland überhaupt. Und das war eigentlich auch schon eine Überraschung in diesem ja doch eher konservativen Bundesland Thüringen. 2014 bis 2019 hatte Ramelow dann auch eine eigene Mehrheit, Rot-Rot-Grün, also SPD, Linke und die Grünen haben zusammen regiert, und nach der Landtagswahl 2019 war damit dann Schluss. Ramelow und die Linken waren zwar noch stärkste Kraft, Ramelow war auch relativ beliebt, aber wenn man davon ausgeht, dass niemand mit der AfD koalieren will, hätten Linke und CDU zwingend zusammenarbeiten müssen, um irgendwie noch eine Mehrheit zustande zu kriegen, und die CDU wollte das damals wirklich überhaupt nicht.
1: Das ist eigentlich sehr interessant, weil Bodo Ramelow kein Linker ist, der jetzt ein Schreckgespenst für die meisten CDUler wäre. Zumindest behaupte ich mal, dass im Westen ein weiter Teil der CDU-Angehörigen dort von dem, was sie mitgekriegt haben, was in Thüringen so vor sich ging, mit Bodo Ramelow als Person kein großes Problem gehabt haben dürften. Die Politik, die Bodo Ramelow vertreten hat, war eher so eine sozialdemokratische. Da war eigentlich nichts dabei, was jetzt abschreckend gewesen wäre für die meisten Christdemokraten oder die meisten Konservativen, dass man mit diesen Menschen nicht irgendwie eine gemeinsame Grundlage für Zusammenarbeit findet in dem bürgerlichen Milieu. Aber die CDU hat nun einmal mit ihrem Unvereinbarkeitsbeschluss kategorisch ausgeschlossen, dass man mit der Linkspartei zusammenarbeitet. Und das Problem war, dass auch gerade die Thüringer CDU daran nicht rütteln wollte. Jedenfalls ist dieses Patt, was sich da gebildet hatte, im Grunde genommen auch von den konservativen Kräften ganz wesentlich mit nach vorne getragen worden, weil man ja gar keine Alternativen mehr hatte. Das ist wieder diese typische Ausschließeritis. Keiner will mit irgendwem koalieren und am Ende koalieren dann die miteinander, die noch übrig bleiben.
0: Ich glaube, um diese Aversion der CDU gegen Bodo Ramelow zu verstehen, muss man den Osten verstehen, auch um zu kapieren, warum Ramelow auf der anderen Seite so beliebt und erfolgreich war. Die Linke hat in den neuen Bundesländern einfach immer ein anderes Standing gehabt als im Westen. Woran liegt das? Die ist eben Nachfolgeorganisation der SED. Einerseits eine Partei, mit der viele Leute in der DDR ja auch zufrieden waren, aber andererseits war diese sozialistische Einheitspartei Deutschlands auch die Partei, die die DDR 40 Jahre lang regiert hat. Und zwar auch, indem Wahlen manipuliert und Andersdenkende unterdrückt wurden. Dazu kommt dann noch, das gilt zumindest für die späten Jahre der DDR, dass dieses sozialistische Wirtschaftssystem irgendwann einfach nicht mehr funktioniert hat. Den Menschen hat es also an Meinungsfreiheit gefehlt, aber auch einfach an Waren des täglichen Bedarfs. Das könnte auch der Grund sein, warum diese rote Sockenkampagne der CDU in beiden Wahlkämpfen gegen Ramelow so einen Erfolg hatte, den, glaube ich, im Westen so keiner richtig verstanden hat.
1: Man darf dabei nicht vergessen, dass Hannelore Kraft zum Beispiel damals in Nordrhein-Westfalen mit einer rot-grünen Minderheitsregierung mit Unterstützung auch durch die Linkspartei regiert hat, zumindest für 2 Jahre. Dann hat der Landtag sich selbst aufgelöst, dann wurde neu gewählt und dann hatte sie eine reguläre Mehrheit mit SPD und Grünen. Diese Kampagnen, das war eigentlich aussichtslos im Rest von Deutschland. Natürlich hatte man in der Öffentlichkeit viele Reibungspunkte mit der Linkspartei und die Linkspartei hatte intern auch ganz viele Reibungspunkte und Positionssuchen. Aber eine kategorische Ablehnung dieser Partei auf einem Niveau, wie wir das heute erleben, mit der AfD zum Beispiel, mit der Brandmauer, das war das damals auf keinen Fall. Es gab damals auch immer wieder Bemühungen, dass das große Projekt der Zukunft sein sollte, Rot-Rot-Grün im Bund zu ermöglichen. Das war ein Traum, der sozusagen auch seinen Ursprung und sein Testlabor in Thüringen gesehen hat. Es gab in Berlin, in der Landesvertretung in Thüringen, damals regelmäßig Veranstaltungen. Ich erinnere mich noch sehr lebhaft, ich war damals Praktikant im Bundestag, an einen rot-rot-grünen Glühweinabend in der Landesvertretung Thüringen, mit dem man also versucht hat, Werbung zu machen für dieses Modell, um das eben auch im Bund irgendwie interessant zu machen. Aus heutiger Sicht ist das so weit weg, dass es eigentlich ganz interessant ist zu sehen, wie wir da auch hingekommen sind.
0: Natürlich gibt es zwei sehr zentrale Themen, wo es massive Differenzen zwischen Linkspartei und den bürgerlichen Parteien, zum Beispiel der CDU, gibt. Man muss allerdings sagen, diese Themen, Israel zum Beispiel, also der Nahostkonflikt, die NATO, das sind Dinge, die ich gar nicht bespielen muss, wenn ich Landespolitik mache und bei denen die Linke, zumindest in Thüringen, ja auch eigentlich immer eher entspannt war. Da könnte man auf die Idee kommen, Ramelow wäre eigentlich der perfekte Kandidat für einen Kompromiss zwischen CDU und Linken gewesen. Christ, engagiert, zum Beispiel auch bei der Aussöhnung mit Israel und sicher kein NATO-Fan, aber auch keiner, der da um jeden Preis raus wollte. Die CDU hat das trotzdem nie mitgemacht. Lass uns diese Person Bodo Ramelow mal anschauen, um den vielleicht besser zu verstehen.
1: Bodo Ramelow ist ein eher unauffälliger Typ, so ein bisschen gemütlich. Ich würde sagen, normal groß, mit ziemlich starken Geheimratsecken mittlerweile, einer eckigen Brille, einem eigentlich, finde ich, immer ganz gemütlichen Gesichtsausdruck. Ist eigentlich Gewerkschaftsfunktionär, hat lange Zeit bei Karstadt gearbeitet, zusammen damals noch mit Volker Bouffier, der dann später Ministerpräsident von Hessen geworden ist. Das ist aber eher Zufall. Und ist dann in den 90er Jahren nach dem Mauerfall nach Thüringen gegangen. Und dann wurde aus dieser Gewerkschaftsfunktionärskarriere nach und nach eine politische Karriere. Der war dann auch sehr bald im Thüringer Landtag 1999 und ist dann da auch zu einem beliebten Politiker geworden und ist dann ab 2014 zum ersten Mal Ministerpräsident von Thüringen gewesen.
0: Damit sind dann auch noch weitere Spieler hier auf unser Feld gekommen. Unser Podcast trägt ja den Untertitel Der Cast und sein Plot. Und Ramelow hatte dann, nachdem er seine CDU-Vorgängerin Christine Lieberknecht abgelöst hatte, einen neuen politischen Gegenspieler, nämlich Mike Moring. Der kommt im Gegensatz zu Ramelow nicht aus dem Westen, sondern ist so ein richtiges Wendegewächs. 1990 hat er sich erstmal im sogenannten Neuen Forum engagiert. Das war so eine Bürgerplattform, die vor allem ganz viele DDR-Zöpfe abschneiden wollte, aber sonst eigentlich wenig gemeinsame politische Ziele hatte. Und als dieses neue Forum dann in den Grünen aufgegangen ist, ist Moring zur CDU. Erst als Kommunalpolitiker und dann später ist er in den Landtag eingezogen und sogar Generalsekretär geworden. 2008 wurde er dann auch noch Fraktionsvorsitzender und 2014 beerbte Moring sogar Christine Lieberknecht beim CDU-Vorsitz. Mit einer Besonderheit, das erste Mal waren CDU-Vorsitzende in Thüringen in der Opposition. Aus der wollte Moring dann 2019 gegen Ramelow antreten und schon vor der Wahl, auch nochmal am Wahltag, hat er gesagt, vielleicht müsse man auch über eine Duldung von den Linken nachdenken. Das ist quasi so ein Schritt zwischen Opposition und Juniorpartner, oder?
1: Duldung bedeutet, dass bei einer Minderheitsregierung oder bei einer Regierung mit wechselnden Mehrheiten sich eine Partei bereit erklärt, im Grunde genommen wie in einer richtigen Koalition, zumindest bei einzelnen Themen, die dieser Partei auch wichtig sind, immer mit der Regierung zu stimmen. Das sind natürlich nicht so feste Vereinbarungen wie bei einer Koalition und da ist auch die Fraktionsdisziplin nicht so hoch. Also da ist nicht immer sichergestellt, dass alle auch so, wie sie vorher angekündigt haben, dann auch abstimmen werden. Es ist insgesamt eine etwas instabilere Variante, das muss man einfach sagen.
0: Und auch diese etwas instabilere Variante hat die CDU damals ausgeschlossen und damit war für denjenigen, der bei der Wahl ja unterlegen war, nämlich Mike Moring, eigentlich klar, okay, Ministerpräsident werde ich jetzt hier wahrscheinlich nicht. Möglicherweise hat ihn das so ein bisschen zerknirscht zurückgelassen, damit man sich jetzt vorstellen kann, wie dieser Mann zerknirscht guckt. Das ist ein relativ großer, relativ schmaler Mann mit dunklen, lockigen Haaren und einer persönlichen Tragödie, die er kurz vor dieser Landtagswahl damals 2019 durchgemacht hat. Da war er nämlich an Krebs erkrankt. Der ist in Jena behandelt worden. Mit Erfolg. Zwischendurch hatte er dann auch mal eine Glatze und ich finde, wenn man ihm so ins Gesicht schaut, dann merkt man einfach, dass der von dieser Erkrankung und der daraus folgenden Therapie relativ gezeichnet war. Das ist eine Tragödie, über die er später auch mal gesprochen hat mit Bodo Ramelow, dessen Sohn auch in Jena in der Klinik gegen Krebs behandelt wurde.
1: Und das zeigt aber eben auch wieder, wie klein und eng vernetzt alles in unserem Spiel hier ist. Das ist natürlich auch wieder Zufall, aber bei einem Bundesland mit unter 2 Millionen Einwohnern kennt in einem gewissen Rahmen jeder jeden. Und das gilt eigentlich für alle unsere Figuren. Die sind sich alle irgendwann schon mal begegnet und sie begegnen sich auch wieder. Und viele von denen stehen auch in zwischenmenschlichen Beziehungen in irgendeiner Art. Und die spielen da in die Politik auch hinein in einem Ausmaß, das eigentlich unüblich ist auf Landesebene.
0: Einer, der das tatsächlich gar nicht so sehr tut, ist Thomas Kemmerich von der FDP. Der ist erst so in den Nullerjahren in die Politik gegangen und er hat später mal von sich gesagt, es habe einfach daran gelegen, dass die SPD kommunal in Thüringen kurzen Zeitraum relativ erfolgreich war und ihm das halt nicht gepasst hat. Dann ist er der FDP beigetreten und hat da Politik gemacht. Vorher war er eigentlich Unternehmer. Der hat nach dem Ende der DDR aus Aachen kommt, diese staatlich organisierten DDR-Friseursalons übernommen und hat da die heute vielleicht noch dem ein oder anderen bekannte, auch nach wie vor existierende Friseurkette Masson draus gemacht. Außerdem hat er sich bei den Weimarer Uhrenwerken versucht. Das wird später nochmal einen ganz kurzen Anklang finden, was das damit auf sich hatte. Aber das ist Thomas Kemmerich aus Aachen. Und ich würde sagen, Roland, das ist derjenige von unserem Cast hier heute mit wirklich dem auffälligsten Aussehen.
1: Thomas Kemmerich ist auf jeden Fall eine Erscheinung. Thomas Kemmerich ist groß. Thomas Kemmerich ist eher breit gebaut, gibt sich auch gern breitbeinig und trägt meistens eher hellere, eher auffälligere Anzüge. und als sein Markenzeichen eigentlich fast immer Cowboystiefel dazu.
0: Außerdem hat er eine Glatze. Damit hat er sogar Werbung gemacht vor der Landtagswahl 2019. Da hat er nämlich auf seinen Plakaten damals draufgeschrieben, die einzige Glatze, die in Geschichte aufgepasst hat, das noch als kleines Anekdötchen am Rande dazu. Wir kommen zu jemandem, der keine Glatze trägt, der allerdings, behaupten auch viele andere, eine wirklich sehr entscheidende Rolle in diesem Theaterstück damals von 2020 spielt. Und das ist Björn Höcke, der Thüringer AfD-Chef.
1: Björn Höcke ist wirklich so eine Gestalt, die kennt man ja auch in der ganzen Bundesrepublik. Björn Höcke ist eigentlich das Symbol der besonders extremen AfD. Der hatte damals in Thüringen ab 2015 die AfD im Grunde genommen erst auf diesen extremen Rechtskurs gebracht, den sie vorher in dem Maße eigentlich gar nicht ausgeübt hat. David, woran lag das?
0: Da müssen wir uns, glaube ich, die Geschichte der AfD angucken. Die AfD hat sich ja 2013 gegründet und war erstmal so eine Oppositionsbewegung zu Merkels Euro-Rettungspolitik. Der Euro war in der Krise, weil mehrere südeuropäische Euro-Länder überschuldet waren. Merkel hat den inhaltsschweren Satz gesagt, scheitert der Euro, scheitert Europa. Und die AfD war eine Partei, hauptsächlich am Ende aus Wirtschaftsprofessoren, die das eben anders gesehen hat. Da schwang immer auch so ein bisschen Nationalismus mit, aber vor allem so ein wirtschaftlicher Nationalismus nach dem Motto, wir regeln hier unsere Dinge selber. Und in den Folgejahren gab es in der AfD mehrere so Schwünge nach rechts. Dann gab es Vorsitzendenwechsel und die Partei hat sich dann im Laufe der Zeit, ich denke, das kann man so sagen, radikalisiert. Und da gab es einen, nämlich den Thüringer AfD-Vorsitzenden Björn Höcke. Dem war das dann immer noch nicht genug. Der hat 2015, auch vor dem Hintergrund der Flüchtlingskrise, zusammen mit noch einem anderen AfD-Funktionär in Erfurt die sogenannte Erfurter Resolution verabschiedet und damit den Flügel gegründet, also den rechten Parteiflügel der ja ohnehin schon stark nach rechts gerückten AfD. Dieser Flügel, den gibt's heute nicht mehr. Und zwar deswegen, mutmaßlich zumindest, weil er durch die Selbstauflösung einem Verbot zuvorgekommen ist. Der Bundesverfassungsschutz hat nämlich irgendwann gesagt, dass dieser Flügel völkisch sei. Völkisch ist wieder so ein Wort, das müssen wir erklären. Normalerweise gibt's ja selbst unter sehr konservativen, auch migrationskritischen Politikern grundsätzlich immerhin nach außen hin so ein Konsens, dass alle Menschen erstmal gleichen Wertes und gleich auf diese Welt kommen und dann hängt es von unterschiedlichen Faktoren, Herkunft, Erziehung, Kultur und sowas ab, was aus denen wird. Menschen, die völkisch denken, sehen das anders. Die gehen, und da muss man jetzt ein bisschen aufpassen, welches Vokabular man benutzt, davon aus, dass es am Ende, um es krass zu sagen, unterschiedliche Menschenrassen gibt, die eben nicht gleichwertig sind, zumindest schwingt da immer so eine gewisse Ungleichwertigkeit mit und die am besten an ihre Scholle, sprich ihren Staat gebunden bleiben, weil wenn man die vermischen würde, dann gäbe es ja Unfrieden. Das ist völkischer Nationalismus, der dem Flügel zugeschrieben wurde, wie ich finde, zu Recht. Wir kommen zurück zu unserem Thema, nämlich 2020 in Thüringen. Bodo Ramelow, Mike Moring und Björn Höcke haben unterschiedliche Ziele und ein vierter wird Ministerpräsident, nämlich Thomas Kemmerich. Und das hat dann nach außen hin irgendwie wirklich jeden überrascht, ne?
1: Am Wahlabend war damals ziemlich noch unklar, ob die FDP es überhaupt in den Landtag schafft. Am Ende lag es dann an 70 Stimmen, die dann doch noch da waren, die ausgereicht haben, dass die FDP in den Landtag eingezogen ist. Das war deshalb so lange unklar, weil dann einzelne Bezirke nochmal ausgezählt wurden, einzelne Wahlbezirke, um eben sicherzugehen, dass die Zahlen auch genau stimmen, eben weil es da um so kleine Stimmanzahlen ging. Und das ist schon eine Ironie der Geschichte, dass ausgerechnet der Kandidat der Partei, die also so knapp nur reingekommen ist, dann anschließend auch Ministerpräsident wurde.
0: Zwischendurch stand ja auch ein paar Mal im Raum, dass die FDP es eben nicht schafft. Also während dieser Auszählung war sie dann auch mal wieder ganz kurz knapp unter 5% und wäre da nicht reingekommen. Ich finde das ohnehin ein ganz spannendes Thema. Ich fand das damals so ein bisschen willkürlich. Man hat dann geguckt, okay, wo könnte es sein, dass man nochmal neu auszählen muss, weil es irgendwelche Fehler gab. Mein Eindruck ist ehrlicherweise immer, wenn es so knapp ist, dann muss man halt alles nochmal auszählen. Dann ist es eben so, weil ich finde, da bleibt immer so ein Geschmäckle zurück, dass es möglicherweise ja doch anders gewesen sein könnte. Eingedenk auch der Tatsache, dass wenn die FDP damals nicht reingekommen wäre, dass auch die Mehrheitsverhältnisse völlig verändert hätte, hätte es nämlich wieder für Rot-Rot-Grün gereicht.
1: Am Ende waren die Ergebnisse, dass die Linke 31% hatte, also stärkste Kraft war, die AfD 23%, danach die CDU mit 22%, dann kommt die SPD mit 8% und Grüne und FDP dann jeweils mit 5%. Und wäre die FDP nicht reingekommen, hätte man im Grunde genommen die alte Koalition einfach weiterführen können. Und dieses Neuauszählen von Stimmen ist ein Streitthema, das ist im Grunde genommen so alt wie die große parlamentarische Demokratie. Wir hatten das Thema ja jetzt auch gerade wieder mit der Bundestagswahl und dem Bündnis Sarah Wagenknecht, dem BSW, auf der Suche nach den verbliebenen wenigen tausend Stimmen, die also nur gefehlt hätten, damit das BSW über die 5%-Hürde gesprungen wäre. Man muss dabei immer überlegen, auch aus der demokratietheoretischen, aber auch aus der juristischen Perspektive, muss auch die Politik mit sich ins Gericht gehen, wie groß der Vertrauensverlust in die Demokratie ist, wenn solche Neuauszählungen dann zu anderen Ergebnissen führen. Ich denke mal, es ist ausgeschlossen, sowohl in Thüringen als auch jetzt im Bund, dass wir es da mit irgendwie organisiertem Wahlbetrug oder irgendetwas in der Art zu tun haben. Aber es ist natürlich schon so, dass viele Menschen dann den Eindruck gewinnen, dass das System vielleicht gar nicht funktioniert, wenn aufgrund von ganz normalen Fehlern, die Menschen eben machen. Wir haben in Deutschland auf Landes- und auf Bundesebene eben aus gutem Grund keine elektronischen Wahlen. Das heißt, die Wahlen werden händisch ausgezählt und die Ergebnisse werden dann mit sehr altmodischen Systemen zu einer Wahlzentrale übermittelt. Da passieren Fehler. Das ist irgendwo auch Teil des Ganzen. Andererseits, wie groß kann die Streuweite da schon sein? Wir reden wirklich von einer sehr kleinen Fehlertoleranz, aber wir reden auch in beiden Fällen von sehr kleinen Zündern an der Waage, ob eine Partei eben noch reinkommt oder nicht.
0: Das ist vielleicht auch das, was von diesen 70 Stimmen am Ende überbleibt. Es ist ja viel nochmal gezählt worden und ja, es sind Fehler passiert, aber man muss auch sagen, groß waren die Fehler nicht. Hätte es einen organisierten Wahlbetrug gegeben, wäre der in dem Moment aufgefallen und hätte wahrscheinlich deutlich größere Ausmaße angenommen. Also im Endeffekt fand ich das zwar damals frustrierend, dass nicht nochmal neu gezählt wurde, aber ich muss auch sagen, am Ende war es auch ein Beleg dafür, dass dieses System ganz grundsätzlich funktioniert, mit dem Thomas Kemmerich da in den Thüringer Landtag eingezogen ist. Wir müssen jetzt mal zurückkommen auf diesen dritten Wahlgang. Es stehen zur Wahl Ramelow, Kemmerich und Kindervater, der Kandidat der AfD. Und über die Option, wie es jetzt weitergehen könnte, ist in den Vortagen ein paar Mal spekuliert worden. Was wäre, wenn die AfD nicht für ihren eigenen Kandidaten, der ohnehin nicht AfD-Mitglied war, stimmt, sondern zum Beispiel für Kemmerich stimmt und ihm damit ins Amt verhilft? Das lief ein paar Tage vorher, das weiß ich noch, im Radio, dass das eine Option ist. Und wie es genau ausgegangen ist, diese dritte Abstimmung, ich würde vorschlagen, das hören wir uns jetzt einfach mal an.
2: Ich gebe die Anzahl der abgegebenen Stimmen bekannt. Abgegebene Stimmzettel 90, gültige Stimmzettel 90, Enthaltungen 1. Auf den Wahlvorschlag der Fraktion Die Linke, der SPD, Bündnis 90, die Grünen, Drucksache 7-204. Für Abgeordneten Bodo Ramelow stimmten 44 Stimmen. Wahlvorschlag der Fraktion der AfD in Drucksache 7-240, Herr Christoph Kindervater, 0 Stimmen. Wahlvorschlag der Fraktion der FDP, Drucksache 7-242, Abgeordneter Thomas Kemmerich, 45 Ja-Stimmen.
0: Ja, und da hört man schon, da ist es unruhig geworden im Thüringer Landtag. Thomas Kemmerich ist tatsächlich Ministerpräsident geworden in dem Moment. Er hat die Wahl auch sofort angenommen. Und das war offensichtlich von einigen nicht so erwartet worden. Man kann sagen, jetzt gehen die Ereignisse eigentlich Schlag auf Schlag und es geht wirklich total schnell an diesem Tag. Zunächst mal, Thomas Kemmerich sagt dann, er nimmt die Wahl an, vergisst dabei noch sein eigenes Mikrofon anzuschalten. Dann spricht er die Eidesformel und dann wird er beglückwünscht. Es ist ganz interessant zu sehen, wer da wie vorgeht. Fast schon ikonisch ist ja der Blumenstraußwurf der damaligen linken Fraktionschefin Susanne Hennig-Welzow, die ihm den Blumenstrauß vor die Füße geworfen hat. Und dann ist es ganz interessant, wer hat Blumen dabei, wer hat keine dabei.
1: Ich denke, da sieht man schon, es ist müßig, darüber zu spekulieren, wie geplant oder nicht geplant das ganze Vorgehen war. Aber ich glaube, dass eben einige dabei waren, die eben darauf spekuliert haben, die gezockt haben, die sich überlegt haben, es könnte ja passieren. Und dann sind wir die lachenden Dritten und können dann in der medialen Öffentlichkeit diesen Sieg auch für uns erklären. Und ich denke, dass das auch der Plan gewesen ist. Was, finde ich, wirklich sehr auffällig ist, ist die allgemeine Verwirrung im Landtag. Das ist dieser kurze Tumult, der da passiert. Und auch wie im Grunde genommen das Gesicht von Bodo Ramelow in sich zusammenfällt. Und überhaupt diese sehr kurzen, direkten Reaktionen, die man auf den Landtagsaufnahmen gut erkennt. Wir verlinken euch das in den Shownotes. Bevor sich alle wieder fangen und dann eben, ich will nicht sagen, dass der politische Zirkus dann wie normal weitergeht, aber man merkt, dass Politiker da wirklich mit einer ernsthaft unerwarteten Situation konfrontiert worden sind.
0: Auch ganz interessant finde ich so eine Szene am Rande. Da legt ein Parteifreund von Bodo Ramelow dem sichtlich geknickt reinschauenden Ramelow so ganz kurz einen Moment die Hand auf den Rücken, offensichtlich um ihn irgendwie zu trösten. Ich glaube, in dem Moment haben ganz viele Menschen in diesem Landtag über zwei Dinge nachgedacht. Erstmal, wie ist der Status quo? Aber auch, was hat das jetzt für Auswirkungen? Was gibt das für ein Echo? Ich glaube, wir nähern uns dem Ganzen jetzt mal am besten andersherum, als man es eigentlich erwarten würde. Der Status quo kriegen wir später. Da ist nämlich auch ganz viel von diesem Verfassungsthema auch noch dabei. Lass uns erstmal über die unmittelbaren politischen Auswirkungen in Deutschland reden. Und ich glaube, Roland, die waren gewaltig, oder? Das kann man so sagen.
1: Tatsächlich, das ging sehr, sehr schnell. Wie ich ja eingangs schon berichtet hatte, war also bei mir privat auch ganz schnell von Menschen, die sich vorher noch nie für Thüringen interessiert haben, sofort die Frage da, was ist da los, was soll das und was passiert jetzt? Also erstmal so eine große Ungewissheit, die sich dann aber auch sehr schnell paarte mit Wut, und zwar Wut gegen eben die FDP. Und wie das dann eben häufig in der Politik so ist, eben nicht jetzt gegen die Thüringer FDP und Thomas Kemmerich, sondern eben gegen die FDP in ganz Deutschland. Und das führte dann wiederum dazu, dass natürlich auch innerhalb der FDP sehr, sehr schnell dann eine ziemlich große Ratlosigkeit eingetreten ist, weil die natürlich alle überhaupt nicht wollten, was da gerade geschah, aber alle aus der Nummer jetzt auch erstmal nicht mehr rausgekommen sind. Und in der Bundespolitik ist das Ganze dann ja so weit eskaliert, dass dann zu dem Zeitpunkt auch die Koalition im Bund auf der Kippe stand, ernsthaft gefährdet war, weil zu dem damaligen Zeitpunkt die SPD auch nicht ganz glücklich war mit der Großen Koalition, wie sie damals lief, und dann der CDU eben die Pistole auf die Brust gesetzt hat und gesagt hat, wenn ihr jetzt mit denen zusammenarbeitet, dann ist das das Ende der Koalition.
0: Die einen sagen, die SPD hätte da fast schon einen Ausweg gesucht, aber man muss natürlich auch sehen, in ganz vielen Bundesländern waren CDU und FDP auch miteinander am Regieren. Und die SPD hätte es tatsächlich ihrer Wählerklientel wahrscheinlich eher schlecht verkaufen können, dass man mit einer Partei in anderen Bundesländern koaliert, die in Thüringen mit der AfD zusammenarbeitet. Dieses Thema koalieren und mit welcher Partei, das würde ich jetzt gern, Roland, nochmal ganz kurz aufgreifen.
3: Weil was passiert in dem Moment, in dem Thomas Kemmerich Ministerpräsident wird? Alle anderen Minister aus der Vorgängerregierung sind sofort aus dem Amt. Die gibt es einfach nicht mehr. Diese Ministerämter sind in dem Moment unbesetzt und die Ministerien werden von den Staatssekretären geführt. Was dann allerdings im weiteren Verlauf passiert ist, ist, dass Teil dieser Staatssekretäre gar nicht mehr zur Arbeit erschienen sind, weil die auch überhaupt keinen Chef mehr hatten. Die waren ja überhaupt nicht darauf vorbereitet. Und Kemmerich hat dann noch händeringend gesagt, er möchte auf jeden Fall eine Koalition der bürgerlichen Mitte führen und hat die SPD, die Grünen und die CDU zu Verhandlungen eingeladen, auch um die Ministerien halt möglichst schnell wieder besetzen zu können. Aber wurde dabei im Grunde dann von der Geschichte und den Ereignissen total überrollt, nämlich von diesen politischen Beben.
1: Das zeigt sich dann vor allen Dingen, da werden wir auch später noch zu kommen, in der Reaktion der Bundesregierung, die ja auch im Grunde genommen völlig hilflos da steht. Und am Ende gipfelt es dann darin, dass Angela Merkel auf einer Pressekonferenz in Südafrika sich dazu äußert, was ja an sich schon ein ungewöhnlicher Vorgang ist. Normalerweise sprechen Regierungschefs auf Auslandsreisen nicht über Innenpolitik, es sei denn, es gibt eine akute Krise. Und das war also in dem Moment wichtig genug, dass Merkel sich also im Ausland

0: Es gab auch allerheftigste Reaktionen in der Bundesrepublik. Du hast es eben schon mal ganz kurz angerissen, Roland. Das hätte politisch wirklich fast auch die Stabilität der damaligen Bundesregierung ins Wanken gebracht. Warum genau und wie die das Problem dann gelöst und diese Kuh vom Eis gekriegt haben, darüber sprechen wir in der nächsten Folge. Wir können jetzt die Leute nicht einfach nur so mit einem Cliffhanger hinterlassen, Roland. Nochmal ganz kurz, warum das wichtig ist, dass man sich mit den Ereignissen von damals auch jetzt nochmal auseinandersetzt.
1: Die Kemmerich-Wahl rührt an die Grundfesten unserer Demokratie. Und zwar nicht, weil es nicht in Ordnung wäre, dass ein Landtag in freier Wahl einfach irgendeinen Ministerpräsidenten wählt, sondern weil das das ganz grundlegende systemische Problem ausweist, was denn passiert, wenn das, was die Bevölkerung sich in der Wahl wünscht, am Ende aufgrund von persönlichen Streitigkeiten, von politischen Intrigen oder eben auch von systemischen Fehlern sich so umsetzt, dass das Gegenteil dabei rauskommt und was das für die Zukunft unserer Demokratie bedeutet, auch über Thüringen hinaus.
0: Da ist, glaube ich, dann in den Folgejahren in die Richtung auch einfach noch richtig viel passiert. Mit den Ereignissen unmittelbar nach Kemmerichs Amtsantritt beschäftigen wir uns dann hier in 2 Wochen. Das bedeutet am 19. Februar die nächste Folge Generalprobe mit Roland von Kinzel und David Simon. An dieser Stelle schon vielen, vielen Dank fürs Zuhören und bis in 2 Wochen.
2: Und der

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7: Herzlich willkommen im neuen Jahr mit einer neuen Ausgabe Senderelevant, und zwar für den Monat Januar. Ich bin Emma Hanisch vom Radio SRB in Saalfeld und bin hier heute mit meiner Kollegin vom Radio SRB, mit Henriette. Hallo.
8: Hallo Emma.
7: Und wir sind aber nicht nur hier in Saalfeld zu hören, sondern auch beim Wartburg-Radio in Eisenach, Radio Enno in Nordhausen, Radio OKJ in Jena, Radio Lotte in Weimar und Radio Frei in Erfurt. Und wer uns und unsere Sendung kennt, weiß, wir nehmen uns jeden Monat ein anderes Thema vor. Und auf das Thema diesen Monat freue ich mich schon ganz besonders. Henriette, was haben wir uns vorgenommen?
8: Wir haben uns das Thema Sprache überlegt, weil wir beide sehr sprachbegeistert sind.
7: Genau, also Sprache fasziniert mich sehr stark. Ich habe in Vorbereitung dieser Sendung mal so über die Duden-Seite geguckt und war sehr erfreut zu sehen, dass der Duden einige Statistiken hat, die ich nachher auch noch auspacken werde. Also Sprache, das ist wirklich auch eins meiner Themen, Sprache, Wörter. Inhaltlich haben wir natürlich trotzdem einen kleinen Fokus gelegt und wollen heute sprechen über Sprichwörter, über Fremdsprachen und kleine Kuriositäten der deutschen Sprache. Und du hast uns die Themen mitgebracht, Gedichte und ohne Sprache. Da haben wir auch Gastbeiträge noch zu den einzelnen Themen. Henriette, was ist denn für dich, wenn du an den Begriff Sprache denkst? Was löst es in dir aus?
8: Sprache löst für mich so das Gefühl aus, sich ausdrücken zu können. Kommunikation. Und bei dir?
7: Ja, jetzt habe ich dir eine Frage gestellt, auf die ich selber keine Antwort habe. Das war natürlich jetzt nicht ganz so gut. Ich glaube, also Sprache ist natürlich auch Kommunikation, aber für mich mehr Faszination. Was kann Sprache auslösen? Was kann Sprache auch für Bilder malen? Also ich bin großer Fan von Sprichwörtern und bildhafter Sprache. Ich glaube, da können wir nachher auf jeden Fall nochmal drüber sprechen. Genau, Sprache passiert in unseren Köpfen, und deshalb hast du für die Sendung heute rausgesucht.
8: Nur in meinem Kopf von Andreas Burani.
7: Ich würde sagen, damit fangen wir an.

0: Ja, ein Ort oder ein Event bei uns hier in Saalfeld im Landkreis ist, wo viele Sprachen aufeinandertreffen, ist das Rudolstadt-Festival, wo es ganz viel Weltmusik gibt, Künstlerinnen und Künstler aus der ganzen Welt kommen. Und im letzten Jahr war der Länderschwerpunkt Mali. Und das Eröffnungskonzert hat Sadio Sidibe gespielt und es war sehr, sehr toll. Und hinterher wollte ich unbedingt ein Interview mit ihr haben. Das Problem war, sie hat Bambara gesprochen, eine der vielen, vielen Sprachen, die in Mali gesprochen werden. Und ja, ich kann kein Bambara, so gar nicht. Und deshalb habe ich dann versucht, irgendwie das Interview möglich zu machen. Und dann standen wir da zu viert. Ich und Sadio Sidibe, eins ihrer Bandmitglieder, das Bambara und Französisch konnte. Und leider kann ich kein Französisch, deshalb haben wir dann noch jemanden dazu geholt, der Englisch und Französisch konnte. Und dann habe ich meine Frage auf Englisch gestellt. Diese wurde ins Französische übersetzt und dann wiederum in Bambara und die Antwort wieder zurück. Und weil das ein so besonderes Erlebnis war, habe ich mal einen Interviewausschnitt davon mitgebracht.
1: What is something you wish more people knew about your home country, Mali?
2: Qu'est-ce qu'elle veut que les gens savent du Mali?
3: Ok, qu'est-ce qu'elle veut faire? Mouroka dume don, ou mouroka nga mi don malikoula.
4: M'a fait aucun donné, comme musique bien mal là. Et puis surtout, culture. M'a fait aucun donné, comme africain d'obé.
0: Ja, ein sehr besonderes Interview. Und da musste ich jetzt dran denken, als du vorhin gesagt hast, Sprache ist Kommunikation, weil wir standen da so um uns rum, wirklich Leute aus ganz auch verschiedenen Nationen dann. Und wir haben trotzdem versucht zu kommunizieren und es möglich gemacht. Und es war ein sehr, sehr schönes Interview und an das werde ich mich vermutlich auch noch lange erinnern.
5: Ich fand es wirklich auch jetzt sehr beeindruckend und interessant, dir zuzuhören, wie du das erzählt hast. Und ich hätte aber auch gerne gewusst, was sie geantwortet hat.
0: Da müsste ich nochmal nachgucken, weil wir dann in der Endbearbeitung, also wenn wir die Interviews strahlen wir ja nicht eins zu eins so bei uns im Radio aus, weil wir nicht wissen, wie viele Menschen, die uns zuhören, tatsächlich Englisch können. Und deshalb spielen wir die Interviews an und sprechen dann die Übersetzung separat ein. Und weil das hier so lang gewesen ist und dann sich nicht richtig hat schneiden lassen, weil immer sich noch jemand eingeklinkt hat und so, habe ich, glaube ich, das Interview zusammengefasst. Aber ich kann mal schauen, ob ich nachher nochmal die Übersetzung finde.

0: Wir wollen jetzt trotzdem weitergehen zum Thema Sprichwörter. Du hast gesagt, du liebst Sprichwörter. Hast du ein Lieblingssprichwort?
1: Oh, ich würde dir jetzt erstmal den Ball zuspielen, dass du dein Lieblingssprichwort sagst und ich denke in der Zeit nach, weil so ad hoc das zu sagen, fällt mir schon schwer, aber in Momenten, wo es passt, da treffen Sprichwörter eigentlich immer den richtigen Nerv.
0: Also ich mag bildhafte Sprichwörter, wobei das ja bei Sprichwörtern oft ist, also zum Beispiel der Teufel an die Wand malen. Aber ich mag auch Sprichwörter, die sich reimen, zum Beispiel ohne Fleiß kein Preis. Aber wie gesagt, ich mag auch so Sprichwörter, die teilweise auch absurde Bilder malen. Also so in der Not frisst der Teufel Fliegen oder sowas.
1: Also ich werde mich wahrscheinlich ärgern, wenn ich jetzt mal ein Sprichwort vergesse, was ich eigentlich doch richtig, richtig gerne mag. Aber ich würde einfach sagen, weil es auch bei meinen Freundinnen und mir ein Insider ist, würde ich sagen, einen Rattenschwanz nach sich ziehen. Und was ich auch sehr gerne mag, hat mir ein Vögelchen gezwitschert.
0: Ja, das ist auch sehr schön.
1: Ja.
0: Wir hatten es eben vom Rudolstadt-Festival und ich habe da dieses Jahr eine ganz besondere Mission gehabt. Ich habe versucht, die Künstlerinnen und Künstler, die mit da waren, zu fragen, was ihr Lieblingssprichwort oder ihr Lieblingszitat ist, in ihrer Heimatsprache. Und da habe ich einmal die Soseas getroffen. Dies ist eine lettische Gruppe, die sind in der Stadtkirche in Rudolstadt aufgetreten. Es war ein sehr schönes Konzert und die haben mir ihr Lieblingssprichwort oder Zitat sogar gesungen. Mhm.

0: Das ist gleichzeitig auch eine Liedzeile aus einem der Lieder, die sie gelernt haben, als sie noch Kinder waren, bei einer Gesangslehrerin. Und das bedeutet übersetzt so viel wie: So wie wir singen, wird auch unser Leben sein. Wenn wir gut singen, wird auch unser Leben gut sein. Ich fand es sehr schön und auch sehr passend für eine Musikgruppe.
1: Ich denke auch, wirklich inspirierendes Zitat.
0: Ja, leider zeigt es dann, dass mein Leben nicht so gut sein wird, weil ich kann überhaupt nicht singen. Ich habe noch drei Stück dabei von Pedair. Das war eine walisische Gruppe von Frauen, die traditionelle walisische Musik gemacht haben. Ich würde sagen, wir machen noch eins, dann eine kleine Pause und dann die anderen zwei. Und du kannst jetzt eine Nummer von 1 bis 3 aussuchen.
1: 2.
0: 2. Hören wir mal rein.
2: De Valtank ater Karek.
0: Und das bedeutet so viel wie: Wenn ein Stein immer an derselben Stelle geschlagen wird, bricht er. Das fand ich ganz interessant, weil wir haben ja auf Deutsch: Steter Tropfen höhlt den Stein, was ja eher so was Gutes ist, so mit, ja, mit Ausdauer und so kommst du weiter. Aber da ist es halt eher so negativ konnotiert und das fand ich doch sehr faszinierend.

0: Ja, wir hatten es eben schon von einem walisischen Sprichwort, was einem Deutschen nicht ganz unähnlich ist, aber dann doch ein bisschen, naja, negativer. Und da habe ich noch ein zweites dabei, nämlich das hier. Und das bedeutet, nicht aller guten Dinge sind drei, sondern dass etwas dreimal versucht werden sollte, dass man nicht gleich aufgeben sollte.
1: Sollte man vielleicht öfters mal im Alltag auch anwenden, wenn man frustriert ist, dass etwas nicht klappt oder so? Ich werde mal drüber nachdenken, genau wie über das andere.
0: Ja, ich finde, es ist auch so ein bisschen, naja, so aller guten Dinge sind drei, hat sowas, naja, es ist schon dem Zufall überlassen, aber wenn du sagst, naja, du solltest etwas schon dreimal versuchen, bevor du aufgibst, ist es ein, es kann gar nicht beim ersten Mal klappen, versuch es doch
1: Ja.
0: nochmal. Also es ist ein bisschen mehr, ist ein bisschen weniger Zufall und mehr, du kannst das schon, probier es nur mehr. Und als drittes, das dritte Sprichwort, das fand ich auch sehr schön. Und zwar ist es dieses hier.
2: Gwyn, y gwel, y fran, ei chyw.
0: Also einmal klingt das natürlich sehr schön, aber es heißt, die Krähe sieht ihr Küken als weiß an. Henriette, was könnte das denn bedeuten?
1: Hat es was mit einer Mutter zu tun? Dann vielleicht, dass die Mütter ihr Kind immer als unschuldiger ansieht, als es eigentlich ist?
0: Ja, genau das bedeutet es. Also die Mutter sieht ihr Kind als unschuldiger, als es ist. Und das finde ich auch, ich bin ja ein Fan von bildhaften Sprichwörtern. Das malt so ein schönes Bild, weil natürlich ist die Krähe schwarz und das Krähenküken kann gar nicht weiß sein. Gleichzeitig habe ich kleine Geschwister und denke mir, ja, die können keiner Fliege was zuleide tun, wenn ich genau weiß, oh ja, die haben es auch faustdick hinter den Ohren. Ich würde sagen, wir machen noch mal ein bisschen Musik und dann gehen wir mal zu dir, denn du hast dich mit einem Thema beschäftigt, was du aus der Schule hast, kennst und auch sehr magst, hast du mir gesagt, und ich bin so mittelbegeistert davon, sagen wir es so.

0: So, wir sind zurück und jetzt geht es weiter mit einem Thema, das mir sehr am Herzen liegt, und zwar sind es Gedichte. Ich kenne Gedichte logischerweise wie jeder andere aus der Schule und auch da hat es mir schon immer richtig Spaß gemacht, die zu analysieren, zu interpretieren und zu untersuchen, genauso wie auch epische Texte. Aber jetzt auch nach der Schule beschäftige ich mich immer mehr mit Gedichten, lese die auch gerne und schreibe auch selber welche. Und Emma, wie denkst denn du eigentlich über Gedichte?
1: Ja, die Frage hast du mir vorhin schon mal gestellt, den Beitrag, den du mitgebracht hast. Und ohne jetzt so viel vorwegzunehmen, ja, ich kann mit Gedichten was anfangen. Also ich sitze jetzt nicht davor und denke mir, was soll denn das? Aber es ist nicht meine liebste Textform.
0: Okay, ich denke mal, also siehst du Gedichte eher an als etwas aus dem als irgendwelchen Lehrstoff und nicht wirklich als etwas so, was du in deiner Freizeit machen würdest oder lesen würdest?
1: Nee, gar nicht mal so. Also ich lese gerne Romane und in manchen Romanen sind Gedichte als Einleitung drin oder auch als Kapiteleinleitung drin oder einfach spielen irgendwo eine Rolle. Also ich stolper schon über sie und sie stören mich nicht oder so, aber ich sitze ja manchmal da und denke mir, wenn sie mir jetzt privat und nicht im schulischen Kontext über den Weg laufen, denke ich mir manchmal, oh, jetzt hast du gar nicht die Hirnkapazität, dich da jetzt reinzufuchsen und zu überlegen, was könnte da alles zwischen den Zeilen sich verstecken. Das fasziniert mich an Gedichten, dass es wirklich sich viel zwischen den Zeilen versteckt. Aber im Alltag bin ich dann leider zu denkfaul und lese lieber einen Roman, wo alles so dasteht, wie ich es wissen muss. Und am Ende denke ich mir, oh, da war ein Plottwist und oh, das macht ja Sinn. Und oh, also ich bin Team, ich realisiere es sehr langsam, wie gut etwas eigentlich ist.
0: Okay. Naja, vielleicht überzeugt dich mein Beitrag ja doch noch ein bisschen von Gedichten, denn in dem geht es um die Vorzüge, aber auch die Vorurteile, die viele Leute über Gedichte haben.
1: Na dann.
2: Das Gefieder der Sprache streicheln. Worte sind Vögel. Mit ihnen davonfliegen. Das war das Gedicht Gefieder der Sprache von Hilde Domin. Hätten Sie gewusst, dass es darum geht, Sprache als etwas Lebendiges, Dynamisches oder Schützendes zu sehen? Die Freiheit, die uns trägt, wenn wir achtsam mit ihr umgehen? Oder haben Sie keinen Zugang zur Lyrik und verstehen es deshalb nicht? Was Ulla Hahn, eine der bedeutendsten Lyrikerinnen der Gegenwart, in folgendem Zitat beschreibt: Zu jeder Beschäftigung mit Kunst, also auch mit Gedichten, gehört zuallererst die Fähigkeit, sich ergreifen zu lassen. Nur was mich ergreift, kann ich begreifen. Jedem Begreifen muss ein Ergriffensein vorausgehen. Oder haben Sie vielleicht sogar Angst bekommen? Denn es gibt ja sogar eine Phobie vor Gedichten und Poesie, die sogenannte Metrophobie. Die Gründe für die Abneigung gegen Gedichte sind unterschiedlich, aber spielen sicherlich zusammen. Einige haben vielleicht schlechte Erinnerungen an das Rezitieren von Gedichten in der Schule, vor der ganzen Klasse, und verbinden Poesie mit Panik. Manch anderer hält Gedichte für alt und tot, sowie als Zwang aus dem schulischen Kontext. Literaturkritiker behaupten sogar, dass die Schule die Freude an Gedichten genommen hat. So haben viele beim Lesen das Gefühl, dass man dem Gedicht sofort etwas entziehen muss und dass Gedichte Rätsel sind und zu den Texten, die schwierig zu verstehen sind, zählen, sowie nur eine Lösung haben. Und wie denkt der SRB über Gedichte?
3: Es gibt spannende Gedichte, dann macht es auch Spaß, da irgendwie rauszufinden und zu interpretieren, was genau das heißt. Aber es gibt natürlich auch solche komplizierten alten Gedichte, wo du überhaupt keine Ahnung hast, was damit gemeint ist. Ich denke schon, dass uns der Deutschunterricht schon vermittelt, wie du an Gedichte rankommst und was du damit machen kannst. Also ich glaube, du brauchst ein bisschen, um in die Gedichte reinzukommen, um zu wissen, worum es genau geht, weil die sind gerade die älteren ziemlich verschlüsselt geschrieben, würde ich jetzt mal sagen, manchmal. Und deswegen denke ich, dass es einfach viele nicht so anspricht, weil sie rausfinden müssen, was damit gemeint ist.
4: Eigentlich bin ich jetzt nicht so der Typ dafür. Klar, gibt es auch wunderschöne. Zum Teil sind ja auch Lieder, Gedichte. Und mit Musik bin ich halt sehr verbunden, aber kommt wirklich drauf an.
5: Gedichte finde ich wunderbar, weil mit wenigen Worten wird so vielschichtiges ausgedrückt. Verschiedene Themen bekommen da so Schwingungen einfach. Mit der Sprache von Gedichten kann man so viel erreichen. Da denke ich jetzt nicht nur an Liebesgedichte, sondern generell auch an Proteste, die man ausdrücken kann.
6: Kommt sehr auf die Gedichte an und ich habe in der Schule gemerkt, dass es mir irgendwie leichter fällt, zu Gedichten in Fremdsprachen finde ich eher Zugang als zu Gedichten in Deutsch, also gerade in Spanisch und in Englisch ist mir das aufgefallen. Die Gedichte, die habe ich hatte ich viel mehr Spaß dran als im Deutschunterricht. Kann aber auch an den Lehrkräften gelegen haben. Wir lernen in der Schule natürlich ganz viele alte Gedichte aus allen möglichen Epochen, außer aus der, in der wir leben.
7: Ich bin mir nicht selber sicher, ob ich Gedichte mag. Also zum Beispiel in der Schule, wenn es Gedichtvorträge gab. Ich war mir immer unschlüssig, ob ich die mochte oder nicht. Das kann ich gerade nicht so genau sagen. Es gibt auf jeden Fall schöne Gedichte, die man sich anhören kann. Aber da würde mir jetzt auch nichts Spezielles einfallen. Aber ich würde jetzt auch nicht sagen, dass Gedichte allgemein mir so zusprechen. Ich glaube einfach, dass die meisten Menschen, wenn sie an Gedichte denken, denken sie an eher so ältere Gedichte, die gar nicht so einen richtigen Zugang jetzt zu so einer heutigen Zeit haben. Und ich glaube auch, und ich selber weiß ja auch nicht, wie das ist und ob es Gedichte von der heutigen Zeit gibt. Gibt es bestimmt Leute, die Gedichte machen, aber ich glaube, da ist es nicht so verbreitet, dass dieser Zugang einfach dazu besteht.
8: Ich finde es auch schwer zu verstehen, weil ich mag sie, muss ich ehrlich sagen. Aber ich denke, viele Leute fühlen sich vielleicht überfüttert oder verstehen nicht unbedingt, um was das geht, auch wenn es ein bisschen experimental ist.
2: Komisch eigentlich, denn Gedichte haben so viele Vorteile, egal ob beim Schreiben, Lesen, Lernen oder Analysieren. Gedichte schreiben hilft, die eigenen Gefühle zu veranschaulichen, besser zu verstehen und auszudrücken, ohne richtig oder falsch. Gedichte lesen ermöglicht schnelle und tiefgründige Leseerlebnisse, inspiriert zu eigenen Denkweisen und emotionalen Erfahrungen, die sonst entgehen. Außerdem bereichert es den Wortschatz und im Gegensatz zu informierenden Medien wie den Nachrichten laden Gedichte ein, mit einem anderen Blick auf die Wirklichkeit zu gucken, nur mit der Verwendung von sorgsam ausgewählten Worten. Und Gedichte helfen, kulturelle Epochen besser zu verstehen. Gedichte zu analysieren hilft, zwischen den Zeilen bzw. Versen zu lesen, Sprache zu erkunden, die Fantasie zu erwecken, Texte und Menschen besser zu verstehen und regt natürlich zum Nachdenken an. Das Lernen von Gedichten unterstützt das Gedächtnis. Die Verbindung von dem Aussprechen des Gedichtes und dem Inhalt hilft beim Verarbeiten von Gefühlen. Genau deswegen sind Gedichte für Kinder in der Entwicklung auch so wichtig. Liest man Kindern und Kleinkindern Gedichte vor, steigern die fantasievollen Reime und Verse die Sprachentwicklung, Kommunikation, Ausdruck und Aussprache dieser. Das Wiederholen von Gedichten stärkt ihr Bewusstsein für Wörter und Klänge. Und das eigene Lesen und Schreiben von ihnen unterstützt sie, Emotionen zu bewältigen. Wichtig ist dabei natürlich, dass die Gedichte altersgerecht ausgewählt werden. Schlussendlich sollten wir alle mehr Gedichte lesen, schreiben und sprechen und sie nicht verteufeln.

0: So, also wir sollten alle mehr Gedichte lesen. Und Emma, du hast schon gesagt, vorhin, als ich dich gefragt habe in dem Beitrag, dass du Gedichte in Fremdsprachen besser verstehst, also sinngemäß und besser deuten kannst als deutsche Gedichte. Was glaubst du, weshalb ist das so?
1: Ich weiß es nicht. Also einmal war natürlich in meinem Fremdsprachenunterricht dieser Druck von wegen BLF, Abitur, du musst jetzt ein Gedicht dafür analysieren, nicht da. Also es war ein bisschen weniger Druck drin. Und dann weiß ich nicht. Also es ist schwer zu beschreiben, aber ich glaube auch dieses, ich muss es automatisch erstmal übersetzen. Mhm. Und dann fällt dir natürlich gleich auf, aha, das Wort hat zwei Bedeutungen. Mhm. Und dann das kann so und so sein. Oder auf Deutsch wäre das ja ganz anders. Ich glaube, dass es daran liegt. Also das jetzt, ich glaube, ich brauche einfach einen Schritt zwischen Gedicht und drüber nachdenken, um es richtig genießen zu können.
0: Ja, doch, verstehe ich. Ich hatte ja Latein in der Schule und da hatten wir dann auch im letzten Halbjahr Gedichte untersucht. Und da musste man auch immer erst übersetzen. Und ich habe wirklich auch das Gefühl, dass man durch das Übersetzen dem Gedicht schon mal ein Stück näher kommt.
1: Ja, und auf Deutsch denkst du dir so, ja klar, brauche ich nicht übersetzen. Aber dann manchmal wäre es doch, glaube ich, besser, sich jedes Wort nochmal anzugucken und zu gucken, kann das nicht noch eine andere Bedeutung haben oder könnte das nicht anders gemeint sein?
0: Ja, es ist wirklich so, dass die Gedichte dann schon so ein bisschen aufgelöst sind, wenn man sie übersetzt hat und es einfach schon so bröckelig aussieht und man es dann leichter übersetzen kann.
1: Ja. Wenn es bröckelig aussieht, musste ich jetzt an meine Konzeptionsblätter denken für BLF und Deutsch-Abi. Das sah auch immer sehr bröckelig aus und am Ende war es ein schöner, runder Text.
0: Na dann.
1: Aber hast du im Abi und in der BLF hast du das Gedicht interpretiert?
0: In der BLF habe ich einen epischen Text interpretiert. Das macht mir auch mal extrem Spaß, aber so in meiner Freizeit dauert das einfach zu lange. Deshalb bin ich jetzt so nach der Schule auf die Gedichte gekommen wieder. Also natürlich schreibe ich das nicht alles auf, aber ich finde es immer mal schön, so nebenbei eins zu lesen. Und im Abi, da hatte ich tatsächlich das Gedicht, aber nur weil nichts anderes zur Wahl stand. Und ja, ich habe es aber trotzdem schön gemacht. Und du?
1: Themen-textgebundene Erörterung. Also von jemand anderem den Text auseinandernehmen und dann meinen eigenen Senf dazugeben.
0: Hört sich nach dir an.
1: Genau. Wir machen nochmal weiter mit ein bisschen Musik und dann würde ich sagen, bleiben wir so ein bisschen beim Thema Schule.

0: Wir haben eben schon über das Thema Sprache in der Schule gesprochen, und zwar in Form von Gedichten. Und jetzt würde ich beim Thema Schule bleiben und mir den Fremdsprachenunterricht mit dir gerne anschauen. Was hattest du denn für Fremdsprachenunterricht in der Schule?
1: Also ich hatte erstmal Englisch und Latein. Mehr nicht.
0: Mehr nicht?
1: Und ja, nö.
0: Okay.
1: Erzähl mal von dir.
0: Bei mir war das ein bisschen anders. Ich habe mit Englisch und Latein angefangen in der 5. Klasse. Dann habe ich in der 6. Klasse Japanisch dazu genommen, in der 8. Spanisch und in der 9. Russisch. Und habe tatsächlich auch meine zweite schriftliche Abiturprüfung auf Spanisch geschrieben.
1: Das finde ich wirklich faszinierend. Ich würde dich gern mal Spanisch sprechen hören, aber ich glaube, du kannst nur schreiben, verstehen, lesen.
0: Un poquito. Hablo un poquito.
1: Okay, ich nehme die Unterstellung zurück.
0: Sí, hablo un poquito. Also ich kann ein klitzekleines bisschen Spanisch sprechen, aber du hast eben schon angedeutet, weil wir uns auch vorher drüber unterhalten hatten. Dadurch, dass ich eine Abiturprüfung geschrieben habe, haben wir natürlich im Prinzip dasselbe gemacht wie im Deutschunterricht, also einen Text analysieren auf Spanisch immer und immer wieder. Und wir durften ein Wörterbuch als Hilfe benutzen. Und das hat die ganze Sache natürlich erleichtert. Und dementsprechend kann ich Texte auf Spanisch analysieren. Pero hablo un poquito.
1: Besser als keine Texte auf Spanisch analysieren können.
0: Ja, es bringt ja halt nur im Alltag wenig. Also ich war zweimal bis jetzt in Valencia und ja, ich kann fragen, ob ich mit Karte zahlen kann. Ich kann Essen bestellen und so. Aber an einer anderen Stelle dachte ich mir, jetzt hier noch eine Vokabel mehr zu kennen oder eine Wendung wäre schon nicht schlecht.
1: Na, wer weiß, wo es dich noch hintreibt. Hauptsache, die überlebenswichtigen Dinge klappen.
0: Ja, Hauptsache, die kann ich bitte mit Karte zahlen. Die überlebenswichtigen Dinge. Genau, ja, aber das war bei mir so, weil ich an der Salzmann-Schule in Schnepfenthal war und das ist ein Spezialgymnasium für Sprachen. Deshalb auch der japanische Unterricht, weil das haben gar nicht mal so viele Leute in Thüringen. Ich habe mir die Schulstatistik angeguckt. Ich liebe Statistiken. Und die am häufigsten unterrichtete Sprache ist wenig überraschend Englisch, dicht gefolgt von Französisch und Spanisch. Also was heißt dicht gefolgt? Gefolgt von, weil da ist schon ein ziemlicher Unterschied zwischen 100 und 91.655 Schülerinnen und Schülern, die Englisch lernen, und 34.945, die Französisch lernen. Latein ist tatsächlich noch mal weniger, dann Russisch. Und ja, es gibt auch Arabisch, Chinesisch, Griechisch, Italienisch und Japanisch.
1: Wirklich interessant. Da lerne ich doch auch noch hier was dazu.
0: Gibt es eine Sprache, die du gern gelernt hättest?
1: Italienisch vielleicht, wobei Latein ja dem Italienischen schon recht nahe kommt. In manchen Worten zumindest. Aber mir hat Latein eigentlich Spaß gemacht. So, ich weiß, es ist ja eine tote Sprache und alles, aber irgendwie hat es das auch schön gemacht.
0: Ja, also Latein war bei mir so gemischte Beziehung. Also ich hatte es ja seit der 5. Und dann war es so, natürlich ist es cool, dass du nicht, also das nur in eine Richtung übersetzt. Also generell eigentlich nur vom Latein ins Deutsche, weil andersrum bringt es nichts, tote Sprache. Gleichzeitig habe ich mir dann aber auch so die Praxis, das Sprechen, das Anwenden, einfach das Alltägliche gefehlt, wo ich schon gerade für Englisch und Spanisch konnte ich in den sozialen Medien, konnte ich Accounts folgen, die diese Sprachen benutzen. Ich konnte mir Videos oder so angucken, die diese Sprachen nutzen, und in Latein eben nicht.
1: Ja, ich glaube, es hat beides einfach Vor- und Nachteile.
0: Auf jeden Fall.

0: Fremdsprachenunterricht in Deutschland und Thüringen haben wir uns jetzt angeguckt. In der EU ist Deutsch tatsächlich auf Platz 3 der Fremdsprachen, die unterrichtet werden. Platz 1 ist natürlich Englisch, Platz 2 Französisch und dann schon Deutsch. Henriette, was denkst du denn, in welchem Land die meisten Kinder Deutsch lernen als Fremdsprache?
1: Also ich kenne jemanden, von dem die Freundin jetzt nach Frankreich geht und dort Lehrende im Deutschunterricht unterstützt. Und deswegen würde ich vielleicht Frankreich sagen, aber

0: Norden. Jetzt, wo du das so gesagt hast, da hätte ich noch einen Nachtrag zu vorhin. Vielleicht hätte ich auch gern Dänisch gelernt oder sowas in der Art. Das finde ich, glaube ich, ganz cool.
1: Auf jeden Fall. Wobei ich sagen muss, meine Sprachen haben mir viel Spaß gemacht, auch weil ich damit weit komme, also mit Englisch und mit Spanisch
0: Ja.
1: gerade, weil es halt viel gesprochen wird. Ja. Gut, Japanisch jetzt nicht ganz so viel, aber Japanisch lernen hat mir Spaß
0: Aber
1: gemacht.
0: kannst du Japanisch?
1: Kleines bisschen.
0: Okay.
1: Ich habe so, wenn ich das Leuten erzähle, dass sie in der Schule Japanisch hatte, ist immer die Standardfrage: Oh, sag mal was auf Japanisch. Ähnlich wie du es eben mit Spanisch gemacht hast. Deshalb habe ich mir irgendwann einen Standardsatz zurechtgelegt.
0: Willst du mal deinen Standardsatz sagen?
1: Fuji Gasgideskara Ski Oshimas. Ich mag den Winter, weil ich gerne Ski fahre.
0: Immer.
1: Genau, ein 100%iger Emma-Satz praktisch. Wir haben uns jetzt einmal um die ganze Welt geredet, um die halbe Welt. Deshalb würde ich sagen, machen wir weiter mit Around the World.

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1: Ja, wir haben uns einmal um die halbe Welt geredet und jetzt kommen wir mal ins ganz, ganz, ganz Kleine wieder zurück. Henriette, du bist ja, wohnst ja auf dem Dorf sozusagen. Mhm. Gibt es bei euch so eine typische so Mundart-Dialekt?
2: Also bei uns sprechen die Leute schon ein bisschen Dialekt, nicht alle. Aber man hört es schon raus, bei manchen sehr, bei manchen jetzt nicht so. Ich denke aber, das ist überall so. Bei dir? Du kommst ja auch vom Dorf?
1: Ja, nicht ganz so kleines Dorf wie bei dir. Ich höre es tatsächlich nicht. Kenne aber Menschen, die sagen, oh, das hört man. Aber dann ist es halt mehr so ein allgemeines, ja, das ist halt thüringisch.
2: Ja,
1: das
2: genau.
1: Ist halt Mundart. Und so ganz spezifische Mundart haben wir, glaube ich, nicht.
2: Ich bin mir bei uns auch nicht sicher. Also ich würde jetzt lügen, wenn ich irgendwas behaupten würde. Aber manchmal, wenn ich so Interviews habe oder auch in unserer Gegend unterwegs bin und mir dann die Aufnahmen später anhöre, da hört man es manchmal schon wirklich sehr, sehr doll.
1: Mhm. Wo Mundart deutlicher zu erkennen ist, das ist im Brotterode und Trusetal. Und das Wartburgradio hat uns freundlicherweise einen Beitrag von Emily Tümmler zur Verfügung gestellt. Die war nämlich dort vor Ort und hat sich schon, also ist jetzt kein ganz aktueller Beitrag, ist schon 2-3 Jahre her. Und dort hat sie mit den Leuten gesprochen und sich angeschaut, ja, wie wird denn Mundart dort überhaupt noch gelebt?
3: Die Menschen klingen in den Himmelsrichtungen alle unterschiedlich und verschieden. Das kam in der Geschichte daher, dass hier im Bundesland westliche Sprachgruppen wie das Hessische auf slawische Sprachgruppen aus dem Osten trafen. Und südlich des Rennsteigs mischte sich noch das Fränkische mit dazu. So kam es in der kleinen Gemeinde Brotterode-Trusetal dazu, dass dort jetzt zwei Dialekte gesprochen werden. Eine Mundart mit hessischem Einfluss nördlich und eine Mundart mit fränkischem Einfluss südlich des Rennsteigs. Das haben Almut Rohmeis und Jürgen Messerschmidt erzählt.
4: Ja, Sie sind hier in Brotterode, im grünen Herzen Deutschlands, in unserer wunderschönen Stadt. Also ich bin die Almut, ich führe hier den Seniorenclub und habe bis vor ein paar Jahren hier im Ort den Kindern versucht, Dialekt beizubringen. Leider habe ich im Moment keine Kinder. Es ist kein Interesse da, aber wenn das neue Schuljahr anfängt, hoffe ich, dass ich dann wieder Kinder habe, denen ich unsere wunderschöne Mundart beibringen kann.
5: Ja, zu Brotterode gehört natürlich Trusetal seit ein paar Jahren, seit etwa 10 Jahren. Und die Trusetaler sprechen ein anderes Blatt als hier die Brotterode. So, ich bin der Jürgen Messerschmidt, ich bin der Ortskolonist von dort. Und da können wir uns ein bisschen über unsere unterschiedlichen Dialekte unterhalten.
6: Mundart in Brotterode, Trusetal.
5: Mundart ist ein ganz wichtiges Kulturgut, hat etwas auch zu sagen über die Besiedlungsgeschichte in unserer Gegend. Man kann also aus der Etymologie ableiten, wo wir hergekommen sind. Ja, für Trusetal steht zum Beispiel fest, dass wir aus dem hessisch-thüringischen Grenzgebiet kommen, aus Vacha, der Werra entlang bis Breitungen und dann nach Trusetal gezogen. Und von den Brotterödern ist überliefert, dass sie aus dem Thüringischen über den Rennsteig hierher kamen, also aus der entgegengesetzten Ecke. Und dadurch haben wir auch zweierlei Dialekte heute noch. Das ist mehr als ungewöhnlich, eigentlich ein Alleinstellungsmerkmal in ganz Deutschland, dass in einer Stadt zweierlei Sprachen gesprochen werden. Und das Schöne ist, wir verstehen uns trotzdem. Es gibt ein Wort, was verdeutlicht, dass die einen aus dem Norden kommen und die anderen aus dem Süden. Und zwar ist das der Donnerstag. Nicht? Die deutschen Wochennamen sind ja nach den germanischen Göttern benannt. Und der Donnerstag ist nach Donau, im Germanischen, im Südgermanischen und im Nordischen ist das der Tor. Ne? Der gleiche Gott, nur anders ausgesprochen. Und die Trusetaler sagen für Donnerstag Dunnerstich, also Donnerstag. Die Brotröder sind Durstig.
4: Dunstig.
5: Dunstig, also Durstag. Unser Blatt, das ist eigentlich unsere Muttersprache, das ist das, was wir zuerst gelernt haben. Und das Hochdeutsch haben wir dann eigentlich erst gelernt im Kindergarten, so nach und nach. Ja, und ich weiß, als wir in die Schule kamen, dann mit 6, 7 Jahren, da hatten einige ziemliche Probleme. Und das war auch mit der eigentliche Grund, weshalb nachher versucht wurde, den Dialekt irgendwie zurückzudrängen. Meine jüngere Schwester, die ist 55 geboren, die hat noch Dialekt gelernt. Meine zweite Schwester ist 60 geboren, da war es dann nicht mehr, die hat Hochdeutsch gelernt.
4: Ich Ich bin eben hier im Ort, die versucht hat, den Kindern das beizubringen, diese Mundart. Das ist ziemlich schwierig, weil teilweise in keinem Haushalt mehr die Mundart gepflegt wird oder gesprochen wird. Und auch die Großeltern dann nicht mehr da sind, die das können. Aber wir versuchen trotzdem, dass unsere Mundart, so wie sie ist, erhalten bleibt. Und das spreche ich dann mit den Kindern so. Boss man nicht in Hingehaut.
7: Boss man nicht in Hingehaut.
4: Kun man nicht gehall.
7: Kun man nicht gehall.
4: Wir machen das nochmal genau. Das nit hat nicht so richtig gestimmt. Also boss man nicht.
7: Boss man nicht.
4: In Hingehaut.
7: In Hingehaut.
4: Kun man nicht gehall.
7: Kun man nicht gehall.
4: Und was heißt das jetzt auf Hochdeutsch?
7: Was man nicht in den Händen hat, kann man auch nicht halten.
4: Also wir lernen Gedichte, die sind festgelegt von vielen älteren Brotterrödern, die diese Gedichte geschrieben haben auf Mundart. Und die bringe ich dann den Kindern, wie ich eben gezeigt habe, bringe ich den Kindern bei. Und wenn wir ein Programm haben mit der Mund, mit unserer Trachtengruppe, gibt es einen Tanz dazwischen, eine Mundart, und dann wird wieder getanzt. Und so wird eben ein ganz kleines Programm zusammengestellt.
8: Zeig dich mal auf den Finken.

0: So viel zum Thema Mundart. Wir haben hier als Volontärinnen und Volontäre, kriegen wir von der Thüringer Landesmedienanstalt auch Sprachtraining, wo wir die richtige hochdeutsche Aussprache lernen, also das komplette Gegenteil von Mundart. Und ich habe mich mit meiner Sprachtrainerin Eva-Maria Ortmann unterhalten und mit ihr ja gesprochen darüber, was ist denn das Wichtigste für eine gute Aussprache? Was sind häufige Aussprachefehler und was können wir tun, um unsere Stimme gut zu pflegen und gesund zu halten? Was ist das Wichtigste für eine gute Aussprache?
1: Das Wichtigste für eine gute Aussprache ist, das nennt sich, also sagt man so, eine Artikulationswerkzeuge dazu. Also zum Beispiel die Lippen, die Zunge, dass der Unterkiefer beweglich ist, dass man einfach, manche sagen, Kind, mach den Mund auf. Das ist das Wichtigste für eine gute Aussprache.
0: Welche Schwierigkeiten gibt es bei der deutschen Sprache beim Sprechen?
1: Oh, das ist so gemein. Die deutsche Sprache ist eine wirklich, wirklich, wirklich schwere Sprache. Und alle, deren Muttersprache das nicht ist, die kann man nur bewundern, wenn sie sie gut beherrschen. Weil, also ich finde, das Schwierigste an der deutschen Sprache ist, dass wir 17 Vokale haben. Man denkt ja immer A, E, I, O, U und dann ist fertig, aber das stimmt ja nicht. Wir haben ja Lang- und Kurzvokale, ne? Erstmal so wie Mut und Mutter, Miete und Mitte. Also immer so paarweise und dann noch viel schlimmer für viele, die eine andere Muttersprache haben. Wir haben Ö und Ü und das kommt in gar nicht so vielen Sprachen vor. Und das zu lernen ist schwer. Und davon hast du auch noch müde und Mütter und Möhlen und Herr Möller. Ja, es ist wirklich total schwierig. Und dann kommen noch so ein paar andere Vokale dazu, ein paar unbetonte, ja. Und dann so in den Endsilben, ne, dass man nicht nehmen sagt, obwohl man ja ein E schreibt, sondern nehmen. Das ist ein Ö. Sowas beispielsweise. Das sind alles Vokale, die dazu zählen. Und da kommen wir dann auf 17. Und das ist wirklich viel. Das haben die wenigsten Sprachen so viele.
0: Das Französische gilt ja als sehr schwierige Sprache, weil die Wörter selten so gesprochen werden, wie sie geschrieben sind. Da wirkt das Deutsche auf mich deutlich einfacher. Was sind denn trotzdem so häufige Aussprachefehler?
1: Man denkt eben immer, dass Deutsch so ausgesprochen wird, wie es geschrieben wird, aber das ist oft gar nicht so. Wenn wir zum Beispiel IG haben, ne, das wird ja nicht wenig gesprochen, sondern wenig. Naja, und ob ich eben einen Lang- oder einen Kurzvokal machen muss, das kann ich ein bisschen ableiten von der Schreibweise, aber da gibt es natürlich auch einige Ausnahmen. Ne? Oder zum Beispiel, wann spreche ich ein Sch und wann spreche ich ein Ch oder wann spreche ich ein Ch und wann spreche ich ein Ch. Ja, das sind auch Regeln, die Ausländer erst lernen müssen. Aber für die Deutschen ist es eben oft so die Annahme, dass der Zug nach Leipzig fährt. Das sprechen viele nicht so, sondern sie sagen, der Zug fährt nach Leipzig. Das wäre so ein Beispiel.
0: Was passiert bei einem Sprachtraining?
1: Also eigentlich ist das Sprachtraining ein Sprechtraining. Und beim Sprechtraining, da üben wir zum Beispiel, das fängt erstmal an bei der Haltung, ne, man guckt also, ob jemand vielleicht, so wie wir vorhin, sich selber durch eine nicht ganz so günstige Haltung beim Sprechen einengt, die Atmung einengt, die Stimme kann sich nicht gut entfalten, weil man zum Beispiel das Kinn nach unten nimmt und da wird der Kehlkopf eingeklemmt oder so, ja. Also man versucht erstmal zu gucken, ist derjenige, der da spricht, aufrecht, sitzt der aufrecht und kann sich die Stimme gut entfalten. Und auch die Atmung, die ist ja der Treibstoff für die Stimme, ne, ist ja unsere Atemluft. Und wenn wir sehr enge Kleidung tragen oder auch nicht aufrecht sitzen, dann haben die Lungen nicht so viel Platz und der Bauch auch nicht. Und dann kann man nicht richtig gut einatmen und dann hat man halt auch weniger Luft zum Sprechen zur Verfügung. Und dann klingt die Stimme manchmal so ein bisschen gepresst. Also guckt man da auch erstmal nach, ob die Haltung stimmt, ob die Atmung stimmt und dann, ob zum Beispiel der Unterkiefer locker ist oder eben, wenn ich meine Zähne zusammenbeiße, dann klingt die Stimme, das ist bei dir genauso, ne, ganz anders, als wenn ich den Unterkiefer entspannt lasse. Manchmal, wenn der zu entspannt ist, dann hat man so etwa diesen hier, so ein bisschen, naja, ist dann auch nicht so deutlich, dass bei einem zu entspannten Unterkiefer, aber wenn man ihn so in einem ganz guten Tonus hat, also der ist entspannt, aber nicht zu entspannt, dann klingt die Stimme auch ganz klar. Das trainiert man dann erstmal. Und dann gucken wir, wie wir unsere Artikulationswerkzeuge vielleicht noch ein bisschen lockern können. Zum Beispiel die Zunge lockern oder auch mal gucken, ob wir die Lippen gut einsetzen, ob wir die noch vorn stülpen können oder ob manche die bewegen nicht nur den Unterkiefer nicht, sondern auch die Lippen nicht. Und dann ist es auch nicht so verständlich. Also einfach die Lockerheit der Gesichtsmuskulatur und des Unterkiefers. Und dann schauen wir als nächstes auch noch, spricht vielleicht jemand zu hoch oder zu tief und knarrt die ganze Zeit. Das ist, wenn ich zu tief spreche, ja, dann knarrt die Stimme so. Oder wenn ich zu hoch spreche, dann klingt das etwa so. Und das ist eigentlich gar nicht so meine natürliche Stimmlage. Jeder Mensch hat eine natürliche Sprechstimmlage. Und wir gucken, ob derjenige, mit dem ich dann trainiere, auch wirklich oder diejenige in dieser Stimmlage spricht. Oder eben zu hoch oder zu tief. Am gesündesten ist es, wenn wir in unserer natürlichen Sprechstimmlage sprechen. Und das finden wir, wenn wir mal so machen. Ach so, ja. Dann spricht man meistens ganz entspannt. Und dahin orientieren wir uns und das suchen wir dann beim Sprechtraining. Und dann kommt zum Beispiel die Aussprache, ne? Also deutliche Aussprache, wie wir es eben schon hatten. Und danach guckt man dann noch, ob man auch laut sprechen kann. Oder die Stimme zu sehr anzustrengen, wenn man sehr laut spricht und dann sehr drückt, dann klingt das auch schon wieder nicht so ganz entspannt und schadet auch der Stimme. Man guckt, ob das entspannt möglich ist und das kann man lernen. Das macht man so zum Beispiel bei einem Sprechtraining.
0: Du hast das Thema gesunde Stimme gerade schon angesprochen. Wie kann bzw. muss denn eine Stimme gepflegt werden?
1: Das stimmt, da hast du recht. Es ist gut, wenn man darauf achtet. Es ist ganz, ganz wichtig, dass die Schleimhäute, also die Stimme bedeutet ja, das sind die Stimmlippen, die sitzen so bei den Männern auf Höhe des Adamsapfels. Bei uns Frauen kann man sich das so vorstellen, man merkt das auch, dass der Kehlkopf so eine kleine Spitze hat, wenn man die Finger dahin legt. Auf dieser Höhe sind die Stimmlippen, das sind so kleine Muskeln, die sind von Schleimhaut umkleidet. Und die sollte immer schön angefeuchtet sein. Man würde das so übersetzen, pass auf, dass du keinen trockenen Mund bekommst, sondern dass du dich immer wohlfühlst beim Sprechen. Dazu könnte man zum Beispiel was trinken, immer also in regelmäßigen Abständen. Oder man kann auch einen Apfel essen oder Apfelsaft trinken. Auch das befeuchtet die Schleimhäute. Darauf kann man gut achten. Das hat also was mit Stimmpflege zu tun. Man kann auch. Will jetzt keine Werbung machen für einzelne Produkte, aber man kann auch Bonbons oder Tabletten lutschen, ne, die so gut für die Stimme sind, die ein bisschen befeuchten, den Schleimhäuten gut tun. Und man sollte nicht rumschreien, indem man eben, wie ich sagte, eben so sehr auf die Stimme drückt, sondern da braucht man schon ein bisschen Unterstützung durch den Körper und das kann man auch lernen. Dafür gibt es Übungen. Auch das ist Stimmpflege. Und man sollte viel schlafen. Auch das entspannt die Stimme.
0: Vielen Dank, dann passen wir wohl alle mal besser auf unsere Stimmen auf.

0: Aussprache und deutsche Sprache. Henriette, hast du ein Lieblingswort aus der deutschen Sprache?
1: Oh, ergötzen vielleicht?
0: Oh ja, das klingt. Das hat einen einzigartigen Klang, sag ich mal getroffen. So.
1: Hast du ein Lieblingswort?
0: Immer diese Fragen, auf die ich selber keine Antwort weiß. Ich mag viele Wörter.
1: Wir können auch den Druck rausnehmen. Einfach ein Wort, was du gerne magst, weil, ja.
0: Ein Wort, was ich gerne mag. Boah, schwer zu sagen. Ich habe Wörter, die ich nicht so gerne mag. Einfach, weil sie komisch klingen oder ergötzen. Nein, gar nicht, weil, also es geht nicht um das Wort oder seine Bedeutung, sondern einfach, weil sie so laut, so komisch klingen. Ich mag so leise Wörter mehr.
1: Also ich vielleicht, ich mag gerne Diminutive auch so, zum Beispiel Häschen, Mäuschen. Wie findest du die?
0: Die sind gut, die klingen leise und niedlich.
1: Eben.
0: Ja. Und wer schreibt denn in Deutschland, das wird jetzt die Überleitung des Jahrtausends, wer schreibt denn in Deutschland eigentlich die Wörter fest? Oder wer schreibt fest, wie sie geschrieben werden, wie sie klingen sollen? Wo guckst du nach, wenn du nicht weißt, wer ein Wort geschrieben wird? Und wenn du jetzt Google sagst, googelt ist es nicht.
1: Ja, im Duden.
0: Natürlich ist es der Duden. Und der Duden hat mir den schönen Gefallen getan und hat Wörter in Zahlen verpackt. Und deshalb weiß ich jetzt, was der häufigste Buchstabe im deutschen Sprachgebrauch ist.
1: E?
0: Ja. Ist E. Dicht gefolgt von N, I, R, S, T und A. Und weißt du, und der seltenste Buchstabe hat mich überrascht. Möchtest du raten?
1: Mhm. N?
0: Seltenste. Das N ist schon...
1: Ach so, gut.
0: Das ich ist hatte, an zweiter
1: ich hatte,
0: Stelle.
1: Ich hatte ein paar Buchstaben ausgeblendet. Dann würde ich vielleicht sagen X.
0: Ja, hätte ich auch gedacht. Ist aber vorletzte.
1: Habe ich noch zwei Versuche?
0: Zwei Versuche kannst du gerne.
1: Drei Sachen?
0: Ja.
1: Alles dreimal probieren?
0: Ja.
1: Y?
0: Ist an drittletzter Stelle, hätte ich auch gedacht.
1: Ja, dann es wird doch wohl aber nicht das Z sein.
0: Nein, das Z ist häufiger.
1: Genau. Okay, noch ein Versuch. Q.
0: Ja. Das hatte mich überrascht, weil ich dachte, ist das nicht häufiger, zumindest häufiger als X oder Y? Mhm. Aber der Duden sagt nein. Und dann gibt es auch so schöne, lange Wörter, die lasse ich dir jetzt natürlich nicht raten. Und da unterscheidet der Duden in Wörter im Dudenkorpus, also in allen Textsammlungen und so, was den Duden ausmacht. Und das längste Wort im Rechtschreibduden. Das längste Wort im Rechtschreibduden ist Aufmerksamkeitsdefizit-Hyperaktivitätsstörung mit 44 Buchstaben. Und das längste Wort im Dudenkorpus ist Grundstücksverkehrsgenehmigungszuständigkeitsübertragungsverordnung mit sage und schreibe 67 Buchstaben.
1: Wow.
0: Ja, sind ziemlich lange. Ziemlich lange Wörter. Was schätzt du denn, was so der durchschnittliche Wortschatz der Deutschen ist?
1: Also wie viele Wörter?
0: Wie viele Wörter du im alltäglichen, wie viele Wörter so durchschnittlich jeder im alltäglichen Sprachgebrauch benutzt?
1: Unterschiedliche.
0: Ja.
1: Okay. 500 bis 800?
0: Viel, viel mehr.
1: Oh Gott. Gut, ich bin schon runtergegangen mit meiner Schätzung. Ich dachte erst so, ja, über 1000 also?
0: Hm? Weit, weit. Also die gesamte deutsche Sprache hat in, wenn du die Wörter nur in den Grundformen nimmst, 300 bis 500.000 Wörter. Hm.
1: Und wie viele jemand pro Tag sagt davon? Gell, das war die Frage.
0: Wie viele du durchschnittlich benutzt? Also natürlich benutzt du nicht jeden Tag dieselben Wörter, sondern einfach nur durchschnittlich. Wie groß ist der Durchschnittswortschatz der Deutschen?
1: Ach so, gut. Dann würde ich vielleicht einfach sagen 100.000 Wörter.
0: Ja, das ist viel zu viel. 12.000 bis 16.000 Wörter hat jeder Deutsche. Was wir aktiv sagen, davon sind 3.500 Fremdwörter.
1: Mhm.
0: Verstehen tun wir aber viel mehr, und zwar mindestens 50.000 Wörter, und das wird dann unser passiver Wortschatz genannt. Und jetzt, wo ich so oft das Wort Wortschatz gesagt habe, du hast mich vorhin nach meinem Lieblingswort gefragt, es ist das Wort Wortschatz, weil ich mag das Wort, es klingt toll und ich liebe die Bedeutung. Also, dass du Wörter, alle Wörter, die du kennst, sind nicht einfach da oder so, sondern sie sind ein Schatz. Und so fühlt es sich auch meistens an, so wenn ich lese oder mit jemandem mich über Sprache unterhalte. Sprache und Wörter sind ein Schatz und jedes Wort, das wir kennen, ist wertvoll. Und ich finde, das Wort drückt es sehr gut aus.
1: Das war richtig schön gesagt. Und deswegen finde ich Sprache auch so toll, weil man die Worte einfach so, dem so eine Bedeutung zuschreiben kann, wie du jetzt dem Wortschatz.
0: Ja,

0: so viel mit Sprache, aber es passiert auch ganz viel ohne Sprache. Nämlich, ich weiß nicht, Emma, ob du schon mal was davon gehört hast. Es gibt den Begriff Wolfskinder und es gibt bekannte Fälle von 1344 bis 2009. Wolfskinder wachsen isoliert auf, ohne Menschennähe oder sind für eine längere Zeit mal alleine, ohne jeglichen menschlichen Kontakt und sprechen demnach auch nicht. Was glaubst du denn passiert, wenn Kinder nicht sprechen?
1: Schwierige Frage. Wir hatten es heute schon viel von Sprache und Kommunikation. Ich glaube, dass es einerseits schwieriger wird, also ihre Kommunikation sehr eingeschränkt ist. Gleichzeitig glaube ich aber auch, dass sie dann andere Wege finden zu kommunizieren, also durch Körpersprache, Gestik, Mimik, sowas. Also dass das sich dann mehr ausprägt als jetzt der Wortschatz.
0: Genau, also das Sprachvermögen an sich ist angeboren, die Sprache aber nicht. Aber wenn man keine Reize von außen wahrnimmt, dann kann man auch keine Sprache sprechen lernen. Und gerade in der Entwicklungsphase ist das für die kognitive Erweiterung des Gehirns notwendig. Und deswegen haben diese Kinder dann auch wirklich Probleme, zum Beispiel beim Sitzen oder Laufen oder Desinteresse in Bezug auf Reize der Umwelt. Und natürlich haben sie gemeinsam, dass sie nicht sprechen. Das Vokabular können sie noch erlernen, aber die grammatischen Strukturen, da sieht es schon anders aus. Es gibt zum Beispiel das berühmte Wolfskind Genie aus den USA. Hast du davon schon mal was gehört?
1: Nee.
0: Ich glaube, die wurde an einen Toilettenstuhl gefesselt von ihrem Vater und gefangen gehalten in Isolation. Ich habe verschiedene Quellen gefunden. Die eine sagt, dass sie irgendeine Beeinträchtigung hatte und ihr Vater sie deshalb nicht rauslassen wollte. Die anderen sagen, der Vater wollte sie vor der bösen Außenwelt schützen. Aber letztendlich ist sie jetzt doch ein Betreuungsfall geworden und steht jetzt auch nicht mehr in der Öffentlichkeit, aber muss halt ihr ganzes Leben betreut werden und hat auch ihre Hände nur so, weil du meintest, die finden andere Wege zu kommunizieren, das ist auch so. Aber die kann zum Beispiel ihre Hände nicht ordentlich machen und hat die halt einfach so, wie als schiebt sie einen Kinderwagen. Ich weiß nicht, ob man sich das ein bisschen vorstellen kann. Es sind auf jeden Fall alles tragische Fälle. Komme ich denn da jetzt runter?
1: Das ist eine gute Frage. Ich glaube, ich helfe dir, ist ein heftiges Thema, also die Meldung hatte ich ja heute nicht erwartet. Tragische Schicksale auf jeden Fall. Wir haben noch einen Gastbeitrag bekommen, auch zum Thema ohne Sprache, und zwar von Radio Lotte. Und die haben im November mit Salman und Sahar gesprochen. Die organisieren das Salsa Film Festival. Das hat im November in Weimar stattgefunden. Und da haben sie nur Filme ausgewählt, die ohne Dialoge auskommen. Also es sind keine Stummfilme, es gibt schon Geräusche und Musik und so, aber keine Dialoge. Und wie das funktioniert und was die Idee dahinter war, das hören wir uns jetzt mal an.
2: Ja, hallo und vielen lieben Dank für die Einladung und eure Unterstützung.
3: Ja, wir freuen uns auch, dass ihr hier seid.
2: Danke.
4: Vielen Dank.
3: Vielleicht erstmal als allererstes, es ist ein dialogfreies Festival. Das heißt, was genau bedeutet das? Also die Filme sind Kurzfilme, dialogfrei. Was genau bedeutet das?
4: Das ist keine Stummfilme, sondern dialogfreie Filme und das ist eine tolle Herausforderung für Filmschaffende oder Filmemacher, die sollen einen Film zu drehen, ohne Dialog eine Geschichte zu erzählen. Das ist ihre Herausforderung. Und auch für unser Publikum ist das eine tolle Herausforderung. Sie haben schon daran gewohnt, alle Filme mit Dialog zu schauen, aber bei solchen Filmen, jeder Kamerabewegung, jeder Farbe, jeder Körperbewegung hat eine besondere Bedeutung. Und deswegen darf man nicht etwas machen und gleichzeitig die Filme zu verstehen. Man muss alle Bilder zu schauen und verstehen. Aber manche Filme sind Animationsfilme, manche sind Spielfilme und total unterschiedliche, mit total unterschiedlichen Inhalt und Perspektive und so weiter. Ja.
3: Und wahrscheinlich spielt dann auch der Sound, also die musikalische Gestaltung, eine besondere Rolle, wenn nicht gesprochen wird?
4: Bei manchen Filmen ja, aber nicht genau. Und man hört alle Geräusche in dem Film und manchmal Musik auch, aber muss nicht genau mit Musik, von Musik abhängig sein, nein.
3: Und gibt es dann manchmal Schrift, also Informationen über geschriebenes Wort in den Filmen?
4: Nein, das ist ganz klar. Die Filme können einfach ihre Inhalt oder Botschaft ihr Publikum einfach geben und das ist klar. Man kann diese Filme zu schauen, man fast alles verstehen.
3: Mhm. Ihr beide habt das Festival gegründet. Das findet jetzt dann zum dritten Mal statt. Was war damals die Idee oder was hat euch dazu bewogen, das Festival zu gründen?
2: Ja, und die Idee für das Festival kam aus einer persönlichen Erfahrung. Als wir nach Deutschland gekommen sind, konnten wir die Sprache noch nicht gut. Aber wir haben das gemeinsame Erlebnis im Kino sehr vermisst. Und aus diesem Gefühl entstand der Wunsch, ein Festival für Filme ohne Wort zu machen. Einen Ort, wo Bilder die gemeinsame Sprache aller Menschen sind. Und das kommt aus unseren Erfahrungen.
3: Jetzt findet das Festival ja schon zum dritten Mal statt. Was habt ihr an Erfahrung aus den letzten Jahren mitgenommen?
2: Ja, ich erinnere mich an erstes Mal, dass wir dieses Festival genau gegründet haben. Und damals waren wir vielleicht 4 oder 5 Leute, dass wir miteinander dieses Festival organisiert haben und so. Aber unser Team wurde größer und professioneller und wir sind sehr zufrieden mit unserem Team. Und die Team wurde größer und sie bringen ihre eigenen Erfahrungen und wir konnten dieses Mal alles früher vorbereiten und ein paar kreative Dinge in unserem Festival hinzufügen und so. Und wir sind zufrieden für das dritte Filmfestival.
3: Welche kreativen Dinge sind das so zum Beispiel?
2: Zum Beispiel dieses Mal haben wir Kiosk reserviert, Kiosk 6. Und wir würden unsere Studenten im Bauhaus-Universität einladen und sie können mit einem Marker auf dem Fenster von Kiosk etwas schreiben für das Salsa Film Festival. Und wir haben Tea Party in Kiosk. Und wir würden mit unseren Zuschauern persönlich sprechen über dieses Filmfestival. Und ja, und das ist die kreative Dinge, die wir dieses Mal machen.
3: Wie viele Filme werdet ihr oder Kurzfilme werdet ihr zeigen?
4: Ja, erstmal kann ich sagen, wie viele Filme wir bekommen haben. Und erstmal haben wir über 3000 Filme aus der Welt, ganzen Welt bekommen und kann ich genau sagen, 3024 Filme. Und aber nach dem ein paar 5 Regierunde haben wir nur 35 Filme ausgewählt. Natürlich im ersten Schritt haben wir nur beide das geguckt, welche Filme hat Dialoge und welche Filme ist wirklich dialogfrei. Und nach 2 Juryrunde haben wir fast 100 Filme ausgewählt und haben wir das unser Vorauswahl-Jury gegeben und die waren 7 verschiedene Personen mit verschiedenen Perspektiven und Jakob Hofner, Professor Jakob Hofner von Bauhaus-Uni hat diese Vorauswahl-Jury als Leiter unterstützt und dann konnten wir nur 35 Filme in letzter Runde zu unserer Hauptjury geben. Unsere Hauptjury sind 5 verschiedene Filmschaffende und die sind auch international, 3 Leute von Deutschland und eine berühmte Schauspieler von Wien. Ja, und auch Österreich, genau. Und einer Arian Vazif Daftari von dem Iran.
3: Mhm. Und wird es auch einen Preis geben? Also wird auch das... Mhm.
4: Ja, genau.
2: Die Filme treten in drei Kategorien an. Und bester Film des Festivals, bester Spielfilme, beste Animation. Und es gibt auch den Preis der Kinderjury und die Publikumpreis. Also der Lieblingsfilm aus dem Publikum. Und wir haben auch Kinderjury, die sowohl Kinder und Jugendliche sind und aus internationaler School.
3: Das heißt, ihr zeigt auch Filme, die speziell für Kinder sind.
2: Ja, genau. Und zu 12. November Vormittag zeigen wir nur Kinder- und Jugendliche Filme. Und bis jetzt alle Plätze ist ausverkauft und wir haben keinen Platz mehr. Und und wir haben Kinder- und Jugendliche Jury-Team. Und sie sind sehr professionell und sie besorgen Filmkurs in internationaler School und sie sind unser professionelles Kinderteam.
4: Genau, und was wichtig ist, die entscheiden selber, welcher Film ist der beste Film für Kinder und Jugendliche.
3: Wow. Ja, wer hat euch denn unterstützt bei dem Festival in diesem Jahr?
2: Ja, unterstützt wird das Festival von der Stadtkanzlei Thüringen und der Stadt Weimar und der Sparkasse. Aber wir hatten auch tolle Partner, zum Beispiel Radio Leute und Café Lili, Cinestar, Hotel Russischer Hof und MDR. Ja, sie sind auch unsere tolle Partnerschaft.
3: Und wo seht ihr das Festival perspektivisch in der Zukunft?
2: Ja. Okay.
4: Wenn ich das richtig verstanden habe, versuchen wir etwas Neues mitzubringen. Und ein bisschen, kann ich das so formulieren? Dieses Mal haben wir viel verschiedene Filme bekommen, die aus KI gekommen sind. Und erstmal haben wir ein bisschen Sorge gemacht, was ist das und wie können wir mit dieser Situation klarkommen und so weiter. Aber haben wir gedacht, nein, können wir nicht das einfach vermeiden und wahrscheinlich kommt auch ein Preis für nächstes Jahr für Filme, die aus KI gedreht wurden oder produziert wurden und so weiter. Aber das ist nur eine Idee.
2: Man muss mal sehen, ob wir gute Filme von KI bekommen können. Wenn ja, vielleicht können wir einen speziellen Blog davon haben.
4: Genau. Wir wollen durch diese Filme etwas über Menschen, etwas Neues und Gutes für Menschen mitbringen. Und okay, eine Seite kommt aus kommt Filme, die aus rechten Menschen produziert wurden und natürlich kann auch von KI sein. Aber mal gucken.
3: Ganz lieben Dank. Das waren Zaha Davish und Salman Vakili.

0: Ist immer schön, wenn ich hier nicht alleine sitzen muss. Und es hat mir auch viel Spaß gemacht, mit dir über das Thema Sprache zu sprechen. Ganz lieben Dank auch ans Wartburg Radio und an Radio Lotte, die uns hier die Gastbeiträge zur Verfügung gestellt haben. Und weil du jetzt dein Lieblingswort nochmal eingebaut hast in die Abmoderation, muss ich natürlich jetzt mein Lieblingswort auch nochmal mit einbauen. Und ich hoffe, Sie da draußen pflegen nicht nur Ihre Stimme, sondern auch Ihren Wortschatz. Vielen Dank und auf Wiederhören bei Senderelevant.
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Hallo liebe Leute, hier ist wieder euer Seitenrausch, AKN die Köhler, und ihr seid gerade bei der Underground Hour im Radio KJ. Heute habe ich euch auch wieder ein paar Platten mitgebracht, brandheiße aktuelle Scheiben, alle aus dem Jahr 2026, und das wird House, Deep House und Tech House sein heute hier. Hört gut zu, tanzt ein wenig und genießt einfach mit mir die Zeit. Los geht's.

Das war sie auch schon wieder hier, die Underground Hour Zeit im Radio OKJ. Ich hoffe, ihr hattet ein wenig Spaß mit der Musik und euch geht's gut und auch daheim und den Angehörigen und den der Familie und allen anderen. Und das nächste Mal gibt es wieder eine Underground Hour am Sonntag, also die Wiederholungszeit zu dieser Sendung heute. Und am Dienstag gibt es dann immer wieder eine aktuelle Sendung von 14 bis 15 Uhr. Und die Sonntagszeit habe ich noch gar nicht erwähnt. Die wäre dann von 19 bis 20 Uhr, wer da etwas Zeit findet und nicht. Oder auch wenn er im Urlaub ist oder irgendwo anders, darf er gerne diese Sendung hören oder auch eben andere Sendungen im Radio OKJ. Dann bis die Tage, lasst es euch gut gehen. Tschüss, euer Seidenrausch.

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1: Am Samstag findet in Erfurt der Bundesparteitag der AfD statt. Neben den inhaltlichen Debatten rückt auch das Datum in den Fokus. Welche historische Bedeutung der 4. Juli hat und wie sich die Inhalte des Parteitags aus historischer Perspektive einordnen lassen, darüber spreche ich jetzt mit Jens Christian Wagner, dem Direktor der Stiftung Gedenkstätten Buchenwald und Mittelbau Dora. Guten Morgen, Herr Wagner.
2: Einen schönen guten Morgen.
1: Ja, Herr Wagner, der AfD-Bundesparteitag findet am 4. Juli statt, fast genau 100 Jahre nach dem NSDAP-Parteitag von 1926 in Weimar. Welche historische Bedeutung hat denn dieses Datum?
2: Ja, tatsächlich nicht nur fast genau 100 Jahre später, sondern ganz genau 100 Jahre später. Der NSDAP-Parteitag fand am 4. Juli 1926 in Weimar statt. Es war der erste Reichsparteitag nach der Wiederzulassung der Partei. Die war ja nach dem gescheiterten Hitlerputsch im November 1923 verboten worden. Hitler saß bis Ende 1924 im Gefängnis, war also gerade erst ein halbes Jahr wieder auf freiem Fuß, als in Weimar der Reichsparteitag abgehalten wurde. Es war ein Reichsparteitag, der deshalb in Weimar stattfand, weil in Weimar seit 1924 eine bürgerlich-konservative Minderheitsregierung an der Macht war, die auf die Tolerierung der Nationalsozialisten bzw. einer Tarnliste der Nazis, der völkischen Liste, angewiesen war. Und hier in Thüringen breitete man den Nazis gewissermaßen den roten Teppich aus. Das heißt, es wurde extra für den Parteitag der NSDAP die Satzung des Deutschen Nationaltheaters geändert. Eigentlich waren dort politische Veranstaltungen nicht erlaubt. Nun durfte die NSDAP im Deutschen Nationaltheater ihren Reichsparteitag abhalten. Und das war natürlich hochgradig symbolisch, denn dort hatte ja gerade erst 5 Jahre vorher die Nationalversammlung die erste Verfassung, die Verfassung des ersten der ersten Deutschen Republik verabschiedet. Und diese Republik wurde von den Nazis gehasst. Sie sollte abgeschafft werden und dann ausgerechnet an diesem Ort den Parteitag zu veranstalten, das hatte natürlich eine große symbolische Bedeutung.
1: Sie sagten es ja auch gerade, ein Datum mit einer hohen geschichtlichen Relevanz und sehr symbolisch. Und Sie beschäftigen sich ja seit vielen Jahren mit der Erinnerungskultur. Und warum ist es wichtig, bei solchen historischen Bezügen genauer hinzuschauen?
2: Naja, also vor 100 Jahren war es so und auch jetzt ist es so, dass Politik immer sehr stark symbolisch aufgeladen ist. Und jede Partei überlegt sich sehr genau, wann sie wo einen Parteitag macht. Und wenn die AfD jetzt genau zum 100. Jahrestag des NSDAP-Parteitags ihren Parteitag in Thüringen veranstaltet, dann kann ich daran keinen Zufall glauben. Eigentlich hätte die AfD einen Parteitag in Mecklenburg-Vorpommern oder in Sachsen-Anhalt veranstalten müssen. Das sind zwei Länder, in denen jetzt Landtagswahlen ansteht. So macht man das eigentlich. Nein, man ist nach Thüringen gegangen. Und das gehört sozusagen zu einer langen Reihe von Tabubrüchen und auch von notorisch vorgetragenem Geschichtsrevisionismus, den wir aus der AfD immer wieder erfahren müssen. Der Geschichtsrevisionismus, der zeigt sich zum Beispiel ganz, ganz massiv im Parteiprogramm der AfD für die Landtagswahl in Sachsen-Anhalt. Das ist wirklich das Radikalste, was in dieser Richtung bislang aus der Partei gekommen ist. Dagegen ist Björn Höcke, sieht er fast schon aus wie ein Waisenknabe. Da ist von der Verewigung eines Schuldkomplexes die Rede, von Nationalmasochismus, fehlendem Selbstbewusstsein und so weiter. Die sogenannte Vergangenheitsbewältigung wird gewissermaßen als das Grundproblem Deutschlands bezeichnet, aus dem sich alle anderen tatsächlichen oder angeblichen Probleme ableiten. Das heißt, erst wenn die sogenannte Vergangenheitsbewältigung, die Entnazifizierung der 50er, 60er Jahre abgestellt wird, erst dann können wir unsere eigentlichen Probleme lösen. Und wie Sie sich das vorstellen, das sagen Sie, selbstbewusste deutsche Identität, Heinrich den Ersten, Luther, Bismarck, Nietzsche wollen Sie in die Ahnenreihe stellen. Man will das Bauhaus aus Sachsen-Anhalt vertreiben, weil es angeblich entwurzelt sei. Überhaupt die Begriffe von entwurzelt und kulturfremd ist da immer die Rede. Die Nazis haben das entartet und artfremd genannt. Leider Gottes muss man sagen, dass dasselbe damit gemeint ist. Ich würde nicht behaupten, dass die AfD die NSDAP 2.0 ist. Da gibt es auch Unterschiede. Aber gerade in der Kulturpolitik, die von der AfD ja für ganz zentral gehalten wird, weil das ist das Konzept der sogenannten Metapolitik, das ihm Kubitschek und Co. aus dem Institut für Staatspolitik vorgegeben haben. Gerade in der Kulturpolitik zeigt das Parteiprogramm der AfD starke Parallelen zum Nationalsozialismus. Und deswegen ist es so wichtig, dass die Zivilgesellschaft, dass die Menschen im Lande, die sich für Demokratie, für die Würde des Menschen, für das Grundgesetz einrichten, dass die beim Parteitag der AfD als Gegendemonstranten am Wochenende Präsenz zeigen.
1: Und wir haben ja gerade auch über die Hintergründe gesprochen, über die Erinnerungskultur, über den Begriff Geschichtsrevisionismus und auch darüber, wie wichtig es ist, diesen Tag auch als Diskussionsgrundlage zu nutzen und über Werte zu sprechen und den Tag an sich. Und Sie werden ja auch vor Ort sein. Und ich hätte mal eine Frage, wie ist es denn als Historiker, worauf achten Sie denn am Samstag beim Bundesparteitag selbst und warum?
2: Naja, ich finde, jeder sollte versuchen, aus seiner Expertise heraus sich das Phänomen der AfD, das Problem der AfD anzusehen. Das heißt, ich werde tatsächlich am Samstag vor der Messe bei der Hauptkundgebung gegen die AfD sprechen. Und ich werde nicht über die Rentenpolitik der AfD sprechen, auch nicht ihre Wirtschaftspolitik, sondern ich werde als Historiker vor allen Dingen natürlich über den Geschichtsrevisionismus der AfD sprechen, ihren Versuch, die deutsche Geschichte umzuschreiben, den Nationalsozialismus mit seinen Verbrechen kleinzureden, zu verharmlosen, zu relativieren oder gar zu leugnen. Ihren Versuch, aber auch positive Bezüge zum Nationalsozialismus herzustellen, was sie immer wieder macht. Zum Beispiel, wenn die Generation Deutschland in Bayern, also die AfD-Jugendorganisation, jetzt gerade erst vor 2-3 Tagen, die Legende des Dolchstoßes aus der Zeit nach dem Ersten Weltkrieg in die Welt hinaus posaunt hat und behauptet hat, wir müssten befreit werden von der Knechtschaft der globalen Eliten und der Systemparteien. Systemparteien ist ein NS-Begriff, damit haben die Nazis die demokratischen Parteien der Weimarer Republik bezeichnet und sie sagen jetzt nicht Juden, aber wenn die AfD und andere Extremrechte von globalistischen Eliten sprechen, dann sind die Juden gemeint. Das sind so Chiffrebegriffe in die Szene, wie überhaupt aus der AfD sehr viel Dog-Whistling betrieben wird. Also Sie kennen das Phänomen der Hundepfeife. Normale Menschen verstehen das Signal nicht, aber der Hund bzw. hier die Szene, die wissen, was gemeint ist. Und auch den Parteitag der AfD zum 100. Jahrestag des NSDAP-Parteitags abzuhalten. Das ist auch sowas wie Dog-Whistling. Es ist ein Signal in die offen neonazistische Szene, die von Höcke als das patriotische Vorfeld bezeichnet wird. Ihr seid bei uns willkommen.
1: Und Sie haben sich auch öffentlich für die Prüfung eines AfD-Verbotsverfahrens ausgesprochen. Was hat Sie denn zu dieser Einschätzung bewogen?
2: Das ist eine Einschätzung, die mir alles andere als leicht gefallen ist. Ein Parteiverbot, wie überhaupt repressive Maßnahmen, können in einer Demokratie ja wirklich nur die absolute Ultima Ratio sein. Und auch der Blick auf die Geschichte sagt uns, dass Parteiverbote immer mit großer Vorsicht zu betrachten sind. Die Nazis sind ja nicht umsonst unter anderem mit dem Verbot anderer Parteien, zunächst der KPD, dann der SPD, dann der bürgerlichen Parteien, fest in den Sattel gekommen 1933. Aber der Blick in die Vergangenheit sagt uns eben auch, dass es falsch ist, wenn eine Demokratie einer Partei die Möglichkeit gibt, sie mit den Mitteln der Demokratie abzuschaffen. Und das ist mit der NSDAP gemacht worden. Es war ein riesiger Fehler, dass die NSDAP 1925 wieder zugelassen wurde. Wenn man das Verbot, wenn das Verbot Bestand gehabt hätte, dann wäre der ganzen Welt und wäre auch Deutschland unglaubliches Leid erspart geblieben.
1: Ja, da knüpft sich direkt die Frage an, wie protestiert man denn eigentlich? Also Sie haben sich kritisch zu den Blockaden des Parteitags geäußert. Warum halten Sie diese Form des Protests für nicht zielführend?
2: Nicht zielführend ist das richtige Wort, weil grundsätzlich muss ich sagen, dass ich zivilen Ungehorsam gegen eine Partei, die erwiesenermaßen verfassungswidrige Zwecke verfolgt, grundsätzlich für legitim halte. Aber hier halte ich es nicht für zielführend. Höcke und Co. reden seit Wochen gewalttätige Auseinandersetzungen bis hin zum Bürgerkrieg. Solche Worte wurden ja in den Ring geworfen, auch im Landtag, herbei. Sie sehnen sich das herbei, weil sie es für ihre Propaganda brauchen, der angeblich gewalttätigen und gewalttätigen linken Zivilgesellschaft. Und diesen Gefallen, dieses Narrativ zu stützen, sollte man ihnen nicht geben.
1: Ja, das war Jens Christian Wagner, Direktor der Stiftung Gedenkstätten Buchenwald und Mittelbau Dora zur historischen Einordnung des AfD-Bundesparteitags in Erfurt. Vielen Dank für die Einblicke und das Gespräch, Herr Wagner.
2: Danke Ihnen.

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2: 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Willkommen zu unserem Beitrag zum Film Rise Up.
3: Was ist denn eigentlich das Wichtigste, wenn man sich selbst sozial engagiert? Für mich wäre das als erstes, dass man halt eben eine gewisse Leidenschaft für sein Lieblingsthema mitbringt, also sozusagen für sein Lieblingsthema brennt. Dann ist es auch dementsprechend notwendig, eine gewisse Konfliktbereitschaft mitzubringen. Und wie der Film Rise Up so schön aufzeigt, ist es der Mut und eine gewisse Risikobereitschaft bei den Protagonistinnen und Protagonisten, dass die gegen ein politisches System demonstrieren und protestieren. Und diese Proteste werden teilweise auch durch Staatsgewalt unterdrückt, was man anhand der eindrucksvollen Polizeimassendemonstrationen hier sehr schön sehen konnte. Und als letztes, es ist der Mut und die Motivation, sein eigenes Ding richtig durchzuziehen, selbst wenn man halt eben auch gewisse Zweifel hat. Und das ist auch eigentlich die Hauptmessage von dem Film Rise Up, dass man halt eben aufsteht und sich für seine Interessen und auch für die Interessen der Gesellschaft einsetzt.

Juhu, es ist Ferienzeit und ihr überlegt echt noch, was ihr so tun wollt? Habt noch jede Menge freie Zeiten? Tatsächlich kann ich euch verraten, es gibt auch wieder ein kleines bisschen Sommerferienradio. Allerdings ist die Anmeldung ein bisschen kompliziert. Die läuft nämlich nicht über Radio OKJ, sondern über Jugendzentren und Initiativen, die das Ganze mit uns, mit mir, Julia, gemeinsam organisiert haben. Ich zähle euch das jetzt mal auf, falls ihr Lust habt. Unser allererster Radioferientag findet am 16. Juli, das ist ein Donnerstag, statt. Und mal gucken, was wir da so machen. Das ist auch ein bisschen wetterabhängig, aber die Anmeldung erfolgt über die Freizeitagentur Teens-Freetime. Auf der Webseite könnt ihr auch nochmal das genaue Sommerferienprogramm von der Freizeitagentur einsehen. Und da werdet ihr sehen, dass wir nicht nur am 16. Juli einen Radioferientag machen, sondern auch noch zwei Wochen später, am 30. Juli. Das ist auch ein Donnerstag und da findet dasselbe nochmal statt. Anmeldung über Teens-Freetime. Außerdem habe ich noch einen Radioferientag bzw. einen Kino- und Radioferientag. Der findet am Donnerstag, 13. August statt, also in der letzten Ferienwoche, soweit ich das irgendwie hier im Überblick habe. Und die Anmeldung für diesen Tag, also wir wollen da auch einen Kinofilm schauen am Nachmittag und vorher mal die Studios beschnuppern und auch mal ein paar kleine Aufnahmen machen. Die Anmeldung hierfür findet über deinen Freizeitladen oder über das Jugendzentrum Hugo in Winzerla statt. Also auch da könnt ihr mal auf die Webseiten schauen, wie das ist mit den Sommerferienangeboten und wie ihr da Kontakt findet und euch anmelden könnt im Jugendzentrum Hugo oder im Freizeitladen. Da müsste beides gehen. Also Radio- und Kinoferientag am 13. August. Und dann gibt es noch eine ganze Ferienwoche, die ich gemeinsam mit dem Christian im Klecks durchführen werde. In der Woche vom 20. bis zum 24. Juli, eine ganze Woche. Und wir wollen da wandern, also nicht jeden Tag. Es sind ja insgesamt 5 Tage und 2 davon wollen wir gerne wandern. Und wir wollen da mal ausprobieren, wie das ist, wenn wir Medientechnik auf die Wanderung mitnehmen, und zwar Fotoapparate, Kameras und Aufnahmegeräte und Mikrofone. Und ehrlich gesagt, was wir da so genau machen werden, das wissen Christian und ich noch gar nicht. Das wollen wir mit euch gemeinsam planen und durchführen. Ein bisschen Bewegung und ein bisschen Medien. Und am Ende, am Freitag, da wird es dann noch zum Abschluss eine coole Live-Radiosendung geben. Also, da könnt ihr euch anmelden über das Jugendzentrum Klecks oder Freizeitzentrum Klecks in Lobe da draußen für die Radio- und Wanderferienwoche vom 20. bis 24. Juli. So, das war's von meiner Seite aus. Ich hoffe, ihr habt ansonsten eine wunderbare Sommerferienzeit. Und ja, ihr könnt ja auch mal euren LehrerInnen Bescheid sagen, denn auch Schulprojekte finden bei uns regelmäßig statt.

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1: Am Mittwoch, dem 3. Juni, gab es einen Schulstreik direkt vor der Stadtratssitzung. Dabei ging es um das neue Musterungszentrum, das ab Juli nächsten Jahres in der Goethe-Galerie errichtet werden soll, wo täglich bis zu 60 Männer und Frauen gemustert werden sollen. Dagegen haben Jugendliche sich versammelt und dagegen demonstriert. Da waren dabei Schulstreik Jena, Zukunftsklassenkampf, IL Jena Weimar, also die interventionistische Linke, die Linksjugend Jena und die Ferry-Jugend. Da gab es mehrere Reden und wir hören einmal rein in eine, die zum Anfang von einer der Organisatorinnen gehalten wurde.
2: Wir stehen hier, weil wir eine klare Botschaft haben. Wir wollen keine Wehrpflicht und wir wollen kein Musterungszentrum in unserer Stadt. Man versucht uns zu erzählen, dass es selbstverständlich sei, junge Menschen wieder zur Musterung zu schicken. Dass es normal sei, über unsere Zukunft zu bestimmen, über unsere Zeit zu verfügen und über unsere Körper zu entscheiden. Aber wir sagen nein. Und genau deshalb lehnen wir auch ein Musterungszentrum hier in Jena ab. In unserer Stadt, aber auch sonst überall. Ein Musterungszentrum ist kein harmloses Verwaltungsgebäude. Es ist ein Symbol. Ein Symbol dafür, dass Menschen wieder erfasst, geprüft und für eine mögliche Dienstpflicht vorbereitet werden sollen. Es steht für eine Entwicklung, die wir nicht akzeptieren. Und das haben wir auch deutlich gemacht auf der letzten Demonstration.
1: Eine Kritik war auch die Vorantreibung patriarchaler Körperbilder, die da eine große Rolle spielen. Wie es in einer Rede von jemandem der IL Jena Weimar thematisiert wurde.
3: Denn tauglich sind die, die angepasst und der militärischen Logik verfallen sind. Tauglich sind die, die als Zahnrad in die Kriegsmaschinerie passen und autoritätshörig sind. Tauglich sind die, die sich gut eignen fürs widerspruchsfreie Töten und Sterben für deutsche Interessen. Untauglich hingegen sind die, die sich der Kriegslogik entziehen. Untauglich sind die, die ihren Körper und ihr Leben nicht dem Staat opfern wollen. Untauglich sind die Unangepassten, die Ungehorsamen, die Unrekrutierbaren. Zu häufig sollen aber auch die Untauglichen tauglich gemacht werden. Sei es durch Kriegspropaganda an den Schulen und im öffentlichen Raum, Disziplinierung in der Bundeswehr oder Repression auf der Straße. Auch dem müssen wir uns aktiv verweigern. Die Einteilung in tauglich und untauglich findet allerdings nicht nur im Musterungszentrum statt. Krankenhäuser, Medienschaffende, Schulen, Häfen und Bahnstrecken. Alles wird auf Kriegstauglichkeit überprüft. Und was untauglich ist, soll tauglich gemacht werden. Durch neue Priorisierungsvorgaben bei Krankenhäusern. Wessen Leben wird im Ernstfall gerettet und wessen nicht? Durch Repressionen gegen Medienschaffende und soziale Bewegungen. Wie wir es auch immer wieder bei den Schulstreiks gegen die Wehrpflicht erleben.
1: Vor Ort sprach ich auch mit einer schon etwas älteren Passantin und fragte sie, warum sie an dem Streik teilnimmt.
4: Also ich bin heute hier, weil ich gegen die drohende Wehrpflicht bin und ich bin mir fast sicher, dass das kommt. Ich habe Enkel in dem Alter und ich möchte nicht, dass die gezwungen werden, in einen Krieg zu ziehen und auch nicht für alle anderen jungen Leute. Die sollen in Frieden ihren Weg gehen und ich wünsche mir viel mehr Diplomatie jetzt bei diesen ganzen Krisen, denn diese ganze Aufrüstungsspirale, die führt am Ende nur in die Katastrophe.
5: Was wünschen Sie sich von den lokalen PolitikerInnen im Stadtrat hier?
4: Ja, das bin erstmal enttäuscht, dass die überhaupt schon quasi so ein bisschen hinterrücks diese Entscheidung getroffen haben zu diesem Zentrum hier, zu diesem Musterungszentrum. Und ich wünsche mir doch, dass sie sehr eindringlich, dass sie noch einmal darüber nachdenken, was das bedeutet. Und dass sie nicht noch einen Keil hier in die Jener Bevölkerung treiben. Denn viele sind damit nicht einverstanden.
1: Auch vor Ort waren Lena Güngör und Dr. Heidrun Jähnchen, die beide im Stadtrat für die Fraktion Die Linke sitzen und die Protestierenden unterstützen und auch im Stadtrat Anfragen zu dem Thema stellten. Dazu gaben sie mir ein kurzes Statement.
6: Ja, für uns als Linke ist es natürlich toll zu sehen, wie viele junge Menschen nochmal sich gegen die Militarisierung der Stadt Jena stellen und eben auch ihre Positionierung zum Thema Wehrpflicht deutlich machen. Wir haben als Linksfraktion ja heute hier im Jena Stadtrat eine Reihe von kleinen Online Anfragen gestellt, die auch nochmal die Prozesse in Frage stellt und zu klären versucht, wer wusste denn wann von was. Ich denke, bei einem ja doch umstrittenen Thema wie dem Musterungszentrum hier in Jena wäre es schon angemessen, wenn der Oberbürgermeister und die Stadtspitze mehr Transparenz walten lassen würde.
7: Ja, ich sehe natürlich auch, dass das einfach ein Sicherheitsrisiko ist, wenn man mitten in der Innenstadt in einem Einkaufszentrum ein Musterungszentrum hinbaut. Also es gibt ja Politiker, denen kann es mit der Kriegsbeteiligung nicht schnell genug gehen. Und wir wissen, also Deutschland wird auch am Hindukusch verteidigt. Und dann ist das einfach ein legitimes Ziel für Terrorismus auch, wo man nur sagen kann, ja, wenn ich mich irgendwo reinhänge, dann kann dort durchaus auch mal ein Anschlag passieren. Und das wollen wir natürlich im Einkaufszentrum am allerwenigsten. Und deshalb halten wir auch diesen Platz für total fehl am Platze. Also da geht es für junge Leute wirklich um Leib und Leben und da soll man dann unbeschwert bummeln gehen. Ich glaube, das passt überhaupt nicht zusammen.
1: Die Entscheidung für Jena als Standort wurde jedoch ohne die Stadt gefällt, heißt es von Seiten der Stadt. Oberbürgermeister Thomas Nietzsche sieht die Entscheidung der Bundeswehr als positiv und Chance für mehr Leben in der Stadt. Trotzdem meinte er, erkannt zu haben, dass es Diskussionsbedarf gibt. Dies respektiere er, auch wenn er der Kritik nicht zustimme.

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3: Im Damenviertel hat es mich jetzt schon sehr überrascht, dass so viele Straßen nach Männern benannt sind.
6: Oder 4 von den Straßen früher nach Frauen benannt waren,
5: Paulinenstraße,
6: aber umbenannt worden.
7: Wie würdet ihr die nennen?
8: Radegunde war eine Thüringer Prinzessin.
3: Besonders cool Amy Winehouse.
9: Martha Richard, Queen Elizabeth.
3: Frida Kahlo.
5: Oder doch Caroline Schlegel-Schelling.
3: Ehrlich gesagt fand ich die Frauen deutlich spannender als die Männer. Deshalb denke ich ja. Warum benennt man nicht ein paar Straßen nach einer Frau um vielleicht?
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2: Herzlich willkommen zu einer weiteren Deutschstunde. Das heutige Thema: deutsche Rap-Künstler. Von ihm habt ihr mit Sicherheit schon mal gehört. Haftbefehl. Oder auch Aykut Anhan. Der deutsche Rap-Künstler wurde am 16.12.1985 in Offenbach am Main geboren. Vielleicht hat auch wer letztes Jahr die Doku geguckt, aber hier nochmal eine kurze Zusammenfassung. Er hatte ein schweres Leben. Sein Vater nahm sich das Leben, als er gerade mal 14 war. Danach bricht Haftbefehl die Schule ab. 2006 flieht Haftbefehl wegen eines Haftbefehls im Zusammenhang mit Drogen nach Istanbul und später in die Niederlande. Dort begann er, Rap-Texte zu schreiben. Rapper Jonesman entdeckte sein Talent und nahm ihn unter seinem Label Echte Musik unter Vertrag. 2010 erschien dann sein erstes Debütalbum, Aslak Stereotype.

Nach der Auflösung seines alten Labels gründete er schließlich sein eigenes und benannte es nach seinem alten Debütalbum, Aslex. Dort steht sein Bruder Capo als auch Seele und Abdi unter Vertrag. Sein genereller Musikstil ist ein Mix aus Deutsch mit Türkisch, Kurdisch, Arabisch und englischen Wörtern sowie Frankfurter Slang. Und zudem beeinflusst er selbst heute noch die Deutschrap-Szene sehr. Deutschlandweit wurde er dann schließlich durch Chabos Wissen, wer der Babo ist, aus dem Album Kanakis, die Top 10 der deutschen Charts erreichte.

Die nächsten Rap-Künstlerinnen sind auch keine Newcomer. Sixten. Sixten besteht aus Juju und Nora. Das Duo bestand von 2014 bis 2019, wo sie sich dann schließlich trennten. Sie polarisieren mit provokanten Texten und wollten damit die männliche Rap-Szene aufmischen. Mit derber Sprache und Umdeutungen von Begriffen, die überwiegend im männlichen Gangster-Rap verwendet werden. Sie thematisieren Drogen, Geschlechterrollen, soziale Missstände und Rassismus. Aber nun, ohne weitere Umschweife, kommen wir zu ihrer Debütsingle von 2015. Deine Mutter.

Sixten galt als eine der einflussreichsten weiblichen Rap-Acts im deutschsprachigen Raum. Und selbst heute beeinflussen sie und inspirieren sie immer noch die deutsche Rap-Szene. Jetzt kommt aber eventuell die Frage auf, warum sie sich überhaupt getrennt haben. Ab 2018 konzentrierten sich beide zunehmend auf Solo-Projekte. Zusätzlich berichteten beide später, dass sie sich persönlich auseinandergelebt hatten. Im Jahr 2019 wurde die Trennung offiziell bestätigt. Seitdem veröffentlichen sowohl Juju als auch Nura erfolgreich eigene Musik. Aber jetzt erstmal noch ein bekannter Hit von den beiden. Von Party zu Party.

187 Straßenbande ist eine Hip-Hop-Gangster-Rap-Gruppe aus Hamburg. 187 ist die Nummer des Paragraphen 187 des Strafgesetzbuches in Kalifornien, der Mord behandelt. Die Gruppe wurde 2006 gegründet und ist seitdem sehr erfolgreich. Die Mitglieder sind Bonnes MC, Jesus, LX, Maxwell, SA4, der Produzent Jam Beats und die Graffiti-Künstler Frost und Track. Nachdem die Gruppe zunächst unabhängig Musik veröffentlichte, gelang ihr 2014 mit dem Album Hai und Hungrig der Durchbruch. In den folgenden Jahren erreichten mehrere Alben von ihnen dann nun die Platz 1 Charts. Sampler 4, der 2017 rausgekommen ist, erreichte Platz 1 der deutschen, österreichischen und schweizerischen Albumcharts. Und mit dem Song Millionär feierte die Gruppe 2017 einen ihrer größten Erfolge und zählt heute zu den erfolgreichsten und einflussreichsten Künstlern im deutschen Straßenrap.

Die Crew macht hauptsächlich Gangster-Rap, Trap und Straßenmusik. Und ihre Songs handeln häufig von dem Leben auf der Straße, Drogen, Geld, Loyalität, Gewalt und Partys. Die Gruppe polarisiert stark und wird deshalb auch kritisiert, wegen sexistischer, frauenfeindlicher, gewaltverherrlichenden und teilweise homophober Texte. Außerdem sind mehrere Mitglieder auch vorbestraft, vor allem Jesus. Aber jetzt erstmal ein weiterer Song von ihnen, Palm aus Plastik.

Nun kommen wir zum nächsten deutschen Rapper, Luciano, oder auch mit bürgerlichem Namen Patrick Großmann. Der 32-Jährige kommt aus Bautzen und gilt als einer der erfolgreichsten Rapper Deutschlands und als Pionier des UK-Drill-Raps im deutschsprachigen Raum. Im Drill geht es um harte, ungeschönte Lyrics, um das raue Leben auf der Straße. Und das zeigt sich auch in seinen Songs wieder. Seine Karriere begann mit der Rap-Crew Loco Squad Gang. Nun kommen wir zum nächsten deutschen Rapper, Luciano. Seinen Durchbruch schaffte er schließlich mit Jagen die Million. 2017 unterschrieb er bei Universal Urban und veröffentlichte sein Debütalbum Eiskalt.

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Er ist einer der meistgestreamten deutschen Künstler auf Spotify. Er verkauft über 8 Millionen Tonträger, hat ausverkaufte Touren und Millionen Streams auf Spotify. Aber wie es aussieht, ist der Künstler nicht nur in der Musik sehr erfolgreich, sondern auch mit eigenen Geschäften. Denn neben der Musik betreibt Luciano auch Unternehmen. Er gründete unter anderem die Fastfood-Kette Loco Chicken, die inzwischen mehrere Standorte in Deutschland hat. Aber zunächst erstmal zwei seiner beliebtesten Songs.

Wie man eventuell schon gehört hat, hat der Künstler relativ viele Collabs. Vor allem mit deutschsprachigen Künstlern wie UFO 361, Younghorn, Capital Bra, aber auch internationale Features mit Central C, 4L Baby. Der Song Bamba wurde von Luciano gemeinsam mit dem britischen Künstler H und der US-amerikanischen Rapperin Bia veröffentlicht. Die nächste Künstlerin, die ich euch vorstellen möchte, hatte auch ein Collab mit Luciano. Mal sehen, ob ihr sie erkennt.

Die Hamburgerin Shirin David oder auch Barbara Shirin Davitzios wurde am 11.04.1995 geboren. Und schon als Kind hatte sie viel mit Musik am Hut. Sie hatte Gesang, Klavier- und Oboenunterricht. Außerdem besuchte sie eine Ballettschule. Ihre Karriere startete sie 2014 als YouTuberin, wo sie Beauty, Lifestyle und Comedy-Videos hochlud. 2015 gelang ihr schließlich mit Du liebst mich nicht der erste Charterfolg.

2019 begann sie ihre Rap-Karriere mit der Single Orbit, die direkt Platz 1 der deutschen Charts erreichte. Im selben Jahr veröffentlichte sie ihr Debütalbum Super Size, das ebenfalls auf Platz 1 landete. Ihr Durchbruch geling ihr jedoch mit Gib ihm, der auch Platz 1 der deutschen Charts erreichte. Und das schaffte sie als erste deutsche Solo-Rapperin überhaupt. Auch weiterhin schreibt sie Nummer 1 Hits, wie 90, 60, 111 und Bauch, Beine, Po. Yeah.

Zusammenfassend lässt sich sagen, dass sie definitiv mit über 2,7 Millionen Tonträgern zu einer der erfolgreichsten Künstlerinnen Deutschlands des Hip-Hops gehört. Aber genau wie Luciano ist Shirin nicht nur musikalisch unterwegs, sondern auch Unternehmerin. Sie hat ihre eigenen Parfüms, Kosmetikmarke, Eistee und auch Merchandise-Collections. Aber um nochmal auf ihre Songtexte zurückzukommen. In ihren Songs geht es meistens um Selbstbewusstsein, Luxus, Erfolg und Frauenempowerment. Also lässt sich sagen, dass Shirin David an sich eine echte Powerfrau ist. Aber Shirin collabt auch regelmäßig. Zum Beispiel mit unserem ersten Künstler, Haftbefehl. Oder auch unserem nächsten.

0: Übrigens, Boy, ich bin nicht dein Bae.
1: Bekannt ist der Künstler durch Konflikte. Auch zum Beispiel ein Konflikt mit Shirin David über den Song Afalterbach. Im Jahr 2021 versöhnten sich die beiden jedoch wieder und da entstand dieses Feature. Es geht um den deutschen Rapper aus Bietigheim-Bissing, Shindy, oder auch mit bürgerlichem Namen Michael Schindler.
2: Er
1: wurde am 7. September 1988 geboren. Er ist besonders bekannt für seinen polierten, luxuriösen und cleanen Sound. Sein Musikstil ist eher melodisch und smooth und sein Fokus liegt auf Luxus, Lifestyle und Ästhetik. Sein Rap an sich ist eher ruhig und selbstbewusst, statt aggressiv. Also könnte man sagen, dass Shindy eher weniger ein Straßenrapper, sondern eher jemand ist, der Deutschrap stark in Richtung Fashion, Luxus und Pop-Ästhetik geprägt hat.

Shindy begann früh mit Rap und wurde zuerst durch Features im Umfeld von K1 bekannt. Sein Durchbruch hatte er 2013 mit dem Album N.W.A. Und das war gerade der Song N.W.A. von dem Album N.W.A. Nach diesem Album arbeitete Shindy eng mit Bushido zusammen und veröffentlichte weitere erfolgreiche Alben, die regelmäßig hohe Chartplatzierungen erreichten. Nach einer längeren Pause wegen Label- und Vertragsproblemen kehrte er 2019 mit dem Album Drama zurück und konnte wieder große Charterfolge feiern. Seit 2023 ist er wieder aktiv und veröffentlicht neue Musik unter Major-Labels wie Sony oder Universal. Dazu aber erstmal ein neuer Song aus seinem neuen Album, Love My People. Hier ist Super.

Der letzte Künstler für heute ist Crow. Crow. Oder auch Carlo Weibel wurde am 31. Januar 1990 in Mutlangen geboren. Sein Pseudonym als Künstlername geht aus der Verkürzung seines Vornamens hervor. Der Rapper selbst bezeichnet seine Musik als eine Mischung aus Rap und Popmusik, was er mit dem Begriff Rayop abkürzt. Das Markenzeichen des Rappers ist seine Maske, die er bei seinen Auftritten trägt, um seine Identität zu schützen. Seinen großen Durchbruch hatte er 2012 mit dem Album Rayop, das direkt auf Platz 1 der Charts landete. Also nun, King of Rayop.

Danach folgten weitere erfolgreiche Alben wie Melodie, True und Trip. Und zum Abschluss der heutigen Sendung Crows bekanntester Song: Einmal um die Welt.

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0: Wir haben 5.27 Uhr und befinden uns am Hochheimer Platz bei der Mahnwache. Hier ist noch nichts los, es wird noch aufgebaut.
1: Wir stehen hier am Gotthoer Platz, ist die Kreuzung besetzt, der Platz ist besetzt, es ist kein Durchkommen zur Messe. Und es sitzen auch Leute festgeklebt dort, wo eigentlich die Bahnen hochfahren würden.
2: Verlassen Sie bitte diesen Platz, hier sind ein Faschist. Diese Teil der faschistischen AfD haben hier am letzten Mittwoch im Landtag gegen die friedlichen Proteste gehetzt und gesagt, dass hier gewaltbereite Linksextremisten nach Erfurt kommen. Ich schließe Sie von dieser Versammlung aus. Bitte verlassen Sie diesen Platz.
3: An der Kreuzung zur Alacher Chaussee hat sich eine Blockade formiert. Hier sind ca. 50 bis 100 grüne Warnwesten. Ein buntes Treiben von AntifaschistInnen hat hier Platz genommen und blockiert die Straße.
4: Pünktlich um 6 Uhr geht's los. An der A71 sitzt eine Blockade.
5: Wir stehen hier im Luisenpark. Es ist kurz nach 6. Und Sie haben gerade schon überlegt, wie viele Zelte standen hier. Können Sie das nochmal wiederholen?
6: Ja, so ungefähr 15 und Leute haben aber auch ohne Zelt hier geschlafen und in Hängematten zwischen Bäumen.
3: Auf der Brücke befinden sich zwei Wasserwerfer der Polizei in Hamburg und Bremen und auch ein Räumpanzer aus Bremen.
7: Die Straße des Friedens entlang laufen gerade etwa 300 Leute aus den Bussen aus Süddeutschland auf einen Platz mit sehr vielen Kastenwerken und schlechtem Punk oder, nein, er hört sich gut an, gutem Punk um 7 Uhr morgens. Update vom Gotthoer Platz. Es wird Bella Ciao.
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1: Wir haben 5.27 Uhr und befinden uns am Hochheimer Platz bei der Mahnwache. Hier ist noch nichts los, es wird noch aufgebaut.
2: Wir stehen hier am Gotthauer Platz, es ist die Kreuzung besetzt. Der Platz ist besetzt, es ist kein Durchkommen zur Messe. Und es sitzen auch Leute festgeklebt dort, wo eigentlich die Bahnen hochfahren würden.
3: Verlassen Sie bitte diesen Platz, wir sind ein Faschist. Diese Teil der faschistischen AfD haben hier am letzten Mittwoch im Landtag gegen die friedlichen Proteste gehetzt und gesagt, dass hier gewaltbereite Linksextremisten nach Erfurt kommen. Ich schließe Sie von dieser Versammlung aus. Bitte verlassen Sie diesen Platz.
4: An der Kreuzung zur Alacher Chaussee hat sich eine Blockade formiert. Hier sind ca. 50 bis 100 grüne Warnwesten. Ein buntes Treiben von AntifaschistInnen hat hier Platz genommen und blockiert die Straße.
5: Pünktlich um 6 Uhr geht's los. An der A71 sitzt eine Blockade.
6: Wir stehen hier im Luisenpark. Es ist kurz nach 6. Und Sie haben gerade schon überlegt, wie viele Zelte standen hier. Können Sie das nochmal wiederholen?
7: Ja, so ungefähr 15 und Leute haben aber auch ohne Zelt hier geschlafen und in Hängematten zwischen Bäumen.
4: Auf der Brücke befinden sich zwei Wasserwerfer der Polizei in Hamburg und Bremen und auch ein Räumpanzer aus Bremen.
8: Die Straße des Friedens entlang laufen gerade etwa 300 Leute aus den Bussen aus Süddeutschland auf einen Platz mit sehr vielen Kastenwerken und schlechtem Punk oder, nein, er hört sich gut an, gutem Punk um 7 Uhr morgens. Update vom Gotthauer Platz. Es wird Bella Ciao gespielt. Es gibt eine Sitzdemonstration und auch auf den Gleisen vom Gotthauer Platz hat sich eine kleine Sitzdemonstration hingesetzt.
9: Hier bewegt sich gerade ein Teil eines Fingers durch die Felder.
10: Die erste Autokolonne AfDler hat schon das Weite gesucht und ist hier nicht durchgekommen.
11: Also wir haben auf dem Weg zahlreiche AfD-Abgeordnete angetroffen, die trotz dessen, dass der AfD-Parteitag schon angefangen hat, trotzdem zu spät gekommen sind.
12: Ich befinde mich gerade am Bahnhofsvorplatz, wo sich schon mindestens 2000 Menschen eingefunden haben, denn hier startet gleich planmäßig um 10 Uhr die zweite Zubringer-Demo zur Messe. Die Stimmung ist ausgelassen. Es sind viele, viele unterschiedlichste Menschen hier vor Ort, jung und alt. Aus allen Straßen kommen noch Leute hinzu.
13: Wir sind hier gerade auf dem Messeparkplatz Ost an der Erfurter Messe. Hier findet gerade die Kundgebung des Bündnisses Zusammenstehen statt.
12: Ich kann das wirklich schwer in Zahlen ausdrücken, aber es ist eine unbegreiflich, unfassbar große Menschenmenge, die sich gerade hier Richtung Messe bewegt.
14: Der pinke Finger zieht hier um 10.45 Uhr an der Zeit zurück Richtung Stadt. Gerade begleitet von einem privaten Flugzeug mit einem roten Banner und weißer Schrift drauf. Nazis nerven.
15: Viele Grüße von der Fahrraddemo. Die ist jetzt in Erfurt im Güterverkehrszentrum angekommen. Uns kommen freundliche Autofahrende entgegen und hupen und winken. Es ist eine ganz gute Stimmung hier. Das Wetter ist super, wir freuen uns und viele Grüße nach Erfurt.
8: Seit über einer Stunde zieht die Demonstration über den Gothaer Platz.
2: Der Messe kommen immer weiter Leute hoch zur Kundgebung vom DGB. Der Platz ist rappelvoll. Ganz viele bunte Transparente, zum Beispiel mit Slogans wie unsere Kinder malen die Welt bunt, nicht braun.
6: So langsam löst sich unsere Blockade auf, aber das heißt noch lange nicht das Ende. Wir fangen eigentlich jetzt erstmal richtig an. Ganz, ganz viele von uns gehen jetzt hoch zur Demo an der Messe und supporten da weiter. Viele gehen aber auch jetzt runter in die Stadt und gucken sich nochmal die Stadt an. Und natürlich auch viele, die nicht von hier sind, gucken sich jetzt unser schönes Erfurt an, das heute richtig, richtig krass geglänzt hat und noch weiter glänzen wird.
16: Wir befinden uns jetzt gerade auf dem Messegelände. Sowohl der grüne als auch der gelbe Finger sind hier vor wenigen Minuten angekommen und sind in die Absperrung der Polizei reingelassen worden.
17: Oh, Ein Vormittag voll von vielen unterschiedlichen Ereignissen. Irgendwo zwischen 31.000 und 50.000 Menschen waren in Erfurt unterwegs, um zu protestieren gegen die AfD, die dort ihren Bundesparteitag abhalten wollte und auch konnte. Der Parteitag hat pünktlich angefangen, was wir hier schon rausgehört haben, dass er eben auch stattfand. Das lag vor allem an einem Polizeikonzept, das einen Treffpunkt um 4.30 Uhr für die Delegierte der AfD angeboten hatte, um dann frühzeitig diese zum Parteitag zu bringen, noch bevor die geplanten Blockaden von dem Bündnis Widersetzen überhaupt standen. Damit war er um 10 Uhr auch beschlussfähig und viele dieser Blockadepunkte, die eigentlich die Anreise verhindern wollten, haben sich dann auch in den nachfolgenden Minuten und Stunden aufgelöst. Gegen 14 Uhr waren dann alle AktivistInnen, die auch außerhalb von Erfurt auf den Straßen unterwegs waren, auf dem Weg zur Messe, zur Gegenkundgebung. Aufgerufen zu diesem Protest hatte das Bündnis Widersetzen, die eben zu Blockaden der Anreisewege der AfD aufgerufen hatten, wie auch in der Vergangenheit schon, und das Bündnis Zusammenstehen, welches auch ganz viele Kundgebungen und ein großes Bühnenprogramm über den gesamten Tag verteilt in der gesamten Stadt auf die Beine gestellt hatte. Und mit dabei auch aufgerufen und anwesend viele, viele Organisationen wie Robin Wood, Ende Gelände, auch die Linkspartei, viele Gewerkschaften und auch die Kirchen und so weiter und so fort. Ein sehr vielfältiger und großer und bunter Protest und eben auch mit sehr vielen unterschiedlichen Anlässen, warum die Leute eigentlich da sind und diese Motivation zu protestieren in Erfurt gegen einen Bundesparteitag der AfD, die haben wir für euch hier auch nochmal zusammengetragen, was da eigentlich tatsächlich auf der Straße so geäußert wurde.
18: Wir wissen alle ganz genau, vor 100 Jahren hat der NSDAP-Parteitag nicht weit von hier stattgefunden. Und damals gab es nicht genug Widerstand, um den Faschismus aufzuhalten. Und wenn wir aus der Geschichte gelernt haben, dann wissen wir, dass solche Treffen nie wieder stattfinden dürfen.
19: Die AfD plant hier in Erfurt ihre Machtübernahme in Sachsen-Anhalt und Mecklenburg-Vorpommern. Und es ist sehr, sehr wichtig, uns dem zu widersetzen, weil die AfD keine normale Partei ist, sondern eine faschistische Partei, die rassistische Politik, menschenverachtende Politik betreibt, die Menschen massenhaft abschieben will, die Menschen, Antifaschistinnen verfolgen will, die gegen queere Rechte sind, gegen Menschen insgesamt. Und das ist sehr, sehr wichtig, uns dem zu widersetzen.
20: Und dass endlich ein AfD-Verbot kommt, das finde ich auch äußerst wichtig, weil die Politik schafft es ja offenbar nicht, die AfD zu reduzieren. Merz ist angetreten, die AfD zu halbieren in ihren Stimmenanteilen. Und er hat es genau umgekehrt geschafft, sie zu verdoppeln.
21: Als Orangener Finger haben wir auch ein Motto, das ist keine Grenzen, keine Deportation. Für uns heißt das Bleiberecht und humanitärer Schutz für alle. Es heißt, sich rassistischer Abschiebe- und Abschottungspolitik entgegenzustellen, ob das von der AfD kommt oder von den regierenden Parteien.
19: Wir sehen ganz klar, dass in den letzten Jahren die regierenden Parteien es nicht mal hinkriegen, überhaupt mal ein AfD-Verbot einzuleiten. Für uns ist ganz klar, dass es an der Zeit ist, sich selbst in die Hand zu nehmen. Ziviler Ungehorsam war schon immer ein Teil der Geschichte, ein Teil der Historie, ein Teil der Kämpfe. Deswegen haben wir das ausgewählt, weil wir ganz klar sagen, es ist an der Zeit, sich mit dem eigenen Körper, dem Faschismus, zu widersetzen.
22: Uns geht es eben darum, dass wir Antifaschismus und Klimagerechtigkeit zusammen denken müssen, dass es eben notwendig ist, auch gegen so faschistische Parteien zu kämpfen wie die AfD, damit einfach ein gutes Leben für alle möglich wird.
23: Und es gerade jetzt extrem wichtig ist, gegen so krass rechtsextreme Bewegungen wie die AfD einzusetzen, die schon heute unser Leben in Deutschland konkret verschlechtern, dadurch, dass sie die Politik mitbestimmen. Gerade letzte Woche kam ein neues Regierungspaket, was die Arbeitnehmerinnenrechte massiv einschränkt, uns die Minijobs wegnehmen will, alles, was wir uns von links erkämpft haben über Jahrzehnte, alles, was unser Leben in Deutschland momentan gut macht, das fühlt sich gefährlich an. Und darum finde ich es extrem wichtig, sich heute hier gegen Rechtsextremismus und Nazis auf die Straße zu begeben.
24: Also wir sind ja eine Beratungsstelle, vielleicht nochmal wichtig zu sagen, nicht für Diskriminierung, sondern für rechte, tatsächlich physische Gewalt und Bedrohung. Und es ist ja so, dass wir seit Jahren auch eine Eskalation auch dieser Gewalt erleben, also vor allem seit 2015 mit den rassistischen Mobilisierungen auch hier in Erfurt, die auch im Maßgeblichen durch die AfD organisiert und vorangetrieben worden sind, und auch was das mit einem politischen Klima macht und wie auch solche Parteien da reinwirken und was es für eine Wirkung auf die Situation von Betroffenen hat. Und also wir finden, man sollte nicht politisch neutral gegenüber rechter Gewalt sein, sondern es ist unser Auftrag, uns da auch zu positionieren und hier auch heute irgendwie ganz klar zu widersprechen und auch Haltung zu zeigen.
25: Also es ist natürlich so, dass es jetzt auch weitreichend bekannt ist, dass die AfD leider Klimaleugnung betreibt. Sie lehnen wissenschaftliche Fakten ab und sie beschönigen sehr vieles, um es vielleicht auch der Wählerschaft etwas einfacher zu machen und keine Verantwortung übernehmen zu müssen. Und und es funktioniert aber nicht. Die Fakten sagen klar, wir stehen vor einer großen Klimakatastrophe oder wir sind schon mittendrin, wir gehen rein. Ablehnung von Klimafakten führt nicht dazu, dass wir sie lösen. Und mit einer Partei weiterzumachen, die genau das eben tut, bringt uns alle nicht weiter.
0: Wir wollen gerne als PfadfinderInnen nach außen tragen, dass wir auch politisch sind und dass wir uns öffentlich gegen die AfD stellen, weil das uns nicht nur als private Person betrifft, sondern auch als Verband. Unsere Jugendarbeit ist gefährdet durch AfD, durch rechte Politik.
1: Und den AfD-Parteitag verhüten.
3: Ja.
1: Mit dem Hüten. Hut. Und ich stehe auch auf der Hut vor der AfD.
4: Für mich ist es so ein zweischneidiges Ding aus, einerseits einen symbolischen Akt zu setzen quasi gegen den Parteitag heute, um Präsenz zu zeigen, auch an alle Leute, die heute nicht hier in Erfurt sind, zu zeigen, dass wir auf der Straße sind, dass wir da sind, dass wir laut sind, dass es Leute gibt, die sich dafür einsetzen. Aber eben auch ganz konkret zu versuchen, den AfD-Parteitag heute zu verzögern und irgendwie die Anreise und das Ganze drumherum möglichst unangenehm für alle Beteiligten zu machen, um eben auch zukünftig dafür zu sorgen, dass Veranstaltungshallen und Städte gar nicht erst Anfragen annehmen, um mögliche Parteitage in der Zukunft anzunehmen wieder.
5: Ich glaube, wir alle wissen, dass es tausende Gründe gibt, heute diesen AfD-Parteitag zu verhindern. Die AfD ist von Grund auf undemokratisch. Sie hetzt gegen MigrantInnen, gegen queere Menschen. Sie greift unsere Rechte an und sie macht vor allen Dingen Politik für die reichsten 10% des Landes. Und die AfD hat kein Interesse daran, unsere Lebensgrundlagen zu schützen, erst recht nicht für Menschen auf der gesamten Welt. Die AfD wird, wenn sie in Regierungsverantwortung kommt, uns abschotten, eine Mauer um Europa bauen und uns so lange versuchen, hier im globalen Norden sicher zu halten. Genau das müssen wir verhindern. Wir müssen gemeinsam für eine Zukunft kämpfen, in der unsere Lebensgrundlagen erhalten werden und in dem wir alle ein gutes Leben haben können.
20: Weil wir haben ja schon mal Faschismus gehabt.
7: Weil wir in einem Alter sind, wo die Eltern das alles schon mal miterlebt haben. Und wir wollen nicht, dass wir das noch mal miterleben und schon gar nicht unsere Kinder und Enkelkinder. Und das ist für die Zukunft. Niemals wieder Faschismus.
26: Alerta, Alerta, die Omas, die sind härter. Alerta, Alerta, die Omas, die sind härter.
17: Genauso vielfältig also wie die Organisationen, die aufgerufen haben zum Protest, hier auch die Gründe der Teilnehmenden an diesem Protest mit dabei zu sein und sich hier auf die Straße zu begeben in Erfurt. Ein großes antifaschistisches Mosaik, so könnte man es auch nennen, von CDU-Politikern, die sich beteiligt haben, über den Thüringer Innenminister, der auch vor Ort war, bis hin zu Autonomen und AnarchistInnen. Natürlich waren aber nicht alle so ganz begeistert. Eine Stadt, die durchzogen wird von großen demonstrierenden Mengen. Das betrifft natürlich auch Anwohner und Anwohnerinnen. Und ein paar von diesen konnten unsere Reporterinnen auch kurz mit ihnen sprechen oder Berichte über die Interaktion mit ihnen einsammeln.
27: Einzelne Aktivisten wurden von Dorfbewohnern auch geschubst.
28: Immer wieder auf dem Weg, wenn man Leuten gesprochen hat, um sich hier irgendwie durchzuschlängeln und doch noch auf das Gelände zu kommen, haben wir einfach Leute gefragt. Und erstaunlicherweise war nicht jeder irgendwie feindlich gegenüber den Demonstranten, sondern sehr viele Bürger, die man auch spontan anspricht, die normal aussehen, waren auch damit einverstanden, dass man dagegen demonstrieren muss, waren sauer, dass es so läuft, wie es ist.
29: Ja, wir sind ein bisschen genervt, weil ja alles zu ist. Wir hätten es lieber gehabt, die AfD wird totgeschwiegen, statt hier so einen Aufriss zu machen, weil ich nicht weiß, ob das wirklich was bringt. Lieber so eine Randnotiz in der Zeit und dann sollen sie verschwinden, wie alle anderen kleinen Parteien auch. Ihr seht ja, wir wollen nur zu einer Party und haben jetzt Probleme.
30: Was hat das eigentlich noch mit widerstandslosen Protest zu tun? Die verhindern Rettungsfahrten, die verhindern Fahrten zur Arbeit. Das hat doch nichts mehr mit widerstandslos zu tun. Ja? Ich lehne das also voll ab, hundertprozentig. Ja. In der politischen Auseinandersetzung sollten Argumente zählen. Ja, zumindest kann man doch nicht die Straßen blockieren. Das ist Gewalt. Das hat mit gewaltfrei nichts zu tun.
17: Sitzversammlungen würden die Rettungswege blockieren, ziviler Ungehorsam sei Gewalt. Das war auch der Tenor so mancher Statements von Politikerinnen im Vorfeld und auch wie medial vielfach der anstehende Protest angekündigt wurde. Tatsächlich kam es an dem Tag zu keiner Behinderung von Rettungswegen durch die Demonstrierenden und tatsächlich ist auch eine Sitzversammlung und ziviler Ungehorsam durchaus legitim. Das machte am Vortag des Protests in Erfurt bei der wissenschaftlichen Konferenz zur faschistischen Gefahr die Professorin für politische Theorie von der Universität Duisburg-Essen, Franziska Martensen, klar.
31: Um es klarzustellen, ziviler Ungehorsam bricht
2: häufig auch Gesetze. Und damit ist er nicht legal. Das ist der ganz große, der ganz große Punkt, weswegen er auch problematisch betrachtet wird. Aber er ist dann legitim, so sagt zumindest die Demokratietheorie und die Rechtsphilosophie, wenn er gewaltlos passiert, wenn er also keinerlei Gewalt gegen Menschen anwendet, wenn er sich für eine radikale Gleichheit einsetzt, also nicht nur für bestimmte, zum Beispiel StaatsbürgerInnen oder Mitglieder einer Partei oder so, sondern wenn er Aktionen durchführt, die für alle Rechte erkämpfen. Und dann kommt noch hinzu, das ist so ein Spezialaspekt noch, dass er sich selbst verletzlich macht. Also er tritt auf und zeigt, wir sind verletzlich. Wir legen uns auf die Straße, wir können überfahren werden, wir können weggetragen werden, wir können eine Strafe bekommen. Aber wir machen es trotzdem, weil wir so große Missstände sehen, dass wir darauf hinweisen wollen, dass die Politik reagieren muss, zum Beispiel.
17: Das Einsatzkonzept der Polizei sah auch vor, viele Demonstrationen zu ermöglichen. Wohl auch, weil sie wussten, dass ein Großteil der Delegierten der AfD schon im Tagungsort sein würde. Schließlich haben sie ja auch den Polizeieinsatz entsprechend geplant und den Transport sichergestellt. Trotzdem gab es im Vorfeld auch Demonstrationsverbote. Unsere Reporterinnen haben auch eingefangen, wie der Polizeieinsatz dann tatsächlich abgelaufen ist.
3: Nach 2 Minuten ist die Polizei auf die Sitzblockade losgegangen und hat unter Anwendung von Pfefferspray und Schlagstöcken die Masse von der Straße geprügelt. Es gibt ein paar Leute, die gerade von den DemosanitäterInnen versorgt werden.
6: Es ist eine Allgemeinverfügung erlassen worden, die besagt, dass Demonstrationen, würde ich sie jetzt noch ein allerletztes Mal bitten, diesen einen Fahrstreifen zu räumen, sonst werden sie zwangsgeräumt.
8: Parallel findet auch das Delhi-Plenum statt, wo eigentlich darüber entschieden werden sollte, ob diese Blockadesituation vielleicht auch aufgelöst wird, weil der Bundesparteitag der AfD ja nun begonnen hat und beschlussfähig ist. Polizeieinheiten haben den Finger erstmal, der friedlich losgelaufen ist, der das klar kommuniziert hat, sie hören jetzt auf, sie bewegen sich zurück, daran gehindert ein erstes Mal. Es wurden Einzelpersonen aus der Menge gezogen und abtransportiert.
9: Die Polizei versucht hier die Spur zu frei zu machen und hat jetzt einen Aktivisten ins Gesicht getreten. Es sieht sehr brutal aus.
10: Hier beim grünen Finger auf der A71 hat die Polizei jetzt einen verletzten Aktivisten abtransportiert. Wohin er gebracht wird, ist gerade nicht klar.
11: Es wurden aber die Sannis nicht rangelassen und er blutet am Hinterkopf.
8: Das, was wir gerade hören, ist der Applaus, weil die eine Person vom orangenen Finger auf der B7 bei Frienstedt nun aus der ED-Behandlung freigelassen wurde und zurückgekehrt ist in den Demoaufzug.
12: Okay, es kommt zu Ausschreitungen auf der Zunayakin-Straße. Die Gewalt setzt Knüppel ein gegen die DemonstrantInnen, die gerade versucht haben, in einen Vorhof zu laufen. Die Stimmung ist am Eskalieren. Es werden nun nach Sannis gewählt. Sannis sind im Anmarsch. Es sind hektische Schreie zu hören. Es ist noch mehr Gewalt zu sehen. Die Polizei schlägt auf die Leute ein.
9: Also der Demozug Syrakstraße wird jetzt nun endlich durchgelassen. Man fragt sich, warum dann die Gewalt irgendwie erstmal eingesetzt werden muss.
13: Wir hören im Hintergrund die Durchsagen.
14: Das Einzige, was hier passiert, ist, dass ihr auf Kräfte von uns trefft, die das verhindern werden, dass dieses Feld verlassen wird. Das Ganze auch unter Einsatz von Pfefferspray und Schlagstock. Das wollen wir vermeiden. Die Einzigen, die hier euren Protest wahrnehmen, sind ein paar Feldhasen.
15: Ein Update zur Situation im Gelben Finger. Die Situation ist weiterhin relativ friedlich. Die Menschen sitzen gelassen zusammen. Die Polizei hat begonnen, Fotografien anzufertigen von den Demonstrierenden. Man sieht Menschen jonglieren, mit der Frisbee spielen oder einfach nur nett zusammensitzen.
27: Hier kam es jetzt zu einer Eskalation, bei der die Polizei mit Gewalt gedroht hat und Aktivisten zurückgedrängt hat.
31: Bevor wir hier auf die A71 gekommen sind, hatten wir einmal schon mal eine ziemlich heftige Konfrontation mit der Polizei. Viele Aktivistinnen berichten von gezielten Schlägen ins Gesicht und die Genitalien. Wir hatten ein begleitendes AnwältInnen-Team dabei, die trotz deutlichen Zeigen ihres Anwältinnenausweises weggeschubst wurden und bedroht wurden. Einsatzleiter war nirgends auffindbar. Wir parlamentarische Beobachter war bei 2 Einsatzführerfahrzeugen, da saß einfach keiner drin. Und der Verbindungsbeamte, der sich hat ansprechbar gefühlt hat, der hat nach 2 Minuten quasi die Kontrolle über seine Einheiten verloren, stand dann auch nur noch irgendwie dumm rum.
0: Und jetzt in diesem Moment, wo ich spreche, läuft die Polizei los auf die Barrikade, als die Zwangsräumung beginnt.
1: Wenn Sie sich weiter nicht entfernen, wird die Polizei die Blockade unter Anwendung von unmittelbarem Zwang in Form von einfacher körperlicher Gewalt räumen.
0: Die ersten Aktivistinnen werden jetzt weggetragen und an die Leitplanke gesetzt. Und sie kriegen Zurufe bzw. Unterstützung durch Zurufe von der anderen Fahrbahn.
4: Das war wirklich alle 3 Meter, kamen wir ein neues an und wir waren so, wir sind von der Presse, können Sie uns bitte, wir wollen einfach nur da irgendwo ankommen. Und wir haben uns immer weiter geschickt und immer weiter und oh nee.
5: Bisher haben wir ehrlich gesagt nur von aktivistischer Seite sehr friedliche Dinge gesehen. Wir saßen jetzt hier relativ lange. Es gab eine Konfrontation, wo auch von der Polizei Banner weggerissen worden sind. Aber die haben vorher sehr deutlich kommuniziert, was sie wollen sozusagen. Ich finde, aus meiner Sicht war das nicht verhältnismäßig. Es war eher unnötig, dass das so gemacht worden ist. Aber das war die einzige Auseinandersetzung, die ich jetzt an der Spitze des Fingers beobachten konnte.
16: Naja, die Kolleginnen und Kollegen, die vor allem die versammlungsrechtlichen Bescheide angegriffen haben, die haben schon wenig Schlaf gehabt und hatten viel zu tun. Da würde ich sagen, auch mit der Klarstellung, die notwendig war, weil die Stadt den Bescheid gar nicht bekommen oder die gerichtliche Entscheidung gar nicht bekommen hat, dass die Allgemeinverfügung aufgehoben wurde und dann wurde falsch kommuniziert. Und offensichtlich weiß die Polizei auch nicht so richtig, dass sie nicht mehr gilt. Und das hat natürlich für Verwirrung gesorgt und das war jetzt dem Rechtsfrieden nicht sehr dienlich.
17: Das Konzept der Polizei hier, also so klang es dann vor Ort, dieses Konzept, mit dem sie es auch geschafft hat, dass das Konzept der Blockade von Widersetzen in die Leere gelaufen ist, eben weil die Abgeordneten noch vor Beginn der Blockaden vor 5 Uhr in die Messehalle gebracht wurden. Zum Ende zu hören Statements auch von Presse, parlamentarischen Beobachterinnen und vom Legal Team zu Einschränkungen der Pressefreiheit und Versammlungsfreiheit. Wir haben auch am Nachmittag eine erste Bilanz bekommen von der Polizeisprecherin Julia Kohl. Dazu nur noch zur Ergänzung im Vorfeld. Es gab am Ende 11 leicht verletzte PolizistInnen, das meldete die Polizei Thüringen, und 65 Strafverfahren wurden eingeleitet. Aber jetzt erstmal noch Polizeisprecherin Julia Kohl zum Ziel der Polizeiarbeit und dem Statement am Nachmittag zu diesem Einsatz.
18: Unser Ziel war es, die verfassungsrechtlichen Grundrechte zu gewähren, und zwar das Parteienprivileg, dass der Bundesparteitag stattfinden kann und auch die Versammlungen stattfinden können. Genauso auch natürlich, dass sie ihrer Pressearbeit nachgehen. Und all diese Ziele konnten wir erfüllen. Der Bundesparteitag findet statt. Der DGB mit vielen tausend Teilnehmern kann seine Versammlung ebenfalls stattfinden lassen. Und damit, sagen wir, haben wir unser Ziel für den heutigen Tag erreicht. Also wir haben tatsächlich mehrere Blockaden um Erfurt herum gehabt. Die größte Blockade mit mehreren tausend Teilnehmern, Sitzblockade im Bereich des Erfurter Kreuzes, was auch eine ganz wichtige Tangente betroffen hat, jetzt auch gerade für die beginnende Ferienzeit. Das hat eine enorme Störung verursacht. Aber auch da war es dann an einem bestimmten Punkt möglich, eine Rettungsgasse zu bilden. Wir haben mindestens 25.000 Teilnehmer bei allen Versammlungen hier im gesamten Stadtgebiet und konnten aber nicht umhin, dass es zu einzelnen kurzen Auseinandersetzungen zwischen Polizei und Versammlungsteilnehmern gekommen ist, bei dem dann auch Pfefferspray eingesetzt werden musste. Wir hatten die Allgemeinverfügung tatsächlich für unseren Einsatz nutzen können und wollen. Und wir sind sehr froh, dass das Gericht so entschieden hat, wie es eben entschieden hat. Und dass wir das alles so machen konnten, dass sich keine Versammlungen auf der von uns festgelegten Strecke oder niederlassen konnten, keine Versammlungsteilnehmer niederlassen konnten. Und dass im Endeffekt das für uns so ausgegangen ist, dass wir die Delegierten rechtzeitig zum Bundesparteitag bringen konnten.
17: Doch mit ihrer Interpretation der Rechtslage lag die Polizei daneben. So die Bewertung am selben Tag von der Pressesprecherin des Republikanischen Anwältevereins, Anne-Marie Müller.
19: Das, was eigentlich am allerwichtigsten ist, ist das Verfahren, das, was 12.30 Uhr durch das Oberverwaltungsgericht entschieden wurde. Es gab diese Allgemeinverfügung zur Demo-Verbotszone auf den Zufahrtsstraßen. Gegen die ist erfolgreich vorgegangen wurden. Es gab ein versammlungsstärkendes Urteil gestern Abend um 9 durch das Verwaltungsgericht. Heute früh um 10 ist das Land dagegen in Beschwerde gegangen. Und auf diese Beschwerde hin hat dann das Oberverwaltungsgericht 12.30 Uhr entschieden, dass dieses Demoverbot doch vollzogen werden kann. Das heißt, von gestern Abend um 9 bis heute 12.30 Uhr war das Demoverbot nicht durchsetzbar. Die Polizei behauptet, dass es eine Beschwerde gegeben hat, schon wesentlich früher, als sich nun herausgestellt hat, um 10. Und dass diese Beschwerde dazu geführt hat, dass die Allgemeinverfügung wieder gilt, also das Demoverbot vollzogen werden darf. Das ist nicht richtig. Die Beschwerde des Antragsgegners führt nicht dazu, dass das Urteil eines Gerichts aufgehoben wird. Das ist eben das, wo wir die Polizei für kritisieren, dass sie diese falsche Rechtsauffassung verbreitet hat. Das ist eine Missachtung des Grundsatzes der Gewaltenteilung. Deswegen gab es ganz viele Räumungen und sehr viel Gewalt durch die Polizei gegenüber Demonstrierenden direktwidrig war. Das Demo-Verbot war in dem relevanten Zeitraum, wo es die Sitzversammlungen gab, nicht vollziehbar. Die Folgen für die Demonstrierenden war, dass sie eine ganz, ganz große Ungerechtigkeit erleben mussten. Sie sind in ihrer körperlichen Unversehrtheit eingeschränkt worden, in ihrer Meinungsfreiheit, in ihrer Versammlungsfreiheit. Das sind wirklich ganz, ganz große Werte in einer Demokratie, in einem Rechtsstaat, für den die Demonstrierenden ja auch im Gegensatz zur AfD eintreten. Und da ist jetzt ein Schaden entstanden durch die falsche Rechtsauffassung und die falsche Informationslage, der auch nicht wieder gut zu machen ist. Das darf nicht sein und es darf nicht wieder passieren und dafür werden wir uns weiterhin einsetzen. Wir werden auf jeden Fall in Zusammenarbeit mit den VeranstalterInnen und den Demonstrierenden schauen, ob man nicht im Nachhinein doch nochmal eine Feststellungsklage erhebt, um es wirklich schwarz auf weiß zu haben, dass die Gewalt, die da gegenüber Demonstrierenden angewendet worden ist, verfassungswidrig war. Eine politische Aufarbeitung steht selbstverständlich neben dieser juristischen Aufarbeitung weiterhin da.
17: Darüber hinaus zeigt die Auswertung des Polizeieinsatzes durch Anna-Maria Müller vom Republikanischen Anwälteverein, welche Tendenzen der Polizeieinsatz als Ganzes hatte.
19: Wir hatten heute relativ wenig zu tun. Es gab sehr, sehr wenige Gewahrsamnahmen. Es hat sich quasi die Strategie der Polizei, die wir bei ähnlichen Protestlagen in der Vergangenheit schon beobachten konnten, wiederholt. Und zwar, dass es der Polizei weniger auf eine konkrete Gefahrenabwehr oder Strafverfolgung anging, sondern man eher den Eindruck gewonnen hat, ja, hier soll eigentlich extra legal durch Gewalt bestraft werden. Das ist natürlich unzulässig, aber genau, also frühere massenhafte Inhaftierung von Menschen, das haben wir nicht beobachtet, das haben wir auch in Riesa und Gießen nicht erlebt.
17: Wie viele Ermittlungsverfahren gegen Demonstrierende im Nachhinein noch erhoben werden, das ist natürlich jetzt noch nicht absehbar. Aber grundsätzlich wurde von Seiten der Einsatzkräfte sehr viel gefilmt und bei der Abreise waren auch Einsatzkräfte mit ausgedruckten Bildern am Hauptbahnhof auf der Suche nach Einzelpersonen.
2: Wir machen heute hier, das wissen Sie, eine große Veranstaltung, bevor es zu spät ist, wissenschaftliche Perspektiven auf die faschistische Gefahr. Dieses Thema hat viele Facetten, deswegen haben
17: wir machen weiter hier mit dem nächsten Aspekt, aber nicht mit dem am Vortag des Protestes stattgefundenen wissenschaftlichen Konferenz zur faschistischen Gefahr, sondern mit ihrem Gegenstand und den Anlass für den antifaschistischen Protest in Erfurt. Die AfD hat in der Messehalle ihren Bundesparteitag abgehalten. Dieser konnte als erster Parteitag pünktlich beginnen und hat daraufhin auch sich planmäßig entfaltet. Wie im Vorfeld schon klar war, wurden Chrupalla und Weidel wiedergewählt als Bundessprecherinnen der AfD. Beim Rest der Vorstandswahl wurden, auch wie erwartet, Stefan Möller reingewählt, der als enger Vertrauter von Björn Höcke den Einfluss von dessen völkisch-nationalistischen Flügel damit stärken dürfte. Erst danach gab es die ersten Kandidaten, bei denen es knapp wurde mit den Mehrheiten und kleine Personalierwechsel. Ganz grob wird also der bisherige inhaltliche Kurs der AfD fortgesetzt werden. Eine Mäßigung ist nicht in Sicht. In den Reden wurden die üblichen diskriminierenden, populistischen und hetzerischen Talking Points bedient. Die Grenzen sollen europarechtswidrig geschlossen werden, Klimaschutz abgeschafft werden und die Zivilgesellschaft zerschlagen. Von Gewerkschaften über Kirchen zu sozialen und Kulturvereinen. sowie die Entrechtung von Menschen mit Migrationshintergrund und die Verstärkung der Diskriminierung vieler Bevölkerungsgruppen durch eine Politik, welche einen völkisch imaginierten angeblichen Volkskörper fördern soll. Dabei wurde der Parteitag genauso inszeniert, wie sich die AfD-Demokratie vorstellt. Durchdirigiert von einer Tagesleitung, frontale Reden gegenüber einem weitestgehend passiven Publikum, dessen Aufgabe es war, zu applaudieren und in den Wahlen möglichst große, im Vorfeld ausgehandelte Einigkeit. Ein kleiner Störmoment, ein Bluetooth-Lautsprecher kommentierte die Wahl von Stefan Möller durch das Abspielen des Imperial March, also der Theme-Musik von Darth Vader aus Star Wars. Das sorgte für eine halbe Stunde Trubel mit Spürhunden und aufgeregter Security. Für die kommenden Wahlen und die Auseinandersetzung der demokratischen Parteien mit der AfD ändert sich also hier nichts. Die Strategie der CDU unter Friedrich Merz, zu versuchen, ihre Forderungen umzusetzen, um Stimmen zu gewinnen, wird also weiterhin krachend scheitern. Und der demokratischen Option wird es nur gelingen, Menschen für sich zu überzeugen, wenn sie eigene Themen in den Vordergrund stellt. Wie bei der wissenschaftlichen Konferenz zur faschistischen Gefahr am 3. Juli der Politikwissenschaftler und Soziologe Floris Biskamp anhand von Forschungsergebnissen zur Wählerschaft bestätigt.
3: Es gibt 10% der Bevölkerung harter Kern, die sich komplett in dem Informationsraum AfD bewegen und sehr schwer für andere zu erreichen sind. Bei den anderen habe ich schon gute Hoffnung, dass die auch wieder zu erreichen sind, aber wahrscheinlich gerade nicht dadurch, dass man das Thema Migration thematisiert und aufnimmt, sondern eher darüber, dass man auf anderen Feldern Programmatiken anbietet, die für die interessant sind, weswegen sie dann denken, naja, aus den Gründen wähle ich die Partei, weil da hat mir die AfD nichts zu bieten.
17: Eine gravierende Verschiebung würde allerdings natürlich die Einleitung eines Verbots der AfD bringen. Wie es gerade gegen die Fraktion Europa der souveränen Nation im EU-Parlament, zu der die AfD gehört, wegen schweren Verstößen gegen die EU-Grundwerte von mehreren Parlamentsfraktionen angestoßen wurde. Durch das neue Gutachten der Gesellschaft für Freiheitsrechte gab es in dieser Debatte für ein AfD-Verbot in der BRD auch neuen Wind. Doch dafür, so der Politikwissenschaftler Professor Marcel Landowski von der Martin-Luther-Universität in Halle, muss es politische Mehrheiten geben.
7: Aber das bedeutet natürlich auch, die politischen Akteure müssen das Gutachten heranziehen und sagen, wir teilen diese Einschätzung, dass ein Verfahren von Erfolg gekrönt wäre, insbesondere bei den Konservativen, aber eben nicht nur, auch bei den Sozialdemokraten und auch bei anderen Parteien. Da wird die Ablehnung oftmals darüber begründet, dass man denkt, ein solches Verfahren wäre womöglich ohnehin nicht erfolgreich. Aber da geht es, glaube ich, vor allem um andere Fragen, auch darum, dass viele politische Akteure den Fallout fürchten, so will ich das einmal formulieren, den ein solches Verbotsverfahren haben könnte. Aber ich glaube, da sind dann letztlich die Sicherheitsbehörden zuständig.
17: Doch nun wieder zurück zum antifaschistischen Protest. Sowohl das Bündnis Widersetzen als auch Zusammenstehen bewerten den Protest als Erfolg. Und das, obwohl der Bundesparteitag der AfD nicht verzögert wurde und erst recht nicht verhindert wurde. Was für Widersetzen das Ziel war. Widersetzen bezieht sich dabei vor allem auf die Größe des Protests. 17.000 hätten sich an 12 Blockaden beteiligt, deutlich mehr als bei den Protesten davor. Insgesamt, so das Bündnis, seien 50.000 Menschen auf den Straßen gewesen. Die Polizei spricht von 31.000 Demonstrierenden, die Wahrheit dürfte wie immer irgendwo dazwischen liegen. Für das Scheitern der Blockade machte Widersetzen vor allem die Polizei und den Thüringer Innenminister Georg Mayer von der SPD verantwortlich, welche durch die frühen Treffpunkte zur Anreise mitten in der Nacht den Parteitag möglich gemacht hätten. Für das Bündnis Zusammenstehen war vor allem ein breiter und großer Protest das Ziel, was mit einer der größten Demonstrationen seit der Wende in Erfurt gelungen ist. Die Breite des antifaschistischen Spektrums ist dabei nicht nur in den vielen Organisationen von Parteien, Gewerkschaften über die Zivilgesellschaft bis hin zu den Kirchen sichtbar geworden, sondern auch ganz plastisch vor Ort, wo zum Beispiel eine Gruppe HandwerkerInnen sich mit einer Fachwerkwand am Protest beteiligt hat.
20: Wir haben 2 Meter hohe Fachwerkwand, die wir gemeinsam vorher abgebunden und dann auch noch mit einem Schriftzug dekoriert haben. Genau, ja, haben es in Eigenleistung selber gebaut und dann hierher transportiert und aufgebaut. Da steht mit ruhiger Hand und klugem Kopfe Hass und Hetze allseits zum Trotze.
17: Damit erzielt der Protest als Ganzes auch ganz praktische gesellschaftliche Effekte, wie der Politikwissenschaftler und Soziologe Floris Biskamp mit Blick auf vorherige Proteste gegen die AfD betont.
3: Was relativ deutlich zu sehen ist, ist einerseits, dass die AktivistInnen der AfD, die dann da blockiert werden, die dann nur unter große Anstrengung zu ihren Hallen kommen, das nervt die einfach und die merken dann, wir werden hier von vielen Menschen nicht gewünscht und nicht gewollt. Also das ist ein Zeichen dafür, dass es immer noch eine Minderheit ist, die die AfD unterstützt, dass es immer noch eine deutliche Mehrheit ist, die sie ablehnt, und dieses Zeichen wird damit gesetzt und das ist gut so, aber man sollte sich davon jetzt keine großen Veränderungen erhoffen, dass das einen Sinneswandel herbeiführt bei irgendwem. Was auf jeden Fall relativ klar ist, dass das Zeichen gesetzt wird, wo die Mehrheit ist, und was so ein Allgemeinplatz aus der Protestforschung ist, dass Proteste dann besonders überzeugend für eine Mehrheit der Bevölkerung sind, wenn sie friedlich ablaufen.
17: Auch die Auswertung von Demonstrierenden im Verlaufe des Tages gegenüber den ReporterInnen der Freien Radios fällt weitestgehend positiv aus.
6: Es gibt natürlich so ein bisschen die News, dass die AfD schon gestartet hat mit ihrem Parteitag und die pünktlich anfangen konnten. Das war natürlich ein bisschen traurig, aber es ist auch okay und es fühlt sich trotzdem sehr sinnvoll an. Also natürlich, ich finde vor allem die Medienberichterstattung und dieses Zeichensetzen von wir sind hier, wir sind viele, uns gibt es, und einfach, dass irgendwie überall darüber geredet wird. Okay, es gibt diesen antifaschistischen Protest. Ich finde, das macht ganz viel aus und das finde ich ultra wichtig.
10: Frage ist für mich nach wie vor, warum hat die Messe Erfurt dieses Gebäude und das ganze Areal vermieten dürfen und können?
11: Und ansonsten erhoffe ich mir, dass wir ein starkes Zeichen setzen von Erfurt heute, ein starkes und vor allen Dingen auch ein friedliches Zeichen, dass wir uns mit der Entwicklung, wie sie gegenwärtig stattfindet, uns damit nicht abfinden.
21: Das haben wir halt hier gerade in Erfurt festgestellt, so die letzten Tage, dass viele sich auch dann wirklich zum ersten Mal dazu entschlossen haben, mit an der Blockade teilzunehmen. Das macht schon irgendwie sehr viel Mut und es freut uns, dass Leute dann so solidarisch sind.
22: Es gibt mir Hoffnung, dass wir so viele sind und dass so geile Stimmung ist, dass ich das Gefühl habe, alle passen aufeinander auf, stehen irgendwie für die Sache hier ein und haben irgendwie auch Visionen.
17: Visionen hat nun auch wieder Sätzen. In der abschließenden Pressekonferenz kündigen sie an, nun nach Sachsen-Anhalt und Mecklenburg-Vorpommern zu den Landtagswahlen zu schauen. Am 25.07. laden sie zur Konferenz in Magdeburg ein, um Aktionen für den Herbst zu planen. Und für den 1.08. ruft wieder Sätzen zu Aktionen gegen einen Aufmarsch der AfD-Jugend in Schwerin auf. Wenn aber ziviler Ungehorsam erfolgreich sein soll in Zukunft, wird sich wieder Sätzen nicht nur weiter vergrößern müssen, sondern auch die Lehre aus den sozialen Bewegungen der Vergangenheit ziehen müssen, dass vor allem unvorhersehbare und strategisch flexible Aktionen, getragen von spontan agierenden Massen, ihre eigens gesetzten Ziele eher erreichen. In der Wiederholung desselben Musters aus vorherigen Protesten in Riesa und Gießen, festgeschrieben im alles bestimmten Aktionskonsens auch, ergab sich die in Erfurt gesehene erfolgreiche Strategie der Polizei ganz von selbst. Doch ob Widersetzen den nötigen Kontrollverlust über Form und Gestalt der Protestaktion wagen wird, der dafür notwendig wäre, bleibt abzuwarten. Und damit nur noch ein letzter musikalischer Eindruck vom Protest.
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0: leistet Widerstand gegen den Faschismus hier im Land. 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

0: Ja, Herr Ramelow, hallo, schön, dass es geklappt hat. Ist ja doch ziemlich kurzfristig jetzt nach der Wahl. Gibt es irgendwas, was Sie Herrn Höcke vielleicht mal ganz persönlich jetzt sagen wollen würden?
1: Du denkst irgendwie, du bist so ein kleiner gewiefter und so. Und ich weiß auch, du legst es gerne darauf an und du rennst dann zu den Bullen oder zur Bild-Zeitung oder zu dem Weihnachtsmann. Guck mal, ich schwöre dir bei Gott, und wenn es mir richtig Probleme macht und wenn ich dafür in den Knast gehe, du, ich werde deine Mutter. Ich werde vor dir stehen und ich werde dir deine Nase brechen, du. Ich werde dir so lange auf dein Gesicht hauen, dass du nie wieder reden kannst. Du wirst bleibende Schäden davon tragen, du. Ich schwöre es dir bei Gott. Und wenn ich aus dem Knast rauskomme, dann werde ich dich nochmal finden und dann werde ich dich nochmal finden. Denk an meine Worte, du.
0: Alles klar. Bodo Ramelow, der alte und neue Ministerpräsident von Thüringen. Herzlichen Dank.
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3: Am Samstag, dem 4. Juli, fand in Erfurt der Bundesparteitag der AfD statt. Seit Anfang des Jahres organisierten verschiedene Initiativen und Organisationen Proteste dagegen. Von vielen Seiten wurden bürgerkriegsähnliche Verhältnisse oder eine Schlacht um Erfurt vorhergesagt, was viele Menschen in Panik versetzte. Dazu kam es jedoch nicht. Es gab mehrere Bühnen und ein breites musikalisches Programm. Ich war gemeinsam mit meinen KollegInnen Lukas Bob und Pauline Rudolph von 7.30 Uhr bis ca. 14.30 Uhr in Erfurt unterwegs. Wir haben einige Interviews geführt. Zunächst hört ihr eine Einschätzung vom Fraktionsvorsitzenden der Linken im Landtag, Christian Schaft, der als parlamentarischer Beobachter unterwegs war.
4: Ja, Sie sind heute hier als parlamentarischer Beobachter. Wie haben Sie den Tag bisher erlebt?
5: Also erstmal ist ein starkes Signal und wirklich große, auch friedliche Demonstrationen von Zusammenstehen und Widersetzen, das ist ganz klar. Angesichts dessen, was die letzten Tage hier an Gefahrenprognose abgegeben wurde und auch als Horrorszenario teilweise an die Wand gemalt wurde, ist das heute hier das völlige Gegenteil. Und wir werden deswegen auch in unserer Rolle als parlamentarischer Beobachter natürlich auch in der nächsten Zeit im Thüringer Landtag uns das genau anschauen. Weil wir müssen hier nicht nur den einen oder anderen Polizeieinsatz hinterfragen, sondern wirklich auch die Frage, auf welcher Grundlage diese Gefahrenprognose in den letzten Wochen eigentlich veranstaltet wurde. Wir werden dann entweder in den Ausschüssen oder über kleine Anfragen den Weg suchen, um das dann auch nochmal aufzuarbeiten, auf welcher Grundlage hier in den letzten Tagen und Wochen die Sicherheitsbehörden eigentlich ihre Lageeinschätzung und Gefahrenprognose an den Tag gelegt haben. Weil das, was wir heute hier gesehen haben, ist ein starkes Zeichen eines friedlichen Protestes gegen den AfD-Bundesparteitag.
3: Christian Schaft, Fraktionsvorsitzender der Linken im Landtag, war als parlamentarischer Beobachter vor Ort und schilderte seinen Eindruck vom Vormittag in Erfurt. Ein Großteil der Stadt, vor allem der Weg zum Bahnhof über den Gothaer Platz zur Messe, war zum Schauplatz des Protests geworden. Je näher wir dem Nachmittag kamen, desto mehr Menschen waren auf dem Weg anzutreffen. Bei der Pressestelle der Polizei wurde dieser Eindruck geschildert.
4: Wir sind jetzt hier direkt vor dem Messegelände. Mit wie vielen Einsatzkräften sind Sie hier vor Ort?
6: Also wir haben insgesamt mehrere tausend Polizeibeamte im Einsatz. Die kommen aus allen Bundesländern und von der Bundespolizei. Wir haben auch Technik aus allen Bundesländern bekommen, Wasserwerfer, Sonderwagen. Es sind Hubschrauber im Einsatz, die auch von anderen Bundesländern gestellt wurden. Und wir sind sehr froh, dass wir diese Unterstützung haben, weil wir denken, dass wir mit der Masse an Kräften diesen Einsatz auch gut bewältigen können.
4: Und wie beurteilen Sie die bisherige Lage? Also es ist ja noch relativ früh, es ist gerade Vormittag.
6: Ja, also wir haben ca. 20.000 Versammlungsteilnehmer in der Stadt und bei den Blockadeaktionen jetzt im Umfeld von Erfurt. Und es ist momentan noch mit einem recht ruhigen Verlauf zu rechnen. Momentan ist auch alles gewaltfrei, das freut uns auch sehr. Das einzige Problem, was wir jetzt hatten, war so mit Pyrotechnikaktionen unten am Gothaer Platz und in der Stadt. Das finden wir natürlich gar nicht gut, gerade bei dem trockenen Wetter, da kann es ganz schnell zu Bränden kommen. Das hat sich aber momentan erstmal wieder ein bisschen gelegt und wir hoffen, dass das auch so bleibt.
3: Auch später noch liest man, dass die Polizei die Lage als friedlich und unproblematisch einschätzt. Doch zur gleichen Zeit gehen die ersten von DemonstrantInnen und von parlamentarischen BeobachterInnen aufgenommenen Videos mit harten Handhabungen der Polizei bei einem Sitzprotest viral. Ebenfalls sieht man Aufnahmen, in denen die Polizei auf einen Block der Demo mit Schlagstöcken einschlägt. Die OrganisatorInnen kritisieren das Vorgehen stark. Vor den Protesten kritisierte Thürings Innenminister Georg Mayer die Berichterstattung und die Aussagen im Landtag, die von einem nicht friedlichen Protest ausgingen oder diesen anmahnten. Wir trafen ihn vor Ort.
7: Bisher bin ich sehr zufrieden. Es ist ein sehr starker Protest, sehr bunt, sehr klar, friedlich, weitestgehend, so viel ich weiß momentan. Also ich sehe das sehr positiv.
4: Und im Vorhinein gab es ja unter anderem eine Sondersitzung im Plenum, wo die AfD sich eben über die Vorbereitungen informiert werden wollte. Jetzt auch mit Blick auf die Diskussion dann im Landtag. Wie beurteilen Sie die Sicherheitslage heute vor Ort?
7: Also momentan, ich kann immer nur von jetzt ausgehen, was ich für Informationen habe. Ist die Sicherheitslage soweit unter Kontrolle? Ja. Die Bilder, die die AfD haben wollte, dringend brauchte, um die Geschichte weiterzuerzählen, dass Demokratinnen und Demokraten irgendwie feindselig sind, die haben sie nicht bekommen. Und das ist ein gutes Zeichen. Wissen Sie, diese Partei, ja, das ist keine demokratische Partei. Und wir diskutieren viel zu viel über Protest oder den Gegenprotest und was da ein bisschen Panikmache, die da verbreitet wurde, was hier auf diesem Parteitag stattfindet. Ja, da wird zu wenig berichtet, meines Erachtens, dass sie sich weiter nach rechts öffnen wollen. Dass sie auch das genau 100 Jahre nach dem NSDAP-Wiedergründungsparteitag wieder in Thüringen machen. Warum machen sie das denn ja in Thüringen? Dann hätten sie auch in Sachsen-Anhalt, das sind Landtagswahlen, da hätten sie es auch machen können. Also es ist ganz klar, da ist eine Botschaft, das ist kein Zufall, das ist eine Botschaft. Die wollen an die Traditionen des Nationalsozialismus, offensichtlich, weil ansonsten hätte man ein anderes Datum gewählt, anknüpfen.
3: Außerdem anwesend war Elisabeth Kaiser. Sie ist für die SPD Mitglied des Deutschen Bundestags und Staatsministerin sowie Beauftragte der Bundesregierung für Ostdeutschland.
8: Ja, also ich freue mich, so viele Menschen hier heute in Erfurt zu sehen, die ganz klar für eine starke Demokratie einstehen, für Vielfalt und ein respektvolles Miteinander und das vor allen Dingen auch das Auftreten der AfD an einem historischen Tag, dass man dem auch was entgegensetzt. Und das ist unsere Demokratie, das muss unsere Demokratie aushalten und ich freue mich, dass diese Stadt so bunt ist und da ein klares Zeichen setzt.
3: So ein großer Protest mit ca. 50.000 Menschen zieht nicht nur die Presse aus den linearen Medien an, sondern auch StreamerInnen und YouTuberInnen aus dem ganzen Land von links und rechts. Unter anderem war Weichreite.tv anwesend, welcher selbst als AfD-Mitglied in der Nähe von Leipzig aktiv ist. Die Protestteilnehmenden gaben sich große Mühe, sich gegenseitig mit Regenschirmen vor der Kamera rechter StreamerInnen zu schützen und diese nicht auf das Messegelände zu lassen, worin sie scheiterten. Unter linken oder demokratischen Internetgrößen begegnete Mandara, Hannes Kreschel, Vincent und natürlich auch Markant, der auf seinem Hauptkanal mehr als 500.000 AbonnentInnen hat. Er schilderte uns seinen Eindruck.
9: Bisher alles friedlich. Wenn ich es jetzt mit so Riesa oder Gießen vergleiche, dann würde ich sagen, das Polizeiaufgebot auf jeden Fall höher. Die Menschen sind besser vorbereitet, also die Polizei. Ja, anscheinend hat die Blockade nicht funktioniert, also sind irgendwie die meisten AfDler reingekommen. Aber ich glaube, das Zeichen ist das Wichtigste und ja, Einsatzkräfte wurden sofort durchgelassen, also RTWs und so. Von daher eigentlich echt gutes Signal, also gute Außenwirkung.
4: Und vom Demo-Geschehen her ähnlich wie Gießen oder doch anders?
9: Nee, also was ich gesehen habe, wir sind wirklich seit 4 Uhr unterwegs, in verschiedenen Gebieten, verschiedene Bundesstraßen haben wir abgecheckt und es ist viel friedlicher, die Polizei ist irgendwie zurückgezogener, weil die halt die AfDler über andere Wege eingeschleust haben.
3: Soweit von Markant und wir hören noch ein paar Wortbeiträge von Leuten, die vor Ort waren, bevor wir dann am Ende noch etwas Musik von der Demonstration hören. Und der nächste Beitrag kommt von Konstanze von Weltoffenes Thüringen.
10: Ich bin die Konstanze Tobias Wagner und ich bin jetzt hier in Erfurt für das Weltoffene Thüringen auf dem Hirschgartenplatz. Und es ist eine wunderschöne Stimmung. Heute Morgen war ich noch ein bisschen skeptisch, wie es so werden würde. Und ich bin sehr froh, dass sich Erfurt hier in seiner Vielfalt zeigt, in der Innenstadt, in seiner Buntheit, in seiner Friedlichkeit. Es ist eine sehr schöne Atmosphäre. Und ich bin sehr froh darüber, dass wir auch dieses Zeichen setzen können, dass wir auf diese Art und Weise eine Entgegnung haben zu dem, was auf der Messe passiert ist.
11: Ich fand den Tag heute absolut fantastisch. Es sind Zehntausende Leute sind zusammengekommen heute hier, um für Gemeinschaft und für Zusammenhalt, für Vielfalt einzutreten. Es war unglaublich bestärkend. Es war so ein bunter Protest. Ich war ganz lange an der Messe auf der großen Demo. Es gab fantastische Reden, wo ich wünschte, dass die echt auch im Radio laufen würden und ganz, ganz viele Menschen die hören könnten. Ich habe selten so, so gute Reden gehört. Es war richtig bestärkend, wunderschönes Gemeinschaftsgefühl. Und ich bin unglaublich froh, dass so viele Menschen hergekommen sind, um nicht nur Erfurt, sondern auch Thüringen und unser ganzes Land auch einfach vor dem Rechtsruck zu verteidigen und vor denen, die einfach Hass und Angst schüren, ja, die mit irgendwelchen Falschdarstellungen versuchen, uns zu spalten und uns gegeneinander aufzuwiegeln und so tun, als wollten sie was für uns, aber am Ende geht es ihnen nur um Macht. Und deswegen bin ich unglaublich dankbar, dass so viele Menschen heute da waren. War ein fantastischer Tag.
3: Das sagte eine Studentin, die mitdemonstriert hat. Und als nächstes hören wir ein Statement von Philipp vom Kneipenchor. Und dann hören wir auch, wie der Kneipenchor One Love von Bob Marley covert.
12: Also, wenn ich überlege, dass ich am Anfang ein bisschen Sorge hatte, wie ich in die Stadt komme, ob ich durchkomme mit dem Auto und ob das alles so funktioniert. Das hat problemlos geklappt und seit ich hier angekommen bin, es ist eine super Stimmung. Es sind wirklich so viele stabile Menschen hier unterwegs. Es macht Spaß, die sind alle dabei und also ich muss sagen, das ist wie ein riesiges zivilgesellschaftliches Volksfest über die ganze Stadt und alle sind sich darüber im Klaren, warum sie hier sind und man sieht es den Blick der Leute auch an. Das tut gut.

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Juhu, es ist Ferienzeit und ihr überlegt echt noch, was ihr so tun wollt? Habt noch jede Menge freie Zeiten? Tatsächlich kann ich euch verraten, es gibt auch wieder ein kleines bisschen Sommerferienradio. Allerdings ist die Anmeldung ein bisschen kompliziert. Die läuft nämlich nicht über Radio OKJ, sondern über Jugendzentren und Initiativen, die das Ganze mit uns, mit mir, Julia, gemeinsam organisiert haben. Ich zähle euch das jetzt mal auf, falls ihr Lust habt. Unser allererster Radioferientag findet am 16. Juli, das ist ein Donnerstag, statt. Und mal gucken, was wir da so machen. Das ist auch ein bisschen wetterabhängig, aber die Anmeldung erfolgt über die Freizeitagentur Teens-Freetime. Auf der Webseite könnt ihr auch nochmal das genaue Sommerferienprogramm von der Freizeitagentur einsehen. Und da werdet ihr sehen, dass wir nicht nur am 16. Juli einen Radioferientag machen, sondern auch noch zwei Wochen später, am 30. Juli. Das ist auch ein Donnerstag und da findet dasselbe nochmal statt. Anmeldung über Teens-Freetime. Außerdem habe ich noch einen Radioferientag bzw. einen Kino- und Radioferientag. Der findet am Donnerstag, 13. August statt, also in der letzten Ferienwoche, soweit ich das irgendwie hier im Überblick habe. Und die Anmeldung für diesen Tag, also wir wollen da auch einen Kinofilm schauen am Nachmittag und vorher mal die Studios beschnuppern und auch mal ein paar kleine Aufnahmen machen. Die Anmeldung hierfür findet über deinen Freizeitladen oder über das Jugendzentrum Hugo in Winzerla statt. Also auch da könnt ihr mal auf die Webseiten schauen, wie das ist mit den Sommerferienangeboten und wie ihr da Kontakt findet und euch anmelden könnt im Jugendzentrum Hugo oder im Freizeitladen. Da müsste beides gehen. Also Radio- und Kinoferientag am 13. August. Und dann gibt es noch eine ganze Ferienwoche, die ich gemeinsam mit dem Christian im Klecks durchführen werde. In der Woche vom 20. bis zum 24. Juli, eine ganze Woche. Und wir wollen da wandern, also nicht jeden Tag. Es sind ja insgesamt 5 Tage und 2 davon wollen wir gerne wandern. Und wir wollen da mal ausprobieren, wie das ist, wenn wir Medientechnik auf die Wanderung mitnehmen, und zwar Fotoapparate, Kameras und Aufnahmegeräte und Mikrofone. Und ehrlich gesagt, was wir da so genau machen werden, das wissen Christian und ich noch gar nicht. Das wollen wir mit euch gemeinsam planen und durchführen. Ein bisschen Bewegung und ein bisschen Medien. Und am Ende, am Freitag, da wird es dann noch zum Abschluss eine coole Live-Radiosendung geben. Also, da könnt ihr euch anmelden über das Jugendzentrum Klecks oder Freizeitzentrum Klecks in Lobe da draußen für die Radio- und Wanderferienwoche vom 20. bis 24. Juli. So, das war's von meiner Seite aus. Ich hoffe, ihr habt ansonsten eine wunderbare Sommerferienzeit und ja, ihr könnt ja auch mal euren LehrerInnen Bescheid sagen, denn auch Schulprojekte finden bei uns regelmäßig statt.

0: Am Samstag findet in Erfurt der Bundesparteitag der AfD statt. Neben den inhaltlichen Debatten rückt auch das Datum in den Fokus. Welche historische Bedeutung der 4. Juli hat und wie sich die Inhalte des Parteitags aus historischer Perspektive einordnen lassen, darüber spreche ich jetzt mit Jens Christian Wagner, dem Direktor der Stiftung Gedenkstätten Buchenwald und Mittelbau Dora. Guten Morgen, Herr Wagner.
1: Einen schönen guten Morgen.
0: Ja, Herr Wagner, der AfD-Bundesparteitag findet am 4. Juli statt, fast genau 100 Jahre nach dem NSDAP-Parteitag von 1926 in Weimar. Welche historische Bedeutung hat denn dieses Datum?
1: Ja, tatsächlich nicht nur fast genau 100 Jahre später, sondern ganz genau 100 Jahre später. Der NSDAP-Parteitag fand am 4. Juli 1926 in Weimar statt. Es war der erste Reichsparteitag nach der Wiederzulassung der Partei. Die war ja nach dem gescheiterten Hitlerputsch im November 1923 verboten worden. Hitler saß bis Ende 1924 im Gefängnis, war also gerade erst ein halbes Jahr wieder auf freiem Fuß, als in Weimar der Reichsparteitag abgehalten wurde. Es war ein Reichsparteitag, der deshalb in Weimar stattfand, weil in Weimar seit 1924 eine bürgerlich-konservative Minderheitsregierung an der Macht war, die auf die Tolerierung der Nationalsozialisten bzw. einer Tarnliste der Nazis, der völkischen Liste, angewiesen war. Und hier in Thüringen breitete man den Nazis gewissermaßen den roten Teppich aus. Das heißt, es wurde extra für den Parteitag der NSDAP die Satzung des Deutschen Nationaltheaters geändert. Eigentlich waren dort politische Veranstaltungen nicht erlaubt. Nun durfte die NSDAP im Deutschen Nationaltheater ihren Reichsparteitag abhalten. Und das war natürlich hochgradig symbolisch, denn dort hatte ja gerade erst 5 Jahre vorher die Nationalversammlung die erste Verfassung, die Verfassung des ersten der ersten Deutschen Republik verabschiedet. Und diese Republik wurde von den Nazis gehasst. Sie sollte abgeschafft werden und dann ausgerechnet an diesem Ort den Parteitag zu veranstalten. Das hatte natürlich eine große symbolische Bedeutung.
0: Sie sagten es ja auch gerade, ein Datum mit einer hohen geschichtlichen Relevanz und sehr symbolisch. Und Sie beschäftigen sich ja seit vielen Jahren mit der Erinnerungskultur. Und warum ist es wichtig, bei solchen historischen Bezügen genauer hinzuschauen?
1: Naja, also vor 100 Jahren war es so und auch jetzt ist es so, dass Politik immer sehr stark symbolisch aufgeladen ist. Und jede Partei überlegt sich sehr genau, wann sie wo einen Parteitag macht. Und wenn die AfD jetzt genau zum 100. Jahrestag des NSDAP-Parteitags ihren Parteitag in Thüringen veranstaltet, dann kann ich daran keinen Zufall glauben. Eigentlich hätte die AfD im Parteitag in Mecklenburg-Vorpommern oder in Sachsen-Anhalt veranstalten müssen. Das sind zwei Länder, in denen jetzt Landtagswahlen ansteht. So macht man das eigentlich. Nein, man ist nach Thüringen gegangen. Und das gehört sozusagen zu einer langen Reihe von Tabubrüchen und auch von notorisch vorgetragenem Geschichtsrevisionismus, den wir aus der AfD immer wieder erfahren müssen. Der Geschichtsrevisionismus, der zeigt sich zum Beispiel ganz, ganz massiv im Parteiprogramm der AfD für die Landtagswahl in Sachsen-Anhalt. Das ist wirklich das Radikalste, was in dieser Richtung bislang aus der Partei gekommen ist. Dagegen ist Björn Höcke, sieht er fast schon aus wie ein Waisenknabe. Da ist von der Verewigung eines Schuldkomplexes die Rede, von Nationalmasochismus, fehlendem Selbstbewusstsein und so weiter. Die sogenannte Vergangenheitsbewältigung wird gewissermaßen als das Grundproblem Deutschlands bezeichnet, aus dem sich alle anderen tatsächlichen oder angeblichen Probleme ableiten. Das heißt, erst wenn die sogenannte Vergangenheitsbewältigung, die Entnazifizierung der 50er, 60er Jahre abgestellt wird, erst dann können wir unsere eigentlichen Probleme lösen. Und wie Sie sich das vorstellen, das sagen Sie, selbstbewusste deutsche Identität, Heinrich den Ersten, Luther, Bismarck, Nietzsche wollen Sie in die Ahnenreihe stellen. Man will das Bauhaus aus Sachsen-Anhalt vertreiben, weil es angeblich entwurzelt sei. Überhaupt die Begriffe von entwurzelt und kulturfremd ist da immer die Rede. Die Nazis haben das entartet und artfremd genannt. Leider Gottes muss es sagen, dass muss man sagen, dass dasselbe damit gemeint ist. Ich würde nicht behaupten, dass die AfD die NSDAP 2.0 ist. Da gibt es auch Unterschiede. Aber gerade in der Kulturpolitik, die von der AfD ja für ganz zentral gehalten wird, weil das ist das Konzept der sogenannten Metapolitik, das ihm Kubitschek und Co. aus dem Institut für Staatspolitik vorgegeben haben. Gerade in der Kulturpolitik zeigt das Parteiprogramm der AfD starke Parallelen zum Nationalsozialismus. Und deswegen ist es so wichtig, dass die Zivilgesellschaft, dass die Menschen im Lande, die sich für Demokratie, für die Würde des Menschen, für das Grundgesetz einrichten, dass die beim Parteitag der AfD als Gegendemonstranten am Wochenende Präsenz zeigen.
0: Und wir haben ja gerade auch über die Hintergründe gesprochen, über die Erinnerungskultur, über den Begriff Geschichtsrevisionismus und auch darüber, wie wichtig es ist, diesen Tag auch als Diskussionsgrundlage zu nutzen und über Werte zu sprechen und den Tag an sich. Und Sie werden ja auch vor Ort sein. Und ich hätte mal eine Frage, wie ist es denn als Historiker, worauf achten Sie denn am Samstag beim Bundesparteitag selbst und warum?
1: Naja, ich finde, jeder sollte versuchen, aus seiner Expertise heraus sich das Phänomen der AfD, das Problem der AfD anzusehen. Das heißt, ich werde tatsächlich am Samstag vor der Messe bei der Hauptkundgebung gegen die AfD sprechen. Und ich werde nicht über die Rentenpolitik der AfD sprechen, auch nicht ihre Wirtschaftspolitik, sondern ich werde als Historiker vor allen Dingen natürlich über den Geschichtsrevisionismus der AfD sprechen, ihren Versuch, die deutsche Geschichte umzuschreiben, den Nationalsozialismus mit seinen Verbrechen kleinzureden, zu verharmlosen, zu relativieren oder gar zu leugnen. Ihren Versuch aber auch, positive Bezüge zum Nationalsozialismus herzustellen, was sie immer wieder macht. Zum Beispiel, wenn die Generation Deutschland in Bayern, also die AfD-Jugendorganisation, jetzt gerade erst vor 2-3 Tagen, die Legende des Dolchstoßes aus der Zeit nach dem Ersten Weltkrieg in die Welt hinaus posaunt hat und behauptet hat, wir müssten befreit werden von der Knechtschaft der globalen Eliten und der Systemparteien. Systemparteien ist ein NS-Begriff, damit haben die Nazis die demokratischen Parteien der Weimarer Republik bezeichnet und sie sagen jetzt nicht Juden, aber wenn die AfD und andere Extremrechte von globalistischen Eliten sprechen, dann sind die Juden gemeint. Das sind so Chiffrebegriffe in die Szene, wie überhaupt aus der AfD sehr viel Dog-Whistling betrieben wird. Also Sie kennen das Phänomen der Hundepfeife. Normale Menschen verstehen das Signal nicht, aber der Hund bzw. hier die Szene, die wissen, was gemeint ist. Und auch den Parteitag der AfD zum 100. Jahrestag des NSDAP-Parteitags abzuhalten. Das ist auch sowas wie Dog-Whistling. Es ist ein Signal in die offen neonazistische Szene, die von Höcke als das patriotische Vorfeld bezeichnet wird. Ihr seid bei uns willkommen.
0: Und Sie haben sich auch öffentlich für die Prüfung eines AfD-Verbotsverfahrens ausgesprochen. Was hat Sie denn zu dieser Einschätzung bewogen?
1: Das ist eine Einschätzung, die mir alles andere als leicht gefallen ist. Ein Parteiverbot, wie überhaupt repressive Maßnahmen, können in einer Demokratie ja wirklich nur die absolute Ultima Ratio sein. Und auch der Blick auf die Geschichte sagt uns, dass Parteiverbote immer mit großer Vorsicht zu betrachten sind. Die Nazis sind ja nicht umsonst unter anderem mit dem Verbot anderer Parteien, zunächst der KPD, dann der SPD, dann der bürgerlichen Parteien, fest in den Sattel gekommen, 1933. Aber der Blick in die Vergangenheit sagt uns eben auch, dass es falsch ist, wenn eine Demokratie einer Partei die Möglichkeit gibt, sie mit den Mitteln der Demokratie abzuschaffen. Und das ist mit der NSDAP gemacht worden. Es war ein riesiger Fehler, dass die NSDAP 1925 wieder zugelassen wurde. Wenn man das Verbot, wenn das Verbot Bestand gehabt hätte, dann wäre der ganzen Welt und wäre auch Deutschland unglaubliches Leid erspart geblieben.
0: Ja, da knüpft sich direkt die Frage an, wie protestiert man denn eigentlich? Also Sie haben sich kritisch zu den Blockaden des Parteitags geäußert. Warum halten Sie diese Form des Protests für nicht zielführend?
1: Nicht zielführend ist das richtige Wort, weil grundsätzlich sagen, dass ich zivilen Ungehorsam gegen eine Partei, die erwiesenermaßen verfassungswidrige Zwecke verfolgt, grundsätzlich für legitim halte. Aber hier halte ich es nicht für zielführend. Höcke und Co. reden seit Wochen gewalttätige Auseinandersetzungen bis hin zum Bürgerkrieg. Solche Worte wurden ja in den Ring geworfen, auch im Landtag, herbei. Sie sehnen sich das herbei, weil sie es für ihre Propaganda brauchen, der angeblich gewalttätigen und gewalttätigen linken Zivilgesellschaft. Und diesen Gefallen, in dieses Narrativ zu stützen, sollte man ihnen nicht geben.
0: Ja, das war Jens Christian Wagner, Direktor der Stiftung Gedenkstätten Buchenwald und Mittelbau Dora, zur historischen Einordnung des AfD-Bundesparteitags in Erfurt. Vielen Dank für die Einblicke und das Gespräch, Herr Wagner.
1: Danke Ihnen.

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0: Action!
1: Das waren Formel 1 als Opener. Warum Formel 1? Genau, weil ich es kann. Und der Wolle hatte letzte Woche Geburtstag gehabt. Schöne Grüße nachträglich. Wolle, Gitarrist in Formel 1, sehr, sehr netter Mensch. Ich habe ihn damals zum ersten Mal gesehen, 87, mich mit ihm unterhalten und es war tierisch nett. Sehr, sehr kompetenter, sehr, sehr integrer Mensch. Ich hatte die Möglichkeit gehabt, mich mit Formel 1 vor gut zwei Jahren zu unterhalten auf der Eröffnung der Aufstellung Heavy Metal in der DDR. Und immer noch alle drei, also der Wolle, der Paul und der Norbert, total Mensch geblieben. Total cool. Damals drei Leute zu Gast gehabt, heute wieder. TNT sind da, geile Überleitung. Der Johann,
2: hallo.
1: Der... Oh, ich kann mir keine Namen merken. Du heißt Georg.
2: Ah, nee,
1: du
2: warst Georg. Ich bin Georg, ja.
3: Konrad.
1: Und Konrad. Mit C oder mit K?
3: Mit K tatsächlich. Aber okay. Es wird auch immer falsch geschrieben.
2: Oh. Ja, er ist ein Elektroniker im Milieu unterwegs.
1: Cool. Von TNT, den Johann kennt ihr vielleicht noch. Er war vor vier Wochen schon mal hier mit Dweel. Dann haben wir uns darüber unterhalten, ob er nicht mal mit seiner Band vorbei, mit seiner anderen Band vorbeikommen könnte. Meinte ich natürlich ja, warum nicht? Und darum sind heute TNT hier und TNT werden hier noch spielen. Erstmal schönen guten Tag, dass ihr den weiten Weg von Jena hierher gefunden habt. Wie war es? Wie war die Fahrt?
2: Anstrengend. Würde ich jetzt sagen.
4: Es wird gerade alles gebaut, deswegen ja, so. War es ein bisschen länger als nötig und voller.
1: Ja. Ich könnte euch dissen, so von wegen, als wir in Jena losgefahren sind, hat die Sonne noch geschienen und kaum waren wir in Leipzig, hat es geregnet.
4: Es regnet auch gerade draußen.
1: Ja.
2: Sehr unbeständig, das Wetter zurzeit irgendwie.
4: Schrecklich.
2: Kackwetter. Schon die ganze Woche so.
1: Außer in Jena, da ist
2: der Himmel.
4: Ist in Jena scheint immer die Sonne, grundsätzlich.
2: Ja, genau.
4: Und gestern waren wir noch im Schwimmbad gewesen.
2: Und dann hat es geregnet.
1: Darum heißt ihr ja auch Paradies und hält sich nur Konnewitz.
4: Richtig.
1: Oh. Nee, total schön, dass ihr hier gekommen seid. Soll ich gleich fragen, warum ihr zu dritt seid, oder soll ich mir die Frage noch sparen?
2: Wir können das auch am Anfang klären, mir ist egal.
4: ja, wir können das auch jetzt klären.
1: Achso, die warum Frage ist. Warum seid ihr denn zu dritt hier?
4: Ja, normalerweise sind wir zu viert. Leider haben wir spontan vorgestern eine Person verloren, aus medizinischen Gründen. Unseren lieben Schlagzeuger Paul, falls du gerade zuhörst oder es jemals hören wirst, liebe Grüße. Der hat leider Probleme gehabt mit den Handgelenken und ihm wurde vom Arzt gesagt, er darf nicht mehr Schlagzeug spielen. Deswegen hat er uns vorgestern mitgeteilt, dass er uns leider verlassen muss. Und das hat natürlich sehr viel durcheinander geworfen. Und es tut uns natürlich vor allem für ihn jetzt erstmal leid. Und deswegen sind wir heute nur zu dritt hier.
1: Ihr werdet aber nachher trotzdem noch eine Live-Session spielen?
4: Mhm. Wir haben dann spontan überlegt, was können wir jetzt sozusagen noch machen, weil wir hätten gestern auch hier in Leipzig einen Auftritt gehabt, den haben wir abgesagt, aus entsprechenden Gründen natürlich. Und im Radio, da kann man ja einiges durchgehen lassen, da haben wir gesagt, wir probieren jetzt heute mal so eine... so eine Sendung, zu der Sendung hier irgendwie live aufzutreten, aber halt so, dass es auch ohne Schlagzeug sozusagen anhörbar ist. Wenn wir jetzt irgendwie vor 100 Leuten auftreten, dann hört das ja ab Person 50 niemand mehr. Deswegen heute mit Akustikgitarre und mit technischer Mikrofonhilfe. Mal gucken, wie es wird. Wir haben die Lieder nicht wirklich geprobt.
1: Oh, das ist egal, du machst ja heute eine öffentliche Probe, die Leute stehen drauf.
4: Richtig.
1: Mehr Punkrock geht nicht.
4: Dabei sind wir eigentlich Mettler.
1: Ups. Nee, den Witz reiße ich nicht, den ich eigentlich, was ich jetzt reißen wollte, aber der ist, glaube ich, gemein.
4: Dann nicht.
1: Nee, dann mache ich das lieber nicht. Ich habe euch auch eingeladen, weil ihr ziemlich coole Mucke macht, wie ich jedenfalls finde. Ihr habt jetzt 2,5 Platten draußen. Ich finde... Naja, zwei Platten und eine EP.
2: Ja,
1: also zwei Alben und eine EP. Ich finde die Entwicklung ziemlich interessant, weil euer Debüt war relativ straighter Metal. Auf der zweiten Scheibe habt ihr dann mehr Rock'n'Roll-Einflüsse reingepackt. Und die dritte Scheibe ist wieder mehr Richtung erster Scheibe, aber experimenteller, progressiver. Würdet ihr mir da recht geben wollen?
4: Sag du mal was.
3: Ja, grundsätzlich schon, aber man muss dazu sagen, dass auf der zweiten Scheibe, also auf Welcome to Another World, auch viele alte Lieder drauf sind, also gerade das Lucky-Lied und auch Wallbreaker und so. Das war halt noch eine Zeit damals, wo wir uns gegründet haben, wo auch viel AC/DC mit in unsere Einflüsse mit geflossen ist. Und deswegen könnte man auch sagen, dass die vielleicht rock'n'rolliger klingt, obwohl wir da eigentlich schon vielleicht einen Schritt weiter waren. Oder wenn man das, oder einen anderen Schritt gegangen sind.
1: Also ist es so ähnlich wie bei, du kennst ja auch die eine Band, auf deren Namen ich jetzt nicht komme, Todbringer. Bei denen war ja die zweite Scheibe auch die erste Scheibe. Also die Aufnahmen der zweiten Scheibe waren auch die früheren Aufnahmen, wurden aber später eingespielt.
4: Das wusste ich tatsächlich nicht, aber Grüße an alle Menschen, die bei Todbringer sind und die Todbringer kennen natürlich. Aber ja, es war bei uns schon so, dass Lieder, die auf der zweiten Scheibe drauf waren, sozusagen vor den Liedern auf der ersten entstanden sind. Und wir waren damals halt im Studio und waren so, naja, ein Song wird's. Und dann waren wir aber nach einem halben Tag schon fertig und hatten noch zwei Studiotage übrig. Und waren so, was macht man jetzt? Und dann haben wir noch schnell zwei andere aufgenommen, ohne uns größere Gedanken zu machen. Hatten aber halt schon sehr viele andere. Ja, und die sind dann bei der zweiten Nummer mit drauf gekommen.
1: Ich würde mal mit eurem Debüt starten. Und zwar mit einem Song, den ich sehr geil finde. Und zwar Napoleon, den vierten Part. Wie kam es denn dazu, dass ihr relativ früh versucht habt, ein halbes Konzeptalbum zu machen?
4: Also ich sag mal, die kurze Version ist, wir hatten Langeweile im Geschichtsunterricht. Und die lange Version kann euch Konrad sicher erzählen. Er hat nämlich den Text geschrieben.
3: Das war ungefähr so. Also Iron Maiden kennt ja sicherlich viele von euch, die hier zuhören.
1: Wahrscheinlich alle.
3: Wahrscheinlich alle. Auf alle Fälle haben die auf ihrem Album von 2015, The Book of Souls, ein Lied drauf gehabt, das hieß Empire of the Clouds und das ging irgendwie 18 Minuten noch was. Und ich fand das richtig, also ich finde das grundsätzlich auch richtig cool, wenn Lieder auch mal länger gehen als nur so 3 Minuten oder so. Da hat es ja noch gar nicht richtig angefangen, das ist schon wieder vorbei. Und da habe ich zu ihm gesagt, oh, so 18 Minuten, das ist schon gut, aber wir müssen ein Lied schreiben, was noch länger geht. Und dann haben wir uns im Geschichtsunterricht überlegt, was machen wir so, was schreibt man? Naja, Napoleon, das war ja auch so einer, der hat ganz schön viel gemacht. Da kann man ja auch einiges dazu erzählen. Und dann ging es los. Es ist dann nicht so richtig ein ganzes Lied geworden, sondern eher so 4 Parts und dann ein Album dazu. Also eher so konzeptalbumsmäßig. Aber ja, so ist das damals entstanden. Und da waren wir noch irgendwie bei uns in Jena, ist ja oben bei Cospe da auch so ein altes Schlachtfeld gewesen. Schlacht bei Auerstedt und Cospe da oder andersrum. Da waren wir noch in so einem Museum und da hat es dann erst richtig Fahrt aufgenommen, dass wir da gesagt haben, jo, da schreibe ich mal einen Text dazu und dass darum dann die ganzen Lieder entstanden sind.
1: Hier in Leipzig gibt es auch so einen kleinen Erinnerungsstein über die napoleonischen Kriege.
3: Ja, vielleicht machen wir noch ein zweites Konzeptalbum, aber ich weiß nicht, ob wir es nicht schon alles verarbeitet haben, was wir dazu sagen wollten.
1: Über die Völkerschlacht am Völkerstadt. Okay, wir beginnen mal mit Napoleon.

0: Das war Napoleon Teil 4 vom Debüt von TNT. Damals, als die Scheibe herauskam, wie alt wart ihr da?
1: Das haben wir uns auch gerade gefragt. Steht bei Bandcamp, wo du das gerade abspielst, wir sind übrigens auf Bandcamp, steht da irgendwo ein Jahr, in welchem Jahr wir das rausgebracht haben?
0: Ja.
1: Was steht da?
0: 2019.
1: Achso, war das 2019? Das kann sogar sein, fast.
0: Also zumindest ist es im August 2019 hochgeladen worden.
1: Ja, dann waren wir so 17, 18 zu dem Zeitpunkt.
0: Das Gitarren-Outro, das klang ein bisschen nach den allerersten Iron Maiden-Scheiben. Waren Iron Maiden generell oder sind Iron Maiden generell ein Einfluss für euch?
2: Ja, auf jeden Fall.
1: Die sind ja der Grund, warum wir Napoleon geschrieben haben. Also auf jeden Fall, ja. Aber es war jetzt nicht, wir haben uns nicht gedacht, wir machen jetzt ein Outro, das genau klingt wie Remember Tomorrow oder so.
0: Was ich interessant finde, bei Napoleon Teil 3 gibt es so einen melodischen Part, der mich ein bisschen an den Song Son of a Seven Son erinnert. Wir hören heute noch ein anderes Stück, das mich wiederum an Rime of the Ancient Mariner erinnert. sind 80er Jahre Iron Maiden ein spezieller Einfluss? Weil du meintest vorhin was von der Book of Souls?
3: Also ich hole mal ein bisschen aus. Ich hoffe, das ist genehm.
0: Ja, wir haben noch ungefähr eine Stunde Zeit.
3: Das war ungefähr so. Ich war damals so voll in der ACDC-Schiene, wie man halt so ist. Wenn man so, keine Ahnung, wie alt ist man da? 16 oder so, ich weiß nicht. Auf alle Fälle hat jemand gesagt, ich soll mir doch mal bitte Iron Maiden anhören. Das ist ja mindestens genauso gut. Und da dachte ich immer so, ach, das ist Schwachsinn, ich brauche nur ACDC. Und dann ging es plötzlich los, dass ich mir mal Wasted Years angehört habe. Und dann dachte ich so, okay, das muss ich doch öfter anhören. Und ja, dann habe ich mich eigentlich so nach und nach durch sämtliche Iron Maiden-Alben auch durchgeknuspert, sage ich jetzt mal, durchgehört. Und mir die alle gegeben. Und ja, ich würde schon auch sagen, dass auch die alten Iron Maiden-Alben für mich auch einen großen Einfluss hatten. Auch übrigens The Rime of the Ancient Mariner. Kann ich mich noch daran erinnern, als ich das Power-Slave-Album angehört habe.
0: Du meintest mal, Johann, dass du zu Blind Guardian relativ spät gekommen bist, aber dann eher auch bei den 90ern in Blind Guardian eingestiegen bist.
1: Mhm.
0: Erinnere ich mich da richtig?
1: Ich bin mir gerade nicht ganz sicher, welche Alben Blind Guardian zu welchen Jahren rausgebracht haben. Aber das war so bei Corona und ich lag so im Bett und hatte nichts zu tun. Und hab dann irgendwie, bin ich auf Blind Guardian gestoßen, so auf YouTube. Und hab dann so Valhalla und Mirror Mirror gehört, glaube ich. Das waren so. Und das war halt krass für mich, ja. Ich weiß aber nicht, es war wahrscheinlich 90er, oder? Valhalla vielleicht ein bisschen früher schon.
0: Valhalla, Ende 80er, Mirror Mirror auf der Nightfall. Da meinst du auch die Sendung, nur mal so ganz nebenbei. genau. Ja. Aber das war dann Ende der 90er.
1: Ja, ja, so in dem Dreh.
0: Was waren bei dir, Georg, die Einflüsse?
2: Naja, also ich habe zuerst eigentlich, bevor ich in die Band eingetreten bin, habe ich gar keine Musik gehört, so, da war ich so, Musik, geh mir weg damit, so, dann dadurch hat mich irgendwann halt mal hier ein gewisser Kollege namens Konrad gefragt, ob ich mal Lust habe, irgendwie zu spielen, so, und ja, dadurch habe ich mir halt irgendwann dann auch ein bisschen AC/DC angehört und habe angefangen, das ist richtig geil, so. Und dann ging es halt hauptsächlich AC/DC alles, dann halt Iron Maiden alles und dann wurde es immer offener. Und jetzt höre ich so alles, was so irgendwie Metal zu tun hat, also so von Hard Rock so bis ganz unten bis auch so Deathcore und so höre ich inzwischen alles so. Ja, also weiß ich nicht, wirklich Einfluss quasi hatte quasi die Band sozusagen.
0: Ihr kommt ja aus Jena. Die bekanntesten Bands aus Jena machen mehr oder weniger melodischen Death Metal. Heaven Shall Burn, Deserted Fear. Hat sowas Einfluss auf euch oder eher gar nicht?
1: Also direkt aus Jena kommen die, glaube ich, beide nicht, oder? Ich glaube, Deserted Fear kommen aus Eisenberg und Heaven Shall Burn aus Saalfeld, oder? Das ist ja schon mal ein großer Unterschied.
0: Deserted Fear, ich glaube, die drei sind jetzt alle nach
1: Jena gezogen. Ich glaube, die wohnen in Jena, ja.
0: Genau.
1: Aber
0: außer ja. Simon, der tourt die ganze Zeit durch die Weltgeschichte.
1: Wir kennen die auf jeden Fall alle nicht persönlich. Haben die, glaube ich, auch, also ich weiß nicht, wie es bei euch ist, ich habe die noch nie getroffen. Aber es sind natürlich, also es ist nicht so gewesen bei uns tatsächlich, dass wir die Bands kannten und dadurch zum Metal gekommen sind, sondern wir sind erst zum Metal gekommen, haben dann so ein paar Jahre unser Zeug gemacht, haben dann gemerkt, oh, es gibt auch Metal-Bands hier aus der Nähe, die bekannter sind als 10 Kilometer Umfeld. Und das war dann natürlich schon mal ein Booster, ne? Dann hat man sich gefreut, dass man nicht der Einzige ist auf der Welt. Ja, aber wir haben jetzt nicht gedacht, oh, die machen eher jetzt so Chormusik, da müssen wir das auch machen.
0: Gibt es da noch andere Bands aus Jena oder Umgebung, mit denen ihr gerne abhängt?
1: Grüße an Enid an der Stelle. Ja.
2: Ansonsten eigentlich nicht so viel. Also wir haben Enid halt, die laden uns ab und zu mal zu Auftritten ein. Beziehungsweise andersrum. Aber immer was an eine andere Band fällt mir persönlich jetzt nicht ein.
1: Es gibt halt in Jena wenige Bands, die genau die gleiche Musikrichtung machen wie wir. Also es gibt echt viele Bands und das ist auch cool und wir kennen natürlich auch viele persönlich und die sind alle sehr lieb. Und man hat ja mit vielen auch schon mal zusammengespielt dann irgendwo. Aber es gibt halt nicht so eine Szene, wo irgendwie so nur so, ich sag mal, der Bereich Heavy Metal, Power Metal und sowas rumhängt. Sondern es gibt, wenn es eine Szene gibt, dann wahrscheinlich eher so eine Extreme Metal Szene in der Richtung.
0: Ja, das ist halt in Leipzig ein bisschen anders. Also da gibt es halt mehrere Metal Szenen, die nebeneinander her existieren, stellenweise sich auch mit Nichtachtung belohnen und.
1: Ach so?
0: Ja, klar. Also, das ist jetzt kein Kampf oder so, ne? Aber es gibt halt so Leute, ich mag halt generell alle, aber es gibt halt so Leute aus dem Zeit-Todbringer-Umfeld, die auch in verschiedenen Bands sind, wo es auch Überschneidungen gibt. Dann gehören auch früher noch Godfuck dazu, zum Teil auch noch Bildschirmer-Leute, die sich so kennen, die gerne miteinander abhängen, sich auch austauschen, gegenseitig sich Konzerte besorgen. Dann gibt es halt dieses ganze Endless Chaos-Umfeld mit diversen Black-Metal-Bands halt, wo es dann auch personelle Überschneidungen gab, wo dann aber auch Bands wie Miami Good Explosion oder auch Tension dazugehören. Das auch alles total coole Bands sind, die total coole Mucke machen. Aber ich habe manchmal das Gefühl, dass die sich gegenseitig ignorieren. Das finde ich halt sehr, sehr schade. Aber es ist halt Leipzig, da kann man sich sowas leisten. Ist halt Luxus.
1: Ja, Jena ist ja nicht ganz so groß wie Leipzig. Aber wir können auf jeden Fall sagen, wir haben, glaube ich, noch nie eine Band aus Jena und Umfeld kennengelernt, wo wir uns gedacht haben, das sind Leute, die sind blöde oder so. Waren alle sehr, sehr nett. Also wenn ihr eine Band seid, kommt nach Jena. Die sind alle super lieb.
0: Aber andersrum macht es das auch ein bisschen einfacher in Leipzig, Musiker, Musikerin zu finden. Also auch Schlagzeuger oder Schlagzeugerin.
1: Mhm. Das ist ja interessant.
0: Nur mal so als Inhalt. Also, das ist halt so, ne? Also, du hast halt einen viel größeren, in Anführungsstrichen, Genpool an Musikerinnen.
1: Also, wir waren halt noch nie. Also, wir waren seit 10 Jahren nicht mehr auf Musikersuche, deswegen können wir da gar nicht so viel.
0: Also, seit Bandgründung.
1: Ja, ist richtig.
3: Ja. Seitdem Georg eingetreten ist.
2: Ja, ich war der Letzte, der eingetreten ist. Das stimmt schon.
1: Das stimmt. Aber das war halt, ne? Also wir haben uns halt kennengelernt über zufällig im gleichen Jugendclub gechillt, zufälligerweise in die gleiche Klasse gegangen, zufälligerweise
2: bei Konfirmationsunterricht wieder getroffen.
3: Genau, war zu spannend, was der Jesus uns erzählen wollte.
1: Ja, und deswegen haben wir noch nie da irgendwie sowas in die Richtung versucht. Und jetzt ist es natürlich so, dass wir wahrscheinlich anfangen werden müssen, jemanden zu suchen, der Heavy-Metal-Fan ist und Schlagzeug spielt und spielen möchte. Und dann sind wir mal gespannt, wie das abläuft. Also wenn ihr gerade zuhört und sagt, Alter, die Leute, mit denen möchte ich richtig viel abhängen, vielleicht suchen wir dich bald.
0: Das ist ja total cool, weil diese Sendung könnt ihr heute nicht nur auf Radio Blau hören, sondern auch in ein paar Wochen bei den Kollegen von Hellborn, Radio OKJ in Jena. Also wenn die Leute in Jena auf euch zukommen, wie machen die das am besten? Wo habt ihr euren Proberaum? Habt ihr einen Proberaum?
1: Wir proben tatsächlich in einem Jugendclub in Jena. Und das ist aber, glaube ich, weiß nicht, ob es so sinnvoll ist, da jetzt irgendwann hinzugehen, weil wir sind da ja nur so einmal die Woche für 2 Stunden. Ihr könnt aber, wenn ihr Interesse habt, natürlich uns über Social Media erreichen oder so. Wir heißen fast überall TNT die Band. Es geht auf unseren Herrn Georg zurück. Auf unseren Herrn Georg im zarten Alter von 14 oder so, keine Ahnung. Genau, und da sind wir kontaktierbar. Und ganz wichtig, unsere E-Mail-Adresse lautet tnt.dband@yahoo.com.
0: Und wenn euch das zu schnell gegangen ist, einfach gucken bei Metal Archives unter TNT. Da gibt es eine Band aus Deutschland. Einfach raufklicken und dort findet ihr die ganzen relevanten Links.
1: Hm, das ist gut zu wissen. Also Metal Archives, das haben wir ja nicht selber gemacht, das haben irgendwelche Nerds aus den USA oder so gemacht. Ist aber gut zu wissen, dass es dann so Leute gibt, die für mich ein Künstlerprofil bei Metal Archives angelegt haben. Da hat man sich sehr geehrt gefühlt.
0: Oh cool, dann guck mal bei Metal Archives bei Formel 1, da ist so ein Text, den habe ich nicht geschrieben, ich weiß aber, wer den geschrieben hat, weil dort heißt es, dass in der, dass auf Radio Blau bekannt gegeben worden ist, dass Formel 1 sich nie aufgelöst haben. Wurde dementsprechend geändert, cool. Ich würde, weil dann habt ihr genug Zeit umzubauen, von eurer zweiten Scheibe The Fight spielen.
1: Dauert, okay, das ist wirklich genug Zeit dann.
0: Ja. Dauert 11 Minuten. Dort erinnert mich ein Teil an Rime. Egal, Ancient Mariner. The Rime of the Ancient Mariner. Ich schaffe es, geil. Nochmal Medeneinfluss, auch wieder bewusst.
1: Ich glaube nicht, dass wir die Rime of the Ancient Mariner gehört haben und uns dann dachten, jetzt schreiben wir das Lied The Fight. Das Lied gab es in mehreren Versionen. Es war ursprünglich, glaube ich, nur 8 Minuten oder so. Und dann haben wir gesagt, Alter, wir brauchen doch mal ein Lied, was mehr als 10 Minuten geht. Das kann ja nicht sein. Und dann haben wir noch 5 Minuten Gitarren-Solo reingehauen. Und das könnt ihr dann wahrscheinlich gleich hören.
0: Ich finde es aber interessant, weil das Rime of the Ancient Mariner war damals der längste Maiden-Song überhaupt, als er rausgekommen ist auf der Power Slave. Und gerade als der Mann allein auf dem Schiff ist und noch einen Albatros sieht, als er ihn schon, glaube ich, erschossen hat, da gibt es halt so eine Passage, die ein bisschen tragisch, episch, aber nicht so heftig ist. Daran erinnert ihr mich da ein bisschen.
1: Also wenn mich The Rime of the Ancient Mariner zu irgendwas inspiriert hat, dann zu einem, oder uns zu einem Part von Napoleon Part 3, ich weiß nicht, ob wir das jemals nochmal hören werden, diese Radiosendung, aber war jetzt nur eine ganz indirekte Aufforderung, dass man sich denkt. Aber ich glaube, das war damals einfach so, was klingt gut, und dann haben wir das gemacht.
0: Mal noch eine Frage zum Cover von eurer zweiten Scheibe. Das eine Gebäude, ist das eine Hommage an den Uniriesen in Leipzig?
1: Das wage ich zumindest zu bezweifeln. Das hat jemand gemalt, der damals in unsere Klasse ging, so wie, keine Ahnung, Konrad und ich gingen in eine Klasse, und dann ging da halt noch jemand in die Klasse, der hat unser Albumcover gemalt, und dann geht da noch jemand in die Klasse und der hat unsere Musikvideos gedreht. So. Irgendwie hat das gut gepasst. Aber ich glaube, in dem zarten Alter, in dem wir damals waren, haben wir noch nicht so viel uns über Leipzig Gedanken gemacht.
0: Könnte vielleicht mal einer von euch hier rumkommen?
4: Warum ich?
0: Georg muss rumkommen und dann muss er mir recht geben, der arme Mensch. Weil okay. Du siehst jetzt dieses Gebäude in der Mitte.
4: Ja.
0: Und hier den Uniriesen.
4: Ja, gut, okay. Das hat schon eine gewisse Ähnlichkeit, ja.
1: Ich kann mich nicht mehr dran erinnern, wie
4: es geht. Das ist ein bisschen anderer Winkel, aber es ist eine gewisse Ähnlichkeit zu erkennen. Das stimmt.
0: Ja, das hängt auch davon ab, wie man den Uniriesen fotografiert. Ja. Also von unten, egal. Das ist auch nur eines der weniger hässlichen Gebäude in Leipzig. Ist eine andere Geschichte.
1: Wir könnten jetzt natürlich auch sagen, das war der Uniriese und haben alle Leipziger auf unserer Seite. Aber na gut. Verkackt.
3: Wir wussten damals schon, dass Johann nach Leipzig ziehen wird.
2: Ja, ja.
3: Das war schon klar.
0: The Fight, 11 Minuten, und danach gibt's TNT akustisch.

Es gibt Applaus. So, wir müssen gar nicht sagen, wer wir sind, weil wir wurden ja gerade schon ein ganzes Stück weit angekündigt. Als zweites für heute live haben wir ein Lied vorbereitet. Und vorbereitet ist ein bisschen übertrieben. Wir haben es vorhin mal ganz kurz angespielt in der Version. Das ist das Titellied von unserer letzten EP und das heißt Feed the Rats. Mal sehen, ob es klappt.

0: Yeah!
1: Geil. Das war Turnaround, der Opener, der Welcome to Another World von TNT aus Jena. TNT sind hier. Wenn ich mir das Cover nochmal angucke, es wirkt ja wie ein Portal, wenn ich mich von den Kernbergen rüberbeamen möchte in eine richtige Stadt. Deute ich das richtig?
2: Auf welche Stadt spielst du an?
1: Leipzig. mit dem Uni-Riesen in der Mitte.
2: Sei froh, dass du nicht Erfurt gesagt hast.
1: Ich bitte dich, auch ich habe meine Grenzen.
3: Schade, dass der Schlagzeuger nicht da ist. Ja.
1: Oder muss er deshalb? Egal. Ich habe von Pizza Reds gespielt. Das ist einer meiner Lieblingssongs.
2: Das ist schön.
1: Eigentlich habe ich da nur Lieblingssongs auf aktuellen EP. Ist das,
2: kann man ja mal reinhören, gell?
1: Genau, ich würde gleich Pizza Reds danach spielen. Ihr habt auf der Studioversion noch einen Frauengesang dabei. Und das hast du jetzt überspielt mit einem ziemlich geilen Gitarrenpart. Das hat mir wirklich total gefallen und ich fände es auch die Idee, das so zu lösen, ziemlich genial. Erste Frage, ist Feed the Reds ein politischer Song? Und zweite Frage, wie kommt es zu diesem Gastgesang und wer ist das?
2: Ich beantworte mal die zweite Frage zuerst. Ich bin nämlich ehrenwerter Musikstudent hier in Leipzig an der Musikhochschule. Ja.
4: Muss man wissen.
2: Anders als ihr habe ich nämlich Ahnung von dem, was ich mache.
1: Oha. So gehen Bands kaputt.
2: Ja. Egal.
1: Also ein Basser und ein Gitarrist sind frei und ein Gitarrist, der auch singen kann, sucht noch neue Musiker.
2: Tatsächlich, genau, ich war raus, jetzt bin ich wieder drin. Tatsächlich wurde diese Melodie als einzige

0: ist, was jemals von TNT, glaube ich, entstanden ist. Also ich weiß nicht, was Konrad und Georg so, sich so ausgedacht haben, aber als einziges am Klavier erfunden. Weil als Musikstudent muss man leider auch viel Klavier spielen. Also leider in Klammern. Manche finden es auch gut. Ich fand es auch manchmal gut. Aber muss da viel Klavier spielen. Und da habe ich irgendwann mal rumgedudelt. Und dann kam auf einmal diese Melodie raus. Und ich dachte mir so, hey. Und dann bin ich zu Konrad gegangen. Der hat nämlich dieses Riff erfunden. Was man da hört, dieses
1: das ist am
0: Anfang kommt, genau. Und ich würde auch eigentlich sagen, das Hauptriff. Gut. Und habe gesagt, hey, das können wir ja irgendwie zusammenpacken. Und dann war quasi als nächstes diese Gitarrenversion am Start. Also wir haben quasi vom Klavier das erstmal auf die Gitarren übertragen. Und dann haben wir überlegt, als wir gesagt haben, wir gehen das nächste Mal ins Studio, was können wir noch so machen, um das so, ja, damit nicht jeder Song gleich klingt, ne? Weil man möchte ja als Musiker auch die Leute ein bisschen unterhalten, ne? Und dann ist mir eine sehr gute Freundin von mir eingefallen, die halt im Hauptfach diesen klassischen Gesang macht. Und dann habe ich die gefragt, hey, hast du Lust bei uns auf dem Album zu singen? Und die war so, ja. Und ja, jetzt haben wir klassischen Gesang auf unserem Album und das klingt eigentlich ganz gut.
2: Auf dem Cover ist jemand zu sehen, der auf der Parkbank sitzt und keine Tauben füttert, sondern Ratten. darum wahrscheinlich auch der Albumtitel und der Songtitel Feed the Rats. Hat das einen politischen Hintergrund, einen sozialen Hintergrund?
0: Also wir hatten zuerst das Riff, dann die Musik, dann den Text und ganz zum Schluss kam dieses Albumcover. Das hat auch eine Freundin von uns gemalt. Liebe Grüße an Laura, die allerdings in Wien wohnt. Und in dem Lied geht es tatsächlich um verschiedene politische Themen auch. Es ist jetzt aber nicht so, dass wir gesagt haben, wir müssen jetzt einen politischen Song machen und deswegen müssen wir jetzt ein politisches Albumcover machen. Es ist quasi eher so ein Themenbereich, in dem sich alles bewegt eigentlich auf diesem Album und zu dem das Cover ganz gut gepasst hat. Das sind ökologische Themen, soziale Themen und sowas. Auch gesellschaftliche Themen im weiteren Sinne. In einem Song, den wir nachher auch noch versuchen live zu spielen, mal sehen, ob es klappt, geht es auch um so Handy- und Social-Media-Konsum und sowas. Also alles Mögliche dabei.
2: Das Cover geht für mich auch ein bisschen in diese Richtung. Also in Zeiten, wo halt Multimilliardäre politische Richtungen vorschreiben, weil sie halt die großen Sachen kontrollieren. Elon Musk kontrolliert Twitter, Zuckerberg kontrolliert Facebook, Insta, weiß ich was alles, wo diese Leute dann politische Inhalte verbreiten, bewusst verbreiten, auch Unwahrheiten verbreiten und so auch halt ja, Ratten füttern, an niedere Instinkte appellieren. So habe ich das Cover und das Lied für mich interpretiert.
0: Also diese, ich sag mal, Metapher vom Rattenfüttern kann natürlich jeder für sich interpretieren. Ne? Dazu ist Kunst da, dass jeder die selbst liest. Aber wir haben am Anfang die Idee gehabt, dass die Ratten sozusagen eher diese Milliardäre sind und reichen Menschen. Und so. Und ja, dass wir quasi unser ganzes Leben eigentlich dazu damit fristen, eben denen den Bauch voll zu hauen. Genau, das war so die ursprüngliche Idee, aber es funktioniert natürlich auch andersrum.
2: Okay, da hören wir jetzt mal rein.

0: Das war Feed the Rats von der gleichnamigen EP von TNT. TNT aus Jena sind hier zu Gast. Oder ihr wart zu Gast, wenn im Juli ihr die Sendung nochmal nachhören könnt, beim OKJ in Jena. Wie kommt es dazu, dass das auch in Jena läuft, im OKJ?
1: Jetzt muss ich schon wieder antworten, aber das hat auch was mit mir zu tun. Liebe Grüße an alle Menschen, die gerade aus Jena zuhören. Ich habe im Radio OKJ, als ich damals mit der Schule fertig war und dachte, ich will auf jeden Fall nicht hier weg, vor allem nicht nach Wieselbach-West oder nach Leipzig, habe ich mir irgendeinen Ausweg gesucht und bin eben bei einem FSJ im Radio gelandet, im Radio OKJ. Und da hieß es dann, Kollege, wenn du hier FSJ machst, dann musst du ein eigenes Projekt auf die Beine stellen. Und was liegt näher, als eine Radiosendung zu machen? Und diese Radiosendung mache ich bis heute. Auf dem Sendeplatz läuft jetzt gerade diese Sendung. Also liebe Grüße an alle, die sonst normalerweise Unchained hören. Genau, und generell an alle OKJ-Menschen und OKJ-HörerInnen.
0: Genau. Leider kenne ich von OKJ nur Hellborn Radio, weil ich habe mal vor 10, 15 Jahren mal die Idee gehabt, ich wollte immer mal sämtliche Metal-Sendungen im deutschsprachigen Raum antun, also in allen offenen Kanälen oder freien Radios, also auch Schweiz und Österreich. Und Hellborn war wirklich eines der besseren. Und es ist jetzt ironiefrei.
1: Nee, die sind auch toll. Also die haben tatsächlich auch unsere Musik damals gespielt, als sie rauskamen. Die Hellborn-Jungs, also liebe Grüße an euch. Es gibt auch noch eine zweite, also ich bin nicht ganz auf dem Stand, weil ich, wie gesagt, vor 5 Jahren damit gearbeitet habe. Aber es gibt noch Metal Cry, die sind auch ziemlich cool, würde ich mir auch reinziehen, wenn ich nicht ich wäre. Also auch wenn ich ich wäre. Ne? Und es gibt ja noch hier Unchained, das ist so eine halbe Metal-Sendung, weil ich aus irgendeinem Grund immer sehr viel Metal-Musik mit da reinbringe.
0: Und die andere Hälfte ist?
1: Das eigentliche Sendungskonzept ist so, dass man Menschen quasi mit einlädt. Also ich habe jedes Mal einen anderen Gast oder eine Gästin. Und dass jeder quasi seine eigene Musik mitbringt, damit halt die Musik im Radio läuft, die Leute wirklich hören und nicht, dass die Leute die Musik hören, die im Radio läuft.
0: Und dann lädst du halt immer Leute ein, die Metal hören.
1: Genau. Also wenn du Bock hast, komm vorbei.
0: Ach, hier ist so weit.
1: Ja, ja.
0: Aber danke für die Einladung, ich komme drauf zurück. Da kann ich mal die Musik spielen, die mir wirklich gefällt und nicht mehr das, was ich hier spiele. War ein Scherz. Ich will nochmal zurückkommen und zwar, ich finde die EP aus mehreren Gründen ziemlich cool. Ihr habt zum ersten Mal einen deutschsprachigen Song mit Lützerath.
1: Richtig.
0: Wie kam es zu der Idee?
1: Okay, ich glaube, ich muss wieder antworten, weil ich leider auch dafür verantwortlich bin. Lützerath war ja ein Dorf in Deutschland, was es jetzt nicht mehr gibt. Und es gab Menschen, die dachten sich so, es ist irgendwie nicht so cool, wenn jetzt Dörfer und die Heimat von Menschen weggebaggert wird und mit der Kohle, die man da unten rausholt und verbrennt, quasi dafür sorgt, dass es für alle Menschen auf der Welt beschissener wird. Und die haben dann ja dieses Dorf besetzt, deswegen ist das Dorf wahrscheinlich auch ein bisschen bekannter geworden und deswegen ist es auch bei uns mit ins Gehirn reingeflossen, die Informationen darüber. Und ich habe zu dem Zeitpunkt, war ich in dem Telegram-Aktionsticker mit drinne, habe mir das durchgelesen und ich hatte auch überlegt, tatsächlich damit hinzufahren. Und was man dann halt so da gesehen hat, das war schon sehr traurig und das hat mich sehr bewegt. Und deswegen habe ich dann gesagt, ich muss jetzt einen Song darüber schreiben, weil man so Traurigkeit und Emotionen auch ganz gut verarbeiten kann. Und weil Bands ja immer Songs brauchen, ne? Genau. Es kommt also quasi direkt aus der Zeit, wo Lützerath zerstört wurde. Und der Song geht auf meine Kappe.
0: Ich finde, das ist total cool und ich finde auch, das Thema ist total intensiv und passt auch total cool in den Metal-Kontext. Also auch sprachlich.
1: Ja, es geht so um Zerstörung und sowas, ne? Und dann. Es gibt halt einen deutschen Text, weil ich mir damals dachte, so, das ist ja ein Thema, was natürlich so insgesamt die ganze Welt angeht, aber was auch vor allem Deutschland so angeht, weil es ja deutsche Menschen sind, die dort irgendwie zwangsumgesiedelt werden und weil das irgendwie ein Problem ist, was vor allem, ich sag mal, deutsche Politik so und die deutsche Gesellschaft im Fall dieser abgebaggerten Dörfer für Braunkohle halt ändern können. Und außerdem habe ich zu dem Zeitpunkt relativ viel deutschsprachigen Punkrock gehört und habe mir gedacht, warum gibt es eigentlich keinen deutschsprachigen Heavy Metal? Also, gab's schon. Aber aktuell sieht es da ja nicht so genial aus. Und genau, dann ist dieser Song dabei rausgekommen. Ich weiß nicht, wie ihr das damals fandet, so, als ich gesagt habe, ich will einen deutschen Song machen.
2: Ich war sehr skeptisch am Anfang.
3: Es war ungefähr so, Johann kam an und meinte, boah, ich würde gerne mal ein Lied schreiben, aber das Problem ist, der Text ist auf Deutsch.
1: Und dann ich würde gerne mal ein Lied schreiben.
2: Der Text war schon konzipiert, ja, da ja, schon. Also.
3: Sag ich doch, das Lied, er würde gerne ein Lied spielen und der Text wäre aber dann auf Deutsch gewesen. Aber also es war zumindest bei mir so, dass ich gesagt habe, gut, mach. Wenn es gut wird, bin ich offen dafür. Und es ist, glaube ich, auch ganz gut geworden. Also ich bin relativ zufrieden damit. Ich bin da froh, dass es auf Deutsch geworden ist.
0: Ich auch, aber wir haben jetzt so viel Deutsch gesagt. Bei Dalli Dalli würde man sagen, wir müssen erstmal viermal Deutsch abziehen. Vielleicht sogar fünfmal, egal. Mich erinnert das ein bisschen textlich an, jetzt bitte nicht lachen, ich traue euch zu, dass ihr auch lesen könnt, an Herr der Ringe. Und zwar Saruman flieht ja vom Orthang-Felsen, geht ins Auenland und das will das Auenland zerstören. Das war in meinen Augen eine Analogie von Tolkien, der ja die englischen Midlands geliebt hat, die Landschaften, die halt durch die Industrie zerstört worden sind. Mhm. Und so klang der Text für mich auch ein bisschen. Also weil Saruman ist ins Auenland gegangen und wollte auf einmal waren dort Schornsteine und das Land wurde aufgebrochen und all so etwas. Wie gesagt, nachzulesen in Herr der Ringe, nicht nachzusehen im Film. Und daran hat mich der Text ein bisschen erinnert. Könnt ihr solche Gleichnisse, Analogien nachvollziehen? Oder bin ich halt zu sehr in Mittelerde gefangen?
2: Also ich habe das Buch nicht gelesen, ich kann dazu nichts sagen. Ich habe nur die Filme geguckt.
1: Ich habe bei Gregs Tagebücher aufgehört zu lesen. ja, die Analogie klingt natürlich ein Stück weit erstmal passend. Und wir sind ja hier im Metal-Radio, ne? Da kennen natürlich alle Herr der Ringe. Deswegen passt sie auch an der Stelle. Wir haben jetzt diese Analogie natürlich nicht unbedingt im Hinterkopf so gehabt, sondern es ging vor allem um das, was, also es geht in dem Lied auch darum, so das zu beschreiben, was halt wirklich gerade passiert.
0: Die Wortwahl fand ich halt schon ziemlich cool und ziemlich passend. Mhm. Tolkien war ja auch Soldat im Ersten Weltkrieg und das Leben in den Schützengräben ist zum Teil auch dargestellt in dem Leben der Orks, die halt immer nur in Dunkelheit wandern und immer nur durch schmale Gräben wandern müssen und genau, ich denke schon, dass die Erlebnisse einmal die Industrialisierung Englands und zum Teil auch seine Erlebnisse im Ersten Weltkrieg Einflüsse, große Einflüsse auf Mittelerde hatten bei ihm.
1: Das kann sehr gut sein. Da gibt es ja sehr viele verschiedene Theorien so von dem, was Tolkien alles geschrieben hat und wie das mit der Welt zusammenhängt, die aktuell da war und auch ist. Das ist schon sehr spannend. Also kann man sich schon mal geben.
0: Wer die Kurzfassung hören möchte, bitte Blind Guardian hören.
1: Richtig.
0: Okay, und jetzt Lützerath von TNT, die hier im Studio sind. Und vielleicht könnt ihr dann schon wieder rübergehen in der Zwischenzeit. Der Song geht 5 Minuten, sodass ihr dann nochmal ein paar Lieder akustisch spielen könnt. Klingt das nach einem Plan?
2: Machen wir so.
1: Gut.

0: Okay, alles klar. Jetzt ganz kurz Umbaupause nach diesen zwei wunderschönen Songs. Wir müssen nämlich die Gitarren wechseln und den Gesang umstellen. Das wird sehr lustig.
1: Hältst du deinen Mikrofon? So ist das, wenn man eine Live-Sendung hat. Der Konrad und der Johann tauschen gerade die Gitarren. Schade, dass ihr es nicht sehen könnt. Außer Nagi, der hat sich eingeladen. Wir machen weiter.
0: Okay. Hört man uns wieder oder wie sieht's aus? Ja, okay. Man hört uns wieder. Dann spielen wir jetzt den letzten Song. Für alle, die sich alleine fühlen oder alleine gelassen. You always walk alone. Mal sehen, ob es klappt. Woo!

Und wir nutzen jetzt mal die Umbaupause, weil sich die ziemlich coolen Musiker wieder ihre Instrumente entwaffnen müssen. Wie gewünscht, Napoleon Teil 3.

0: Jetzt habe ich gerade Mist gebaut, das macht aber fast gar nichts. Okay. Wir fangen einfach mal mit dem Song an. Das ist sogar ganz gut.
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0: Soweit Napoleon Teil 4.
1: Auf ein neues.
0: Soweit Napoleon Teil 3, das haben wir das auch geklärt. Könnt ihr nachvollziehen, wenn ich vorhin gesagt habe, zum Anfang der Sendung, dass das ein bisschen an Seven Son aber Seven Son erinnert?
2: Definitiv. Ich glaube auch tatsächlich, dass dieser Mittelteil, wo du
3: gesagt hast, mit dem Sprechen, mit diesem ruhigen Teil, mit dem Sprechen im Hintergrund, dass das auf alle Fälle auch von Seven Son of Seven Son inspiriert ist. Ja.
0: Also man darf auch gesehen, also das ist jetzt kein Plagiatsvorwurf oder ich möchte euch nicht unterstellen, dass
3: ihr einfach. Nee, das ist ja auch ein anderer Text, ne? Also
4: es sind auch andere Harmonien.
3: Ist schon ein bisschen anders.
0: Oder dass ihr einfach nur bei Mähen klaut, aber überhaupt gar nicht. Aber es sind halt so Passagen, die mich mal erinnern und ich glaube, es gibt schlechtere Bands, bei denen man klauen kann.
1: Jo, ja, auf jeden Fall.
0: Genau. Die Sendung ist leider gleich vorbei. Es ist 18 Uhr und jetzt 49 Minuten. Es war total schön mit euch.
1: Danke, wir fanden es schön, hier zu sein.
4: Das stimmt.
0: Ihr seid auf Schlagzeugsuche? Nee, auf Schlagzeug, also Schlagzeugspieler, Spielerinnensuche.
1: Also beides im Komplettpaket.
3: Ja, weiß nicht, ob er uns sein Schlagzeug überlässt. Also.
1: Aber wir bräuchten den Schlagzeuger, so viel ist klar. So.
0: Cool. Ja. Proberaum haben wir schon geklärt, ist vorhanden. Ja. Gibt es ansonsten weitere Ideen, was ihr vorhabt?
3: Weitermachen.
4: Naja. Tatsächlich ist es, glaube ich, das. Wir haben noch kein Langzeitstrategiegespräch geführt mehr, seitdem der gute Paul, sei er nochmal gegrüßt an der Stelle. Hallo Paul! Seitdem Paul nicht mehr dabei sein kann. Jetzt klingt es wieder so, als wäre er gestorben.
3: Nein, wir wollen auf alle Fälle T-Shirts machen demnächst, ist in Planung.
4: Stimmt,
3: irgendwo.
4: Band-T-Shirts.
3: Das ist jetzt natürlich, naja, jetzt hat man das Wochenende erstmal andere Gedanken, was zumindest die Band angeht. Aber Band-T-Shirts haben wir auf alle Fälle schon ein ganz nettes Design, glaube ich, bereit. Mal gucken, wie viele und ob und wann das dann wird.
4: Mittelfristig wollen wir natürlich die Weltherrschaft. Ja.
3: Ah ja, okay.
0: Logisch, wer will das nicht?
1: Ja. Und langfristig dann ist noch ungeplant. Naja,
4: es gibt ja noch mehr Planeten.
1: Ja, stimmt, hast recht.
0: Logisch. Ihr habt vorhin einen Song gespielt, den ihr noch gar nicht veröffentlicht habt. Kann das sein?
4: Das kann sein, ja.
3: Deswegen haben wir uns auch verspielt. Und
4: deswegen habe ich auch eine komplette Strophe vergessen. Vom Text her.
0: Der Vorteil ist, es hat niemand mitbekommen, weil den Song gibt es ja noch gar nicht.
4: Richtig. Also es gab niemanden,
1: kann der... Kann keiner nachprüfen, was nun falsch war.
0: Wie viele Songs habt ihr schon in der Pipeline? Bis jetzt nur den einen oder auch schon ein paar mehr?
4: Nee, wir haben schon, ich sag mal, 3,5 Songs, die auf der nächsten EP dann hoffentlich drauf sind. Oder vielleicht Album, wer weiß, wie lange wir jetzt brauchen, ehe wir wieder... fähig sind. Vielleicht schreiben wir jetzt auch in den nächsten 3 Monaten so 10 Songs und sind dann so, oh nein, es wird ein Album. Und dann haben wir auf einmal noch ganz viel Geld.
0: Woher
4: auch immer. Keine Ahnung, ist nicht Elon Musk jetzt irgendwie so Billionär oder so? Der hat auch genug Geld, der kann sich mal sowas abgeben.
0: Seid ihr auf Labelsuche aktiv?
4: Auf was?
0: Labelsuche?
4: Wir haben bisher immer alles selber gemacht. Ging eigentlich ganz gut, aber wir haben uns mit Labels jetzt noch nicht so viel beschäftigt.
0: Ich meine, High Roller sind ja nicht so weit von euch entfernt und da würde die auch ein bisschen ins Konzept passen.
4: Ja? High Roller, wie das Lied von Enforcer. Ich weiß nicht, ob es auch ein Lied von anderen Leuten gibt.
0: Bestimmt. Also High Roller Records.
4: Mhm.
0: Die kommen
4: wo sind die denn?
0: Erzgebirge.
4: Erzgebirge. Naja.
0: Irgendwo. Behaupte ich jetzt mal so Erzgebirge oder Vogtland, also irgendwo im ehemaligen Bezirk Karl-Marx-Stadt.
4: Im ehemaligen Bezirk Karl-Marx-Stadt.
0: Ja, Mensch, da kommt der Ossi wieder durch.
4: Ja, ja.
0: Noch eine andere Frage zum Abschluss. Ich finde es gut, dass ihr eure Platte, oder eure P.P. Threads zu meinem Geburtstag veröffentlicht habt.
4: Gerne.
0: Aber warum habt ihr sie mir nicht geschenkt?
4: Kriegst du.
0: Am 11. Januar. Ist jetzt kein Witz, ich habe mal vorhin geguckt, ihr habt die am 11. Januar 25 rausgehauen und da hatte ich wirklich Geburtstag.
4: Ist gut.
0: Mein 32.
1: Wissen wir nun Bescheid.
4: Ja, zum nächsten Geburtstag bekommst du sie.
0: Zum 34. dann.
4: Ja, doch, müsste sein, ja.
0: Am 11. Januar. Mhm. Die neue EP oder LP, je nachdem, wie viel du schaffst.
4: Kriegst alles, was du willst.
0: Cool.
1: Also, wir machen hier keine falschen Versprechen.
4: Also, man muss sich doch einschleimen bei Leuten, die wichtig sind.
1: Ja.
0: Du hast doch recht. mir wird schon reichen, wenn ihr die nächste Scheibe raushaut, dass ihr dann auch wieder herkommt.
4: Kriegen wir hin, ne?
1: Könnte man bestimmt durchaus machen, so.
0: Also ich würde es total schön finden, weil es waren jetzt schöne 2 Stunden mit euch und ich habe sie sehr genossen. Entschuldigung nochmal für die Probleme am Ende jetzt, aber atmosphärisch, musikalisch, total schön. Vielen lieben Dank.
4: Wir geben das Danke zurück. Hä?
1: Absolut.
4: Das war auch für uns schön.
0: Cool. Der Rauschmeister wird sein Wake-up. Gibt es dazu noch eine Geschichte?
4: Das ist halt der erste Song, den wir immer live spielen. Da haben wir gedacht, dann ist es vielleicht der letzte Song, wenn wir so halb live spielen.
1: Halb live, so, was ist das?
0: Oh, kommt total cool. Hey Leute, macht mal auf, Wake up!
4: Ja, das ist quasi. Richtig.
1: Für alle, die sich jetzt zu Tode gelangweilt haben. Aber eine Geschichte gibt es da jetzt hinterher nicht so, oder?
4: Nee, es geht halt auch um.
3: Was, es ging darum, dass Georg immer am Handy war.
1: Und ach komm, ey!
3: Und noch andere Leute.
4: Das ist der Song, wo es ums Handy ist.
3: Genau.
4: Genau, ja, ja.
3: Und da haben wir gesagt, da brauchen wir auch mal ein Lied dazu.
4: Ja, ich habe mich auch den Text geschrieben und ich hätte mich damals mit einer Freundin unterhalten, lustigerweise genau die auch singt auf der EP. Und wir haben irgendwie so ein bisschen über Handynutzung geredet und so, und dass es einen irgendwie total fertig macht, wenn man so eine Stunde am Handy war, und dann denkt man sich am Ende so, wow, okay, ich habe mir gerade 1000 Insta-Reels angeguckt, ich fühle mich dumm, ich bin wahrscheinlich auch dümmer geworden und irgendwie schon, ist es mehr negativ als positiv. Und draußen geht die Welt trotzdem weiter. Und ich habe nichts dagegen getan.
0: Also Leute, legt euer Handy weg, macht was Vernünftiges, hört jetzt
3: mal. Schaltet das Radio ein.
1: Genau.
0: Hört jetzt noch 5,5 Minuten Radio Blau. Vielen lieben Dank an TNT aus Jena, dass ihr hier wart. Euch dann noch einen schönen Heimweg. Bleibt gesund.
1: Danke.
4: Selber.

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2: Hallo und herzlich willkommen zur ersten Ausgabe unserer Sendung 6 zu 1, 6 Volontäre, ein Thema in diesem Jahr. Und wir,
4: Charlotte vom Radio OKJ
2: und Katrin vom Radio SRB, beschäftigen uns mit einem ganz interessanten und heißen Thema.
4: Genau, es geht nämlich heute um das Thema Sex.
2: Miau.

0: Und jetzt geht's auch schon leidenschaftlich weiter, denn ja, wir haben uns natürlich viele Gedanken gemacht. Was waren denn deine persönlichen Assoziationen zum Thema Sex? Welche Beiträge sind dir eingefallen?
1: Meine erste Reaktion war eigentlich eher so semi-begeistert, muss ich sagen. Es ist natürlich ein spannendes Thema, aber irgendwie war es so, ach, jetzt hier auch noch. Mir kam wirklich so dieses Plakative in den Sinn irgendwie. Also, oh, gehe ich jetzt mal in einen Swingerclub gucken, was die so machen? Oder schaue ich jetzt einfach mal, was da so die Pornosparte Neues gebracht hat? Und dann dachte ich mir, aber das gibt's schon so. Ich brauche irgendwie was Neues, was anderes. Und es hat echt lang gedauert, bis ich da so auf ein richtiges Thema gekommen bin, was vielleicht auch noch so einen kleinen Bildungsaspekt drin hat. Wie ist es dir denn ergangen?
0: Na, bei mir war es so, dass ich sehr schnell an feministische Themen gedacht habe und auch sehr schnell an Pornografie, weil das so ganz klassisch nicht feministisch ist auf den ersten Blick. Aber es gibt eben auch feministische Pornografie. Dazu hatte ich jetzt kein Thema am Ende gemacht, weil gar nicht so viel in Deutschland es da gibt. Aber das war zum Beispiel bei mir so im Blick und später bin ich ja dann auch so in den Bildungsbereich gekommen und wie das überhaupt vermittelt wird, Sex und weil das ja irgendwo ja auch ein Tabuthema ist und auf der anderen Seite liegt das auf der Straße, an jeder Werbefläche hängt Sex oft letztendlich ja schon rum.
1: Ja, ich finde es auch interessant, dass das eine der ersten Assoziationen Pornografie ist. Wie kommt das eigentlich?
0: Bei mir jetzt?
1: Allgemein, also bei mir war es ja recht ähnlich.
0: Ja, ich weiß auch nicht. Also das ist ja dieser Charakter, ne, dass man damit irgendwie...
1: Ja, ich glaube, das ist das, was so nach außen zur Schau gestellt wird. Also man gibt ja dann gar nicht so unbedingt das Preis, was einen selbst beschäftigt oder was einen da so direkt durch den Kopf geht, sondern das ist das, worauf alle zurückgreifen können, weil sie das sehen können.
0: Ja,
1: vielleicht ist das so ein Erklärungsansatz.
0: Stimmt. Und weil es auch irgendwie was sehr Intimes ist, ne? Also
1: ja.
0: Auf der einen Seite ist das ein Thema, das man sehr stark auf Distanz hält, was irgendwie als Öffentlichkeitsmittel verwendet wird, aber irgendwie so sehr catchy. Und auf der anderen Seite ist es ein Thema, worüber man persönlich echt nicht so schnell redet, weil es schnell eben zu intim ist und nah dran und einen schnell verletzen kann.
1: Ja.
0: Ja, spannend.
1: Spannend.
0: Ja, und genau, aber wie gesagt, Katrin hat letztendlich, was für ein Thema hast du letztendlich gewählt?
1: Ich habe festgestellt, dass mir immer wieder Begriffe im Tag begegnen, die auch in diesen Bereich fallen, mit denen ich noch gar nicht so viel anfangen konnte. Und dazu gehört das kleine Wörtchen queer und die Abkürzung LSBTIQ. Und da dachte ich, was meinen die denn jetzt so damit? Oder wenn ich zum Beispiel auf Social-Media-Plattformen unterwegs gewesen bin und mir Profile angeschaut habe, stand da oftmals ein kleines Pronomen noch, also eine Pronomenangabe, er oder sie. Und ich habe mich so gefragt, hä, was hat es denn jetzt damit auf sich? Und konnte auch mit so Begriffen wie trans oder inter noch gar nicht viel anfangen. Und deswegen dachte ich mir, hey, da habe ich doch einen neuen Aspekt für mich dabei. Und es ist vielleicht auch nicht unbedingt so plakativ. Deswegen würde ich mich gerne mal mit dem Thema der Begrifflichkeiten auseinandersetzen. Und so bin ich zu meinem Thema gekommen.
0: Vor allem, weil das Thema ja sicherlich auch immer mehr in die Öffentlichkeit gerät.
1: Obwohl das eigentlich schon gefühlt bestimmt, seit es Menschen gibt, vorhanden ist.
2: Das Wörtchen queer, Q-U-E-E-R geschrieben, begegnet uns hin und wieder im Alltag und kann durchaus mal für Verwirrung sorgen. In diesem Zusammenhang sind auch die Abkürzungen LSBTI oder LSBTIQ zu nennen. Was es damit auf sich hat, weiß Matthias Gothe. Er ist Mitarbeiter der LSBTIQ-Koordinierungsstelle in Trägerschaft des Vereins Vielfalt Leben Queerweg in Jena. Hallo Matthias, was versteht man denn unter queer?
3: Ja, queer ist ein Oberbegriff, das war früher mal ein Schimpfwort und ist dann von lesbischen, schwulen, bisexuellen, trans, intergeschlechtlichen Menschen und vielen anderen dann zurückerobert worden und soll einfach ausdrücken, Menschen, die eben nicht heterosexuell sind oder nicht in dieser Zweigeschlechtlichkeit, ich bin entweder ein Mann oder ich bin entweder eine Frau, leben wollen.
2: Was ist das Anliegen des Vereins?
3: Der Verein möchte die Vielfalt von sexuellen Orientierungen, also in wen verliebe ich mich, von Geschlechtsidentitäten, also welches Geschlecht habe ich selber, und von Beziehungsweisen, wie Menschen miteinander leben, sichtbar machen und zum Abbau von Diskriminierungen beitragen.
2: Und wie lange gibt's den schon?
3: Unseren Verein gibt es seit 2008 und die LSBTIQ-Koordinierungsstelle, die gibt es seit dem Sommer 2018.
2: Wie kommt es, dass so viele Jahre dazwischen liegen?
3: Als die rot-rot-grüne Landesregierung das erste Mal gewählt wurde, haben sie sich in den Koalitionsvertrag reingeschrieben, dass sie im Land die Situation von lesbischen, schwulen, bi-, trans-, interqueeren Menschen verbessern wollen und haben deshalb mit der LSBTIQ-Gemeinschaft ein Thüringer Landesprogramm eben für Akzeptanz und Vielfalt erarbeitet. Und das ist 2018 verabschiedet worden. Und eine der Maßnahmen, die dort beschrieben sind, ist eben diese Koordinierungsstelle, damit für die Community Unterstützungsstrukturen aufgebaut werden, aber auch die Maßnahmen eben zur Förderung von Akzeptanz und Vielfalt aus der Zivilgesellschaft besser unterstützt werden können.
2: Ah, also es ist auch ein finanziell gefördertes Projekt.
3: Genau, im Rahmen des Landesprogramms werden eben verschiedene Maßnahmen gefördert von der Landesregierung und die Maßnahme eben, dass die Zivilgesellschaft auch dieses Maßnahmenprogramm gemeinsam mit der Regierung umsetzen kann, wird eben von der Thüringer Staatskanzlei gefördert und daraus wird die LSBTIQ-Koordinierungsstelle finanziert.
2: Da waren Sie wieder, die Buchstaben. Was steckt denn hinter LSBTIQ?
3: LSBTIQ ist die Abkürzung für lesbische, schwule, bisexuelle, trans, intergeschlechtliche und queere Menschen und soll eben diese Vielfalt sichtbar machen, dass auch in Thüringen Menschen mit unterschiedlichen Begehrensformen, also in wen sie sich verlieben, Geschlechtsidentitäten und Beziehungsformen existieren.
2: Mit den Begriffen lesbisch, schwul, bi können die meisten etwas anfangen. Was versteht man denn jetzt genau unter trans und inter?
3: Ja, die Begriffe lesbisch, schwul und bisexuell, die sind bekannt, die beziehen sich auf sexuelle Orientierung, also in wen verliebe ich mich. Und dann gibt es diese zweite Ebene, das ist die Geschlechtsidentität, welches Geschlecht habe ich, und das kann möglicherweise von dem bei der Geburt zugewiesenen Geschlecht, das ist ein Junge, das ist ein Mädchen, abweichen. Und dann sprechen wir zum Beispiel von transgeschlechtlichen Personen, das sind Personen, bei denen eben das bei der Geburt zugewiesene Geschlecht nicht mit dem übereinstimmt, wie sie sich selber wahrnehmen. Oder es gibt auch intergeschlechtliche Personen, das sind Menschen, bei denen das Geschlecht nicht eindeutig zugewiesen werden kann, wo zum Beispiel der Hormonsatz nicht zu den äußeren Geschlechtsmerkmalen passt.
2: Wie wichtig ist dabei der sensible Umgang mit dem Thema, gerade was die geschlechtliche Identität betrifft?
3: Menschen, die nicht so leben, wie die Mehrheitsgesellschaft lebt, sind häufig unsichtbar. Das heißt, es fehlt ihnen an Identifikationsfiguren, Personen, auf die sie schauen können und sagen, aha, ich gehöre zu dieser Gesellschaft, ich bin Teil von ihr und ich kann in dieser Gesellschaft auch ein erfülltes Leben führen. Und wenn das fehlt, dann können sich da gesundheitliche Nachteile für die Person ergeben. Es können Diskriminierungserfahrungen entstehen und es kann sogar bis dahin gehen, dass ein erhöhtes Selbstmordrisiko besteht. Das weisen Studien immer aus. Deshalb ist es uns besonders wichtig, dass wir eben Vielfalt als Teil auch der Menschen in Thüringen sichtbar machen und zeigen wollen, dass das gleichwertige Lebensweisen sind, die unsere Gemeinschaft ja auch bereichern können, indem sie verschiedene Sichtweisen, verschiedene Perspektiven einbringen.
2: Wie macht ihr das sichtbar?
3: Eines unserer Schwerpunkte ist gerade die Kinder- und Jugendarbeit. Da schauen wir, wie können wir bestehende Angebote freundlich machen, sodass zum Beispiel transgeschlechtliche, aber auch lesbisch, schwule, bisexuelle Kinder und Jugendliche sich dort aufgehoben fühlen, einen sicheren Raum wahrnehmen, in dem sie ihre Anliegen, ihre Themen auch diskutieren können. Ein anderes Themenfeld, das wir bearbeiten, ist die Arbeit mit älteren Menschen. Also wie kann zum Beispiel Angebote in der Altenpflege, aber auch in der offenen Altenarbeit so gestaltet werden, dass dort Menschen, die aufgewachsen sind, als Homosexualität beispielsweise noch eine Straftat war, dass die dort ihre Identität frei leben können, nicht Aspekte ihrer Biografie verheimlichen müssen und eben ein selbstbestimmtes Leben leben können.
1: Wer kann sich denn alles an euch wenden? Also ich denke da zum Beispiel an Jugendliche, die sich vielleicht unsicher fühlen und mit jemandem reden möchten. Seid ihr dafür auch die richtige Anlaufstelle?
3: Wir bieten Beratung, aber auch Verweis auf andere Stellen, die es in Thüringen gibt, an. Das heißt, Menschen können sich in allen ihren Lebenslagen, aber auch allen Alterssituationen sich an uns wenden. Wir schauen, welche Angebote gibt es in Thüringen, können wir selber unterstützend tätig werden oder wo gibt es Anlaufstellen, auf die wir weiterverweisen können. An uns können sich aber auch Fachkräfte wenden, zum Beispiel aus der Jugendarbeit, aus der Schule, aus der Altenarbeit zum Beispiel. Wir können dann Informationsmaterial, Fachliteratur vermitteln. Wir haben eine große queere Bibliothek, in der wir verschiedene Publikationen haben. Und die dritte Gruppe sind Menschen, die gerne Aktionen vor Ort umsetzen wollen, die sagen, ja, ich möchte auch in meiner Stadt Vielfalt sichtbar machen. Ich möchte eine Veranstaltung organisieren, Sichtbarkeit erzeugen. Dann können wir gemeinsam überlegen, wie kann das genau vor Ort aussehen? Wie können wir das unterstützen? Wo können wir zum Beispiel Geld organisieren? Wo können wir Materialien zur Verfügung stellen?
1: Ich würde gerne noch auf unseren E-Mail-Kontakt eingehen. Bei der Anrede hast du Hallo und dann mein Vor- und Hinternamen verwendet. Und in deiner Signatur ist die Angabe des Pronoms sichtbar. Das ist auch etwas, was man bei Profilen auf Social-Media-Plattformen finden kann, die Angabe des Pronoms. Wie erklärt sich das?
3: Es gibt verschiedene Techniken, wie wir alle Menschen unterstützen können, die vielfältig leben. Eine Möglichkeit ist zum Beispiel, dass wir bei dem Ansprechen von anderen Personen nicht einfach annehmen, aha, die Person hat, ich weiß nicht, lange Haare, deshalb muss sie eine Frau sein und dann spreche ich sie als Frau an, sondern ich kann in Ansprachen schon sensibel sein und zum Beispiel mein Gegenüber erstmal nicht mit einem Geschlecht ansprechen, also nicht sagen, hallo Frau Müller, sondern einfach guten Tag, Martina Müller zum Beispiel sagen. Oder ich kann, das machen wir zum Beispiel in E-Mail-Signaturen reinschreiben, mein Pronomen als Absender ist so und so, zum Beispiel er. Und ich möchte auch Sie mit Ihrem richtigen Pronomen ansprechen. Das können Sie mir gerne mitteilen. Und so signalisiere ich gleich einer Person gegenüber, aha, hier ist jemand, der sensibel ist für das Thema, der sich Mühe geben will, nicht zu diskriminieren und kann so eine offene Gesprächskultur gleich von Anfang an setzen.
1: Gibt es noch andere Tipps, die man beherzigen kann?
3: Generell ist es immer gut, Personen zu fragen, wie sie angesprochen werden wollen, welchen Umgang sie wünschen. Das betrifft ja nicht nur lesbisch, schwule, bi, trans, inter Personen. Es gibt ja auch Menschen, die zum Beispiel mit ihrem Namen nicht so zufrieden sind oder die aus einer anderen Kultur stammen und da ganz andere Vorgaben quasi existieren. Ein anderer Tipp kann auch sein, in Bildsprache zum Beispiel nicht immer nur zweigeschlechtlich aufzutreten. Also zum Beispiel erleben wir das bei Werbeanzeigen, dass da häufig zum Beispiel eine Familie bestehend aus einem Mann und einer Frau abgebildet werden. Dabei wissen wir, dass wir Familienformen ja sehr viel vielfältiger sind. Es gibt alleinerziehende Eltern, es gibt Eltern mit Beeinträchtigungen, wo ein Elternteil im Rollstuhl sitzt. Es gibt gleichgeschlechtliche Elternpaare. Es gibt Elternpaare, die aus verschiedenen Nationen stammen. Und das kann auch ein Tipp sein, dass man zum Beispiel in Bildersprache, zum Beispiel, wenn man eine Anzeige gestaltet, einfach auch da ein bisschen Vielfalt sichtbar macht, dass man nicht immer nur Mann und Frau als Elternteil zum Beispiel abbildet.
1: Okay,
2: Abschließend noch, was wünscht ihr euch als Verein bzw. Koordinierungsstelle für die Zukunft?
3: Wir als Verein wünschen uns, dass die Vielfalt der Menschen, die in Thüringen leben, besser sichtbar gemacht wird, dass Handelnde auf allen Ebenen, sei es in den Gemeinden, sei es auf Landesebene oder auf Bundesebene, Menschen, die lesbisch, schwul, bi, trans, inter, queer sind, mitdenken, sichtbar machen und in Entscheidungsprozesse auch einbeziehen. Und das kann im Kleinen vor Ort passieren mit den Beispielen, die wir gebracht haben, aber auch im großen Handeln. Und ein ganz praktischer Wunsch ist natürlich auch, wenn im Herbst die Neuwahlen anstehen, dass wir da auch weiter gefördert werden, dass also die Maßnahme, das Landesprogramm Akzeptanz und Vielfalt auch fortgesetzt wird.
2: Dankeschön. Das war Matthias Gothe von der LSBTIQ-Koordinierungsstelle in Jena. Am Mikrofon Katrin Krause, Radio SRB.

0: Das war Billie Eilish, You Should See Me in a Crown. Und ja, bei uns geht's weiter.
1: Mit Vielfalt.
0: Genau.
1: Denn Vielfalt ist ja auch bei dir ein Thema. Es bleibt also erstmal noch dabei.
0: Genau, und weil ich habe mich nämlich damit beschäftigt, wie sexuelle Bildung in Thüringen funktioniert. Denn Thüringen schreibt sich die Vielfalt auch auf die Fahne, im Bildungsplan ganz theoretisch. Und nun wollte ich sehen, wie es in der Praxis aussieht. Und da habe ich mich auch mal an Schulen gewandt und mich da umgehört. Und letztendlich habe ich mich so auf drei Perspektiven fokussiert, die wir jetzt uns mal anhören werden. Die kommen aus Jena und zeigen so ihre Sicht, wie sexuelle Bildung funktioniert. In der Theorie wirkt die sexuelle Bildung modernisiert. Der Thüringer Bildungsplan beispielsweise erblickte 2015 das Licht der Öffentlichkeit. Dieser gilt als richtungsweisend für jegliche Form von Jugend- und Bildungseinrichtungen. Geschlechtliche wie auch sexuelle Vielfalt werden hier großgeschrieben. Mit drei AkteurInnen, alle lebend in Jena, blicken wir aus drei Winkeln auf das große Thema der sexuellen Bildung. Friederike ist Studentin des Fernmasters Angewandte Sexualwissenschaften.
2: Ich finde das persönlich ganz, ganz schön, weil mir das auch Spaß macht, das zu unterrichten. Ich habe aber auch schon KollegInnen kennengelernt, die da große Hemmungen haben und die sich zum Beispiel auch nur auf das Biologische und dann am liebsten auch nur auf den Menstruationszyklus der Frau und wie entsteht ein Kind fokussieren, weil ihnen das ganze Sexuelle und das Identitätsthema zu heiß ist und weil sie dann vielleicht auch selber nicht gut aufgeklärt wurden und da immer noch persönliche Hemmungen haben.
0: Und was interessiert die Jugendlichen besonders, wenn Christian Redes mit einer Kollegin zu Projekttagen oder Unterrichtseinheiten in die Schulklassen geht, um über Sexualität und Körper zu reden?
3: Natürlich geht es darum, wie ist das überhaupt, wie fühlt sich das an, wie mache ich das, kann ich mich da vorbereiten, alles solche Fragen, die da eigentlich uns oft entgegenkommen, bis hin zu der Frage geschlechtliche und sexuelle Vielfalt, was ist das überhaupt, dieses oder jenes, was Sie da gehört haben, wie muss man sich das vorstellen, ist das normal, ist das nicht normal, auch vor dem Hintergrund, dass die Jugendlichen ja so ein bisschen selber in der Identitätssuche sind und da so ein bisschen Orientierung suchen, glaube ich, und sich vielleicht auch ausprobieren wollen. Und das sind so Fragen, die kommen ganz häufig. Fragen zum Thema Transsexualität. Ich glaube, das hängt auch damit zusammen, dass das Thema viel präsenter ist, also nicht nur in der Fachöffentlichkeit, sondern auch wirklich in der Öffentlichkeit, in der Gesellschaft, dass das mehr sichtbar wird, dass es einfach Menschen gibt, bei denen das zugeschriebene und das gefühlte Geschlecht irgendwie nicht so richtig zusammengehören, nicht so richtig zusammenkommen, nicht so richtig zusammenpassen. Und auch da gibt es oft Fragen, aber meist sind die Fragen so in die Richtung, wie fühlt sich das an, wie muss ich mir das vorstellen? Also ich nehme da eine ganz große Neugier und Offenheit wahr. Und natürlich geht es auch um Sex allgemein, wie funktioniert das? Und muss ich da irgendwas können, muss ich da irgendwas wissen, muss ich mich da vorbereiten?
0: Das UMAX nutzt die Methode, Mädchen und Jungen zu trennen, als auch gemischt miteinander in den Austausch zu kommen, wobei der geschützte Raum zum Fragenstellen eine entscheidende Rolle spielt. Ich habe die Studentin Friederike gefragt, was aus ihrer Perspektive für eine Trennung in der Klasse spricht oder eben dagegen. Denn wie entscheide ich mich in so einer Situation als Transgender in der Unterrichtsstunde?
2: Wenn man das macht, finde ich, sollte es auf jeden Fall auch reflektiert werden, warum man das gemacht hat und dann eben auch reflektiert werden, was daran vielleicht auch nicht so sinnvoll ist. Weil, also wenn ich jetzt davon ausgehe, dass der Gedanke dahinter ist, dass man so einen safer Space schaffen möchte, weil vielleicht irgendwie Mädchen mutmaßlich unter sich sein wollen und Jungen auch. Und das ist ja auch was tatsächlich häufiger sich gewünscht wird von Jugendlichen, dass die Mädchen unter sich sind und so. Also wenn das der Gedanke ist, so einen safer Space zu gestalten, dann muss man sich ja auch fragen, warum ist Geschlecht dann die Kategorie, anhand derer man das einteilt und warum nicht zum Beispiel sexuelle Orientierung oder auch Rassismuserfahrungen wäre ja auch eine Erfahrung, nach der man einen Safer Space schaffen könnte. Also ich finde, man muss sich schon die Frage stellen, ist es gerade wirklich sinnvoll, die Gruppe zu trennen und auch wen schließe ich dabei aus? Also wenn ich sage, die Mädchen gehen jetzt in den Raum und die Jungen in den Raum, dann läuft es halt dem Prinzip der geschlechtlichen Vielfalt total entgegen, weil was ist, wenn da Jugendliche dabei sind, die sich noch nicht geoutet haben, dass sie zum Beispiel trans sind oder die sich nicht zuordnen können, weil sie es nicht so genau wissen. Und wir hatten im Studium ein Konzept kennengelernt, was ich eigentlich nicht schlecht finde. Das ist ein Konzept von Debus und Timmermans. Die nennen das Dramatisierung, Entdramatisierung und Nichtdramatisierung. Und damit meinen sie, dass man kombinieren sollte, wenn man Geschlecht in den Mittelpunkt rückt, also das wäre die Dramatisierung, dass man das machen kann, dass man dann aber auf jeden Fall auch die Entdramatisierung braucht, dass also die ganze Gruppe wieder zusammen ist, unabhängig vom Geschlecht und dass alle alles zusammen besprechen und dass man auch einfach die Nicht-Dramatisierung verwenden kann, dass halt Geschlecht einfach gar nicht als zentrale Kategorie gesetzt wird. Und das finde ich irgendwie ganz spannend, weil mein Eindruck ist auch, dass geschlechtergetrennter Unterricht in der Sexualpädagogik oft so, ja, wie normal ist, dass man das halt macht, weil, keine Ahnung, wer davon ausgegangen wird, dass es halt Mädchen gibt, die eine Vulva haben und die sich nur für bestimmte Themen interessieren und dann gibt es Jungs, die einen Penis haben und die interessieren sich halt nur für die Penisthemen. Und eigentlich sind ja aber alle Themen für alle relevant und es kann halt auch dazu führen, dass so bestimmte Themen immer nur den Mädchen vorbehalten sind. Also zum Beispiel Menstruation bleibt dann für immer ein Mädchenthema und ist so voll das Tabuthema für Jungen oder so.
0: In einer Studie des Jugendparlaments vom letzten Jahr wurden die Bedürfnisse von 390 Jugendlichen gesammelt. 40% dieser Jugendlichen aus Jena fühlten sich beim Thema Sexualität zu wenig aufgeklärt oder beraten. Mit Blick auf das Schulbuch sagt die Lehrerin Henriette mir später, dass es nicht dafür gemacht ist, Wissenslücken im Bereich Sexualität und Körper zu schließen.
4: Wir haben zum Beispiel in einem aktuellen Schulbuch Klasse 8 gibt es Abbildungen der inneren Fortpflanzungsorgane von Junge und Mädchen. Mhm. Und da ist natürlich schön beschrieben die Nebenhoden und der Schwellkörper und so weiter. Aber es gibt keine Vorstellung von sexueller Erregung und dass Sex ja auch was Schönes ist und die Klitoris, die immer noch so als Kitzler beschrieben wird, die wird auch nur so als ganz kleine Erbse dargestellt, was ja auch biologisch falsch ist. Und ich glaube, den Kindern zu zeigen, dass Sex, wenn sie dann so weit sind, nichts biologisch ist und auch nichts Schweinisches, sondern dass es da bestimmte Mechanismen gibt und der Körper auch so gebaut ist, dass Sex eigentlich was Schönes ist, aber dass es auf der anderen Seite völlig okay ist, dass man da noch ein Schamgefühl hat oder nicht im Sinne von sich schämen, sondern im Sinne von ich öffne mich dem langsam, weil es was Intimes ist. Das wird nicht so richtig in den Lehrbüchern abgebildet und insofern fehlt uns Lehrerinnen auch teilweise die Sprache, um das den Kindern gut zu vermitteln und man muss da viel andere Materialien sich suchen. Es gibt zum Beispiel ein Buch, das heißt Make Love von Anna Marlene Henning und Tina Bremer Olszewski. Da steht alles drin. Und das ist ein Aufklärungsbuch mit ganz, ganz viel Grafiken und ganz klaren Erklärungen und auch sehr erotischen Fotografien. Das finde ich ein bisschen spannend, ein Aufklärungsbuch mit erotischen Fotografien drin. Ich habe das selber noch nicht im Unterricht verwendet, weil ich glaube, da muss man auch die Eltern mit uns ins Boot nehmen, aber finde das für mich, um selber eine Sprache zu finden, total hilfreich.
3: Und Sprache ist ja nochmal ein anderes Thema, wenn ich jetzt so an die ganzen geflüchteten Kinder und Jugendlichen denke, die da ja, glaube ich, nochmal größere Schwierigkeiten haben, auch die Begriffe so zu sortieren, dass ihnen recht schnell klar wird, okay, das darf ich sagen und das ist irgendwie nicht angebracht. Also, oder nicht in jedem Zusammenhang zumindest.
0: Zuletzt sprach Christian Redes aus eigenen Erfahrungen mit Jugendlichen. Friederike macht nochmal deutlich, was im Gegensatz zur faktenbasierten Sexualaufklärung nun sexuelle Bildung für Jugendliche meinen kann.
2: Dass es auch darum geht, was sind die Themen der Jugendlichen und wie knüpfen wir da an, was sind deren Fragen und nicht nur, wir haben jetzt hier unser Konzept und wir vermitteln jetzt, wie man schwanger werden kann und wie heterosexueller Penetrationssex funktioniert, sondern ja, dass man da eine viel größere Themenvielfalt hat und mehr guckt, was sind die Interessen der Jugendlichen und was ist deren Lebenswelt auch.
0: Der Rahmenplan gibt genügend Freiheit, individuelle Schwerpunkte im Unterricht zu legen, auch wenn es um Sexualität und Körper geht. Und was ist der Lehrerin aus Weimar in ihrer Unterrichtsstunde besonders wichtig?
4: Mir ist es wichtig, dass die Kinder Schüler, Jugendlichen lernen, über Sex zu sprechen und dass sie wegkommen von dieser normativen Vorstellung, Sex ist, wenn der Junge in das Mädchen eindringt und dann hat der Junge einen Samenerguss und dann entsteht ein Kind. Das ist ja so der Fokus, der Samenerguss und dann sofort ist die Frau schwanger. Dass es bei Sex um Miteinander geht und dass da die Penetration gar nicht das Wichtigste ist, sondern dass auch die Frau eine gewisse Rolle spielt mit ihrer Erregbarkeit. Das wäre schon schön, das ist aber ein weiter Weg und das kann man auch nicht in einer 90-Minuten-Stunde so rüberbringen.
0: Christian Redes von UMEX sieht sogar ein strukturelles Problem in der geringen Stundenanzahl von sexueller Bildung im Unterricht.
3: Diese Stunden, die wir dafür zur Verfügung haben, also diese extra Stunden für die Sexualaufklärung, die sind eben, wie gesagt, begrenzt. Und es ist schwierig, mit dieser Stundenanzahl wirklich alle Projekte irgendwie auch durchzuführen. Ja, das sind, ich würde jetzt sagen, das sind vielleicht vom Stundenumfang her etwa 20 bis 25 oder vielleicht auch 30 Projekte im Jahr mit einer Dauer von 2 Schulstunden.
0: Diese 3 verschiedenen Blicke auf die sexuelle Bildung in Thüringen scheinen das Fass gerade einmal zu öffnen. Christian Redes wünscht sich mehr Stunden für seine Projekte in der Schule und auch mehr männliche Sexualpädagogen. Die Studentin Friederike hofft auf mehr Vielfalt in der Praxis. Zum Beispiel, dass SexualpädagogInnen sich auch dort mit einer Transperspektive viel stärker auseinandersetzen. Und die Lehrerin Henriette? Sie träumt von vielfältigeren Unterrichtsmaterialien neben den klassischen Tampons, Kondomen und einem Holzpenis, die der Schule zur Verfügung stehen. Vielleicht auch mal eine Menstruationstasse oder eine Holzvulva?

0: gib mir noch Zeit von Blümchen. Ja, wenn ich das Lied höre, denke ich wirklich an ein paar Jahre zurück. Und weil wir ja auch gerade was zum Thema sexuelle Bildung gehört haben, wie war das denn eigentlich bei dir mit der Aufklärung?
1: Also ich finde, das ist eine sehr schwierige Frage. Ich bin auch schon gespannt auf deine Antwort. Also ehrlich gesagt, ich kann mich daran überhaupt nicht mehr erinnern. Ich habe auch das Gefühl, ich wurde gar nicht aufgeklärt so richtig. Das ist alles nur durch Vorstellungen hat sich das irgendwie weiterentwickelt. Also ich komme halt aus Berlin und ich glaube, da ist man dem Thema näher. Weil es auf der Straße, weil die Stadt sehr offen ist an sich. Mhm. Und ich glaube, das wird einfach mehr thematisiert oder vielleicht auch nicht, aber durch Zeitschriften und so bin ich dem näher gekommen. Auch, dass dann in der Bravo so ein Tanga war, das sind ja so diese ersten Schritte. Und ich glaube, so insgesamt hatten wir halt in der Schule so eine Stunde, wo wir dann woanders hingegangen sind, wo sie uns auch ein bisschen aufgeklärt haben. Aber so richtig, was wir da gemacht haben, weiß ich nicht mehr. Ich weiß nur noch, da war eine Banane im Spiel.
0: das klingt ja nach fruchtigen Erinnerungen. Ja, die Aufklärung hat tatsächlich in der Schule stattgefunden bei mir. Also ich bin Thüringerin und ich weiß aber auch gar nicht mehr, in welchem Zeitraum. Also wir sind nicht woanders hingegangen, das war einfach im Klassenzimmer, dass darüber gesprochen wurde. Und ich weiß noch, dass meine Mutter mir dazu auch noch ein Buch gereicht hat, mit Bildern drinne und so ganz blumig und freundlich beschrieben, wie das vonstatten geht. An den eigentlichen Unterricht kann ich mich nicht erinnern, aber ich weiß definitiv, dass kein Holzpenis dabei gewesen ist. Wir haben auch nicht großartig mit Kondomen gespielt oder sowas. Das kam dann auch, ja, wie du sagst, erst später. Und die Bravo und das Dr. Sommer-Team hat da einen ganz beachtlichen Beitrag geleistet.
1: Echt?
0: Vielleicht erinnerst du dich da auch noch dran, wenn dann so nackte Gestalten in der Zeitung auftraten und man sich das so angeschaut hat oder die ganzen Probleme und Sorgen, von denen Jugendliche berichtet haben, kann ich jetzt vom Petting schwanger werden oder weiß ich nicht, ist er zu klein, ist er zu groß? Also diese ganzen Sorgen, die Jugendliche so haben. Ja, so ging das dann eigentlich. Und dann durch Gespräche mit Freundinnen, wenn die vielleicht schon ein bisschen mehr erlebt haben als man selbst.
1: Ah ja, okay. Spannend. Naja, in unserem nächsten Beitrag geht es um etwas anderes oder Ähnliches.
0: Aber etwas, worüber man, glaube ich, gar nicht so aufgeklärt ist. Also
1: nein.
0: Das ist auch etwas, was ich erst viel später erfahren habe, dass es das gibt.
1: Ja, auf jeden Fall. Genau, und da hat vieles sich rangewagt, denn es gibt sogar ein ganzes Buch über die weibliche Ejakulation, geschrieben von Stefanie Herdle.
2: Ich habe mich ehrlich gesagt, bevor ich ihr Buch in den Händen hatte, noch nicht mit weiblicher Ejakulation auseinandergesetzt. Deshalb frage ich mich, wie Sie auf das Thema überhaupt gekommen sind.
3: Das ist ganz schön lange her und das war im Kino. Das ist Ende der 90er Jahre gewesen und da gab es hier so eine Frauen-Lesben-Kino-Reihe in Berlin und die zeigten den wirklich unglaublich tollen Film How to Female Ejaculate. So eine Art Erklärvideo, bei dem Frauen erst darüber sprechen, was das ist, die weibliche Ejakulation, also wirklich handfeste Informationen geben über die Anatomie und so weiter, sich dann darüber austauschen, wie sich das für sie anfühlt, ob das irgendwas verändert hat. Und dann am Schluss, wichtigster Teil damals, haben die sich alle im Kreis hingesetzt und miteinander masturbiert und über die Leinwände gespritzt. Und das habe ich gesehen und da war ich Mitte 20 und konnte das einfach nicht glauben und dachte mir nur, es kann nicht wahr sein, dass ich davon überhaupt nichts weiß. Und dass ich diese Bilder hier zum ersten Mal sehe, weil ich sofort dachte, wenn ich die Bilder dieser spritzenden Frauen im Kopf gehabt hätte, als Heranwachsende, als Teenie-Mädchen, hätte mir das einfach gut getan. Das wäre für mich wichtig gewesen.
2: In Ihrem Buch haben Sie aufgezeigt, dass es viele historische Berichte zu weiblicher Ejakulation vor allem aus China und Indien gibt. Was hat dazu geführt, dass in Europa die weibliche Ejakulation aus dem Wissen der Menschen so lang verschwunden ist?
3: Verschwunden ist das Wissen um die weibliche Ejakulation. Das war so ein schleichender Prozess, aber ich würde sagen im 19. Jahrhundert und dann so um 1900. Unter anderem deswegen, weil man dann verstanden hatte, wie Zeugung funktioniert. Also dass es eben eine Eizelle gibt und eine Samenzelle und das zusammen im Körper der Frau dann zum Embryo wird. Das war ein wichtiger Grund, dass eben der Zeugungsstoff der Frau die Eizelle war und keine Flüssigkeit mehr. Dann gab es so einen Diskurs, der auch so um 1900 vor allem von Medizinern geführt wurde. Da ging es um die Frage, ob die Frauen überhaupt Lust empfinden. Und es gab die Vorstellung, dass die tugendhafte, insbesondere die bürgerliche Frau, eine Frau ist, die eher Schwierigkeiten hat zu kommen und die überhaupt nicht gerne Sex hat. Und dieses expressive, lustvolle der weiblichen Sexualität, das ging da immer weiter verloren, bis die Vorstellung einer spritzenden Frau also wirklich obszön wurde.
2: Seit den 80er Jahren wird weibliche Ejakulation im westlichen Raum quasi wiederentdeckt. Wie kam es denn dazu?
4: Das waren zwei unterschiedliche Entwicklungen. Auf der einen Seite gab es die feministische Frauengesundheitsbewegung, also eine Bewegung innerhalb der neuen Frauenbewegung, entstanden in Nordamerika, in Westeuropa. Und da trafen Frauen sich, tauschten sich aus über ihre Körper, ihre Erfahrung, ihre Sexualität, untersuchten sich mit Spekulum und Handspiegel. Und aus all diesen Erfahrungen und aus diesen Selbstuntersuchungen entstand dann ein Buch, das Anfang der 80er Jahre veröffentlicht wurde. Das heißt in deutscher Übersetzung Frauenkörper neu gesehen, ist heute noch wahnsinnig aufregend. Und in diesem Buch wurde die weibliche Ejakulation, die umbenannt wurde und Freudenfluss genannt wurde, die wurde dargestellt. Also es gab eine sehr schöne Zeichnung dazu und es gab einen kurzen Text, der erklärte, was da passierte. Das war sozusagen der eine Startschuss, sich nochmal neu damit auseinanderzusetzen. Und es gab auf der anderen Seite einen sexualwissenschaftlichen Diskurs, der Ende der 70er Jahre begonnen, rund um die weibliche Ejakulation. Und da war es ein Text von zwei US-amerikanischen ForscherInnen, die nochmal ganz in die Geschichte reingekrochen sind und ganz viel Recherche gemacht haben zu weiblichen Ejakulationen und die gesagt haben, die weibliche Ejakulation gab es immer, die ist eigentlich erst jetzt verschwunden und dieses ganze Textmaterial zusammengetragen haben. Und das war so eine Art Schock für die Sexualwissenschaft und dann wurde sehr, sehr viel geforscht in den 80er Jahren rund um die weibliche Ejakulation. Und es gab, stimmt, noch einen dritten Punkt, den habe ich kurz vergessen. Das war ein populärwissenschaftliches Buch über den sogenannten G-Punkt und über die weibliche Ejakulation. Und das war ein Buch, das ein wirklich weltweiter Bestseller war. Und da ging es also nicht nur um diesen G-Punkt, der da zum ersten Mal beschrieben worden ist und popularisiert worden ist, sondern da ging es auch um die weibliche Ejakulation. Und diese drei Dinge passierten fast parallel und das war sozusagen der Startschuss für die Neuentdeckung oder Wiederaneignung des weiblichen Spritzens.
2: In Ihrem Buch haben Sie geschrieben, dass das Thema mittlerweile weit verbreitet ist. Manche Menschen befürchten dadurch sogar einen weiteren Performance-Druck im Sexleben für Frauen. Wieso, denken Sie, ist es dennoch wichtig, dass wir über weibliche Ejakulation Bescheid wissen und darüber sprechen?
4: Weil es einfach eine Facette von weiblicher Lust ist. Und für die Frauen, die ejakulieren, ist es wichtig zu wissen, was sie da tun, denke ich. Für die, die es noch nicht tun, die vielleicht Lust darauf haben, es zu entdecken, es ist auch spannend, es zu wissen. Und ich finde, dass die Geschichte der weiblichen Ejakulation nochmal ein ganz gutes Beispiel auch dafür ist, wie sehr wir durch gesellschaftliche Vorstellungen, durch auch politische Ideen geprägt sind in unserer Wahrnehmung von Körpern. Also dass eben was einfach so unvereinbar schien mit dem, was die Frau war, nämlich die eher passive, die eher empfangende, die eher zarte sozusagen Frau, dass das eben nicht zu verbinden war mit diesem expressiven und sehr potenten weiblichen Spritzens. Und das finde ich einfach, ist eine ganz gute Geschichte, die man vielleicht kennen sollte, um sich daran auch immer wieder zu erinnern. Also was mir wichtig ist, ist, dass es auf gar keinen Fall darum geht, dass alle Frauen spritzen. Das ist, zumindest sagen das auch viele Studien, auch gar nicht möglich. Und das ist nicht das Ziel, aber es ist eben eine Facette weiblicher Lust. Und ich finde, darüber sollten wir Bescheid wissen. Und was auch noch wichtig ist, ist, dass es manchmal wirklich auch nur ein paar Tropfen gibt. Also es gibt so die allerjüngsten Forschungen zum Thema, so aus den 2010er Jahren, die schlagen vor, zwischen zwei Flüssigkeiten zu unterscheiden. Also das eine ist das Prostatasekret, also das Ejakulat, das aus der Prostata kommt. Und das sind oft nur ein paar Tropfen. Also das sieht man vielleicht auch gar nicht beim Sex. Und die zweite Flüssigkeit, die aus der Blase kommt, aber sich ganz deutlich von Urin unterscheidet, das ist die Squirting-Flüssigkeit. Also das ist dann das Squirten, das andere das Ejakulieren. Und das kann viel, viel mehr sein. Das merken die Frauen dann auch eher. Und ich fand das immer auch eine ganz schöne Vorstellung, dass es eben, also es muss nicht immer so viel sein. Es muss auch nicht immer das Spritzen über die ganze Leinwand sein.

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1: Herzlich willkommen zurück und für Menschen, die auch jetzt gerade erst einschalten. Wir sind hier bei unserer Volo-Sendung 6:1, 6 Redakteure, ein Thema. Genau, und bei uns geht es jetzt auch schon weiter, denn wir hatten jetzt schon schöne Themen hinter uns, wo es um die weibliche Ejakulation gab, um sexuelle Bildung, um die verschiedensten Geschlechter. Und nun gehen wir in die Männerforschung.
2: Männerforschung, das klingt komisch. Ich muss sagen, ich habe das vorher noch nie gehört. Ich hätte nicht gedacht, dass es extra irgendwie einen Lehrstuhl oder irgendwas gibt, was sich speziell mit dem Phänomen Mann beschäftigt.
1: Es gibt wahrscheinlich noch, genau, Mann und Männlichkeit vor allem dann, ne?
2: Hm.
1: Aber das gehört ja auch irgendwo zusammen.
2: Ich meine, man macht ja selbst so alltäglich seine Studien, glaube ich, zum anderen Geschlecht. Aber dass es da so wirklich jemanden gibt, der sich da ganz konkret mit beschäftigt.
1: Ja. Also es wird auf jeden Fall ein sehr intensives Gespräch, das ihr jetzt hört. Das kommt von David. Der ist in Erfurt stationiert bei Radio Frei. Und ja, der hat sich mit dem Thema auseinandergesetzt in einem Interview.
3: Ein Mann, der Männer oftmals als kindisch, trotzig und beleidigt beschreibt. Ein Mann, der wütend ist, dass Männer sich viel zu selten für den feministischen Kampf oder den Kampf für mehr Gleichberechtigung einsetzen. Und der gleichzeitig sagt, er kann dennoch oder vielleicht gerade deswegen nur für die Männer selbst sprechen und nicht für Frauen im Kampf um mehr Gleichberechtigung. Ich freue mich, die Gelegenheit zu haben, mit Christoph May zu sprechen. Er ist Männerforscher, betreibt mit dem Institut Kritische Männerforschung unter anderem eine Webseite und gibt daneben auch Seminare für kritische Männlichkeit zum Thema toxische Männerbünde und vieles weiteres. Guten Tag, Christoph.
4: Hi David, freue mich, dass ich hier sein darf. Danke.
3: Drücke ich mich falsch aus, wenn ich sage, du versuchst, Männlichkeit neu zu definieren?
4: Ja, ein bisschen, weil ich gar nicht weiß, wie diese neue Männlichkeit aussehen soll. Und ich versuche die auch nicht neu zu definieren. Wenn ich so darüber nachdenke, versuche ich eine kritische Männlichkeit zu definieren. Aber Definition passt auch nicht so ganz. Ich versuche einfach, die Männer ins Boot zu holen und zu sagen, hey, das ist unsere Aufgabe, uns da für Frauenrechte stark zu machen, unsere Männerbünde aufzulösen. Und die Aufgabe dürfen wir nicht länger den Frauen inter Transpersonen überlassen. Wir sind das Problem.
3: Bodo Ramelow hat jetzt im Januar bei Markus Lanz gesagt, die Kanzlerin hatte recht und er habe Fehler gemacht im Corona-Management. Ist das jetzt ein Zeichen von männlicher Stärke?

0: dominierten politischen Kultur, auch zu der Wirtschaftskultur natürlich nicht. Und dass sie auch noch dann sagen, es war, ja, ich habe was falsch gemacht und die Frau, die viel mächtigere Frau auch noch, hat viel mehr richtig gemacht hier auch in der ganzen Sache. Das muss man ihm auch nicht zwingend zugutehalten. Es sollte selbstverständlich sein, er muss dafür jetzt nicht gelobt werden oder so. Es zeigt für mich auch kein neues Verständnis von Männlichkeit, sondern einfach ein ganz selbstverständliches Verständnis von Männlichkeit, denke ich. Männer muss man dafür jetzt nicht loben, dass sie sowas machen, aber es ist interessant, dass es doch auffällt, wenn es dann mal einer macht, was im Umkehrschluss bedeutet, dass wir in einer Kultur leben, die sowas überhaupt gar nicht repräsentiert.
1: Du hast gesagt, dass du die Männer, uns Männer aufforderst, diese sogenannten Old Boys Netzwerke, also diese ganzen Männerrunden hinter euch zu lassen. Was meinst du damit genau?
0: Ich arbeite vor allem mit Männern, natürlich richten sich meine Seminare an Männer, und aber auch an Frauen, weil auch Frauen werden natürlich von Männerbünden sozialisiert und merken gar nicht oft, wie stark im Kino sitze ich ja auch, in diesen Männerproduktionen, Actionfilmen sitze ich auch mit 40% Frauen im Kino. Also die reproduzieren schon auch diese männlich dominierten Geschichten und diese Männerbilder. Deshalb sind meine Seminare für alle zugänglich und ich will das auch für alle, weil wenn ich nur Männer da hätte, dann würde ich ja selber auch wieder diesen Männerbund reproduzieren. Aber es muss genau darum gehen, das aufzubrechen. Und das kann nicht gelingen, indem man nur unter Männern bleibt. Das heißt, diese kritischen Männlichkeitsgruppen, die sich gerade überall bilden, die schreiben oft erstmal ein großes Manifest, warum sie jetzt nur Männer daran teilnehmen dürfen und so. Und reproduzieren damit aber genau das Problem, nämlich aufzubrechen und Frauen hinter Transpersonen mit reinzuholen. Andererseits muss man auch sagen, dass diese Veränderungsarbeit, da hat mich vor 2 Jahren ein Aktivisten darauf aufmerksam gemacht, dass diese Veränderungsarbeit natürlich auch nicht, ja, dass man die jetzt auch nicht von den Frauen und Intertranspersonen erwarten darf. Deshalb bin ich trotzdem froh für jede, die noch Bock hat, überhaupt zu kommen, sage ich mal, und teilzunehmen und da mitzumachen. Aber ich kann es nicht erwarten, aber trotzdem geht es halt auch nicht ohne. Das ist so das postmoderne Dilemma, würde ich sagen.
1: Aber würdest du dann, also es gab hier zum Beispiel in Erfurt mal, ist mir aufgefallen, da wo ich mal gearbeitet habe, in gastronomisch, da gab es mal so eine Runde von Typen, die waren selber alle junge Väter und die haben sich regelmäßig getroffen, um sich quasi über sich als junge Väter auszutauschen. Findest du sowas gut oder ist das auch sowas, was diese toxische Männlichkeit irgendwo befördert? Also wo ist so eine Grenze?
0: Ich finde es schon gut, dass sie es machen und vor allem, wenn sie mit sich selbst da emotionale Arbeit machen und Care-Arbeit und über ihre Probleme sprechen. Allerdings kann man auch beobachten, dass dieser emotionale Diskurs, in den Männer jetzt gerne einsteigen und stolz darauf sind, jetzt eine ausdifferenzierte Gefühlssprache da auszubilden, es ist tatsächlich ein Problem, dass sie es nur unter Männern machen. Das ist ein Problem, das ist ein strukturelles Problem. Also man muss es vielleicht trennen. Es ist wichtig, über Gefühle zu sprechen, keine Frage. Aber dieser Emotionsdiskurs, der darf kein neuer Abwehrdiskurs werden, sich nicht mit den Strukturen auseinanderzusetzen. Solange also die Strukturen in diesen Männergruppen nicht thematisiert werden und aufgebrochen werden, das heißt, solange man diese Männergruppen nicht öffnet, reproduzierst du letztlich dann doch wieder das, was du eigentlich auflösen möchtest.
1: Ich möchte gleich noch über Emotionen sprechen, aber lass nochmal beim Thema Strukturen und Strukturdebatte sein. Womit können Männer dazu beitragen, dass es eine gleichberechtigtere Gesellschaft gibt?
0: Vor allem ganz wichtig, möglichst schnell erkennen, dass man sich gerade in einem Männerbund bewegt. Das kann auf kleinster Ebene vom Kneipen, von der Kneipenrunde sein bis hin zum Sportfußballverein bis hin zur, und wenn man mit seinen Kids ins Stadion geht und nur Männerfußball guckt, so, dann sollte man darüber nachdenken, was man hier reproduziert. Und dann ist der einzige Schritt, muss sein, raus aus diesen Männerbünden, hinter sich lassen, aufbrechen. Vielen Männern ist oft gar nicht bewusst, wie stark unser Alltag davon beeinflusst ist, wie sehr wir geprägt sind von diesen wirklich monokulturellen, männlichen Monokulturen und deren Produktionen, die sie hervorbringen.
1: Kannst du noch ein Beispiel geben dafür? Sorry.
0: In meinen Workshops frage ich am Anfang immer, hey, holt mal alle eure Handys raus und dann gehen wir die und dann gucken wir uns an, was die im letzten Jahr die Top 10 der meisten Songs, die so gehört haben, der Bands und so, kannst du unter Garantie 10 Männerbands dabei und mal eine Frau, meistens bildet das auch einfach die gesellschaftliche Realität ab. Dann, wenn ich mit Vätern über Erziehungsarbeit spreche, dann, dann sind viele Väter stolz darauf, da jetzt teilzunehmen. Und es gibt

0: junge Väter, die daran teilnehmen wollen, aber statistisch nehmen nicht mehr als 2,5% Väter mehr als 12 Monate Elternzeit. Das heißt, in der Realität ist es de facto so, wenn wir einem Vater mit einem Kind begegnen, ist statistisch Sonntag, weil der einfach Zeit hat am Sonntag und nicht, weil er tatsächlich in relevanter Zahl am Ausmaß am 50% einer Erziehung teilnimmt. Und überall, das hast du überall, wenn du die Berufe der Männer ansprichst, dann merkst du ganz schnell, die sind gewohnt, in männlichen Teams zu arbeiten, die sind gewohnt, nur Fußball zu spielen. Die können sich gar nicht vorstellen, dass wir erst Gleichstellung haben, wirklich echt Gleichstellung erreicht haben, wenn wir nicht mehr nur Männer- und nur Frauen-Weltmeisterschaften im Fußball haben, sondern wenn wir gemischte Fußball-Weltmeisterschaften haben, mit Frauen und Männern in gemeinsamen Teams und gemeinsam und unterschiedlichen Altersstufen wegen mir und unterschiedlichen Behinderungs- und alles Mögliche, dass alle da mit dabei sind. So. Also das erst dann haben wir faktische Gleichstellung.
1: Du hast mal vor einer Messe in Leipzig gesagt, ich weiß nicht genau, was es für eine Messe war. Hast du beim Deutschlandfunk Kultur gesagt, dass sich da gar nicht so viele Männer angemeldet haben, also dass es vorwiegend Frauen war. Das heißt, meine Frage wäre jetzt gewesen, wie bringt man Mann dazu, dass Männer sich eben mit sich selbst kritisch auseinandersetzen oder mit ihren Bündnissen?
0: Ja, man muss sie einfach auffordern dazu direkt und direkt auch ganz offen sagen, hey, ich bin genervt davon, dass ihr nicht teilnehmt. Und man muss ihnen klar machen, dass sie ganz deutliches, in Unternehmenskulturen zum Beispiel, ein ganz deutliches Statement gegen Frauenrechte setzen, wenn sie nicht erscheinen. Das heißt, ja, ich arbeite ja, wenn Männer bis heute nicht verstanden haben, dass man diesem Diskurs nicht mehr ausweichen kann, sondern dass man besser teilnimmt, dann kann ich denen irgendwie auch nicht mehr helfen. Ne? Aber so weit sind wir ja mittlerweile, dass Männer das verstehen und dass sie auch sehen, dass eine soziale, nachhaltige Gesellschaft nur funktioniert, wenn die Männer diese Bünde hinter sich lassen. Und ja, ich fordere die direkt auf zu kommen und mache denen die Konsequenzen auch klar und bin da in guter Zusammenarbeit auch immer mit den Gleichstellungsbeauftragten, die da schon viel mehr Erfahrung auch haben und die mir auch zeigen, wie man das am besten macht und die mir auch dabei helfen, ihre Kollegen, Teams etc. dazu zu motivieren. Und wir nerven die dann richtig. Wir schicken denen eine Einladung nach der nächsten und sagen, hier, ihr müsst dabei sein. Und ich provoziere die auch ein bisschen natürlich, aber eine Provokation im Sinne von, dass die sich nicht abgesch dass die, ja, dass die nicht angepisst sind, sondern dass die. Ich habe die Erfahrung gemacht, dass Männer auf Provokationen oft mit Herausforderungen reagieren, dass die sich herausgefordert fühlen und dann was dagegen halten wollen und dann hat man sie mit drin und dann ist man schon mittendrin in der Diskussion.

0: mir ist aufgefallen, dir auch, ganz vielen bestimmt von uns, dass wir unsere Väter so selten weinen gesehen haben. Woran liegt das und was bedeutet das und wie können wir davon wegkommen als Gesellschaft?
1: Naja, wir können vor allem als Männer, muss der erste Schritt immer sein, aus diesen Monokulturen, männlichen Männerbünden auszusteigen, weil diese Männerbünde ja schon bei unseren Kids und schon wie wir aufwachsen uns so sehr prägen, aber halt auch eine sehr, weil sie so monokulturell funktionieren, weil Männer nur unter sich bleiben, ist es denen gar nicht möglich, eine ausdifferenzierte Gefühlssprache zu entwickeln. So, das heißt, solange Männerbünde dieses starke Männerbild immer wieder reproduzieren und immer wieder darauf rekurrieren, dann, ja, solange sie da nicht aussteigen, wird es ihnen nur schwer möglich sein, da ranzukommen an die Gefühle und diese Gefühlsdebatte zu führen. Man sieht ja überall, dass Männer damit ringen und irgendwann in ihrem Leben kommt jeder von uns Männern zu einem Punkt, wo er sagt, wow, mir fällt es so schwer, meine Gefühle nicht nur zu erkennen, sondern auch zu benennen. Und wenn man schon keine Worte dafür hat, dann wie soll man die Gefühle dann auch benennen und ausdifferenzieren? Wir haben wenige starke Begriffe für Gefühle, so wie Wut oder Ärger, das können wir ganz deutlich benennen, aber eine ausdifferenzierte Gefühlssprache wie Schriftstellerinnen oder so, das davon sind wir Jahrhunderte entfernt, würde ich sagen. Also nicht Jahrhunderte, aber du hast ja auch ein wenig Leben von Hanyu Ayane Gihara gelesen.
0: Du sprichst es an, dazu wollte ich jetzt kommen, weil du auch Schriftstellerinnen angesprochen hast. Ja. Dieses Buch, das du tatsächlich auf deiner Internetseite empfohlen hast, was ich auch jetzt gelesen habe, vielleicht müssen wir kurz sagen, worum es in diesem Buch geht. Es geht um vier Männer, vier Freunde, die in New York leben und deren Leben in diesem Buch, ein wenig Leben, über einen Zeitraum von 30 Jahren verfolgt wird. Und es geht, so viel darf man vielleicht auch sagen, darum, wie einer der vier Freunde heftige psychische, traumatische Eigenschaften entwickelt, weiterentwickelt und wie die sich auf die Freunde auswirken. Und dieses Buch ist über fast 1000 Seiten lang und ist bezeichnenderweise von einer Frau geschrieben, die über vier Männer schreibt, gute Freunde, die aber viel leiden. Warum hat dich das Buch so gepackt oder warum ist das so bezeichnend für dich, dieses Buch?
1: Da würde ich gleich antworten. Darf ich kurz erfahren, wie du es empfunden hast, was das für dich für eine Wirkung hatte auf dich?
0: Es hatte eine soghafte Wirkung. Also ich bin nicht davon losgekommen, weil es unfassbar gut geschrieben ist und weil ich es selten oder eigentlich noch nie erlebt habe, dass die Emotionen, die Gefühle von Männern so klar transportiert worden sind.
1: Ja, spannend. Von einer Frau wohlgemerkt, genau.
0: Und wie ist es bei dir? Warum hat es dich gecatcht?
1: Für mich war das auch ein Moment, wo ich gemerkt habe, mit dem Buch bin ich mit dem Buch habe ich angefangen, mir vorzunehmen, zunehmend darauf zu achten, dass ich vorwiegend Frauen lese, Frauen, weibliche Drehbücher gucke und einfach gucke, was das mit meiner Perspektive macht, wie das meine Perspektive auch verändert. Und mit dem Buch habe ich angefangen und das war einfach das war so ein Augenöffner und hat mich so mitgenommen, auch da ging es mir wie dir. Und da habe ich zum ersten Mal gemerkt, ich habe auch Literaturwissenschaft studiert, dass alles, was ich bisher gelesen habe, vornehmlich von Männern natürlich, nicht annähernd daran reicht an diese ausdifferenzierte Gefühlssprache, an diese enorme Fähigkeit, über Gefühle zu sprechen und einen da so mit reinzunehmen. Und ich erinnere mich an David Foster Wallace, das war amerikanischer Schriftsteller, der mich sehr begeistert hat, hat auch Selbstmord begangen wegen Depressionen, Thomas Pynchon auch und ja, auch die ganzen Popliteraten, die ich schon erwähnt habe, Christian Kracht und so. Und im Vergleich zu denen ist, also da, das ist einfach überhaupt gar nicht zu vergleichen mit dem, was sie da hinlegt. Ne? Und dann ist mir klar geworden, okay, diese emotionale Gefühlssprache, diese Fähigkeit, so über Gefühle zu sprechen, das gelingt auch den größten Schriftstellern unserer Zeit, einfach männlichen Schriftstellern unserer Zeit, nicht so schnell.
0: Vielleicht in 10 Jahren?
1: Lässt sich schwer sagen. Ich denke, das hängt direkt zusammen mit der Strukturdebatte. Es gibt Studien, die sagen, dass wir beide, wie wir hier so sitzen, faktische Gleichstellung nicht mehr miterleben werden, weil es noch 125 Jahre dauert. Und solange diese Bünde nicht aufbrechen, sehe ich auch nicht, dass der emotionale Diskurs da groß Fahrt aufnimmt. Also ich bin da nicht ganz so optimistisch wie du, aber ich bin schon auch optimistisch, dass zumindest was angestoßen ist und dass der Feminismus auch nicht locker lassen wird.
0: Ich würde einfach nochmal gerne nachfragen, Wieso, warum das so ist? Warum fällt es Männern so schwer, Emotionalität auszudrücken, zu beschreiben? Hast du da eine Erklärung für?
1: Na, ganz einfach, weil wir es nicht gewohnt sind. Wir sind nicht gewohnt mit, ich weiß nicht, wie es bei dir war, aber die Generation, meine Generation, so um die 40, wir kommen auch, viele kommen von uns aus einer Scheidungsgeneration auch. Vor allem kommen wir aus einer Generation, die mit abwesenden Vätern, vor allem emotional abwesenden Vätern, groß geworden ist. Das heißt, die Väter waren nicht, haben de facto nicht aktiv an der Erziehungsarbeit teilgenommen, nicht in gleichen Teilen wie die Frau, wie die Mütter. Und das hat einen enormen Einfluss auf unser Rollenbild von Männlichkeit. Natürlich bedeutet das nicht, dass man, dass Männlichkeit für eine neue Männlichkeit zwingend notwendig ist, dass wir das heteronormative Paare irgendwie, dass man Vater und Mutter hat. Aber wenn die Elternteile teilnehmen, dann doch bitte emotional und emotional präsent. Das heißt, wenn wir mit Vätern groß geworden wären, die und auch mit Müttern, die uns vorgelebt hätten, wie eine emotional integre Männlichkeit aussieht, ne? Die teilnimmt an der Hausarbeit, die teilnimmt am, die Interesse hat an uns und an unseren, dann würde uns das sicher leichter fallen. Vor allem, wenn wir mit Männern groß geworden wären, mit männlichen Vorbildern und weiblichen Vorbildern, denen es, für die es eben keine Schwierigkeit ist, über ihre Probleme zu sprechen und die nicht wegdrücken zu müssen und eine ausdifferenzierte Gefühlssprache schon uns vorgelebt hätten, dann würden wir damit gar nicht so strugglen. Aber so wird uns das von klein auf in die Wiege gelegt. Da können auch Eltern gar nicht viel machen. Sobald die Kids in die Kita kommen, geht dieser homosoziale Druck los und da kannst du eigentlich gar nichts machen. Also da wird dann doch, dann ist der Skatepark von den Boys dann doch wieder nur mit den Jungs und so, ne? Und da geht's schon los.
0: Ich könnte mir vorstellen, und ich bin mir fast sicher, dass all jene, die jetzt zuhören, auch sich das wiedererkennen werden. Also, dass es, glaube ich, keine Familie gibt, in der es nicht diese Unausgeglichenheit gibt. Ich würde nochmal einen Cut machen und zum Thema Sex kommen. Und mich würde interessieren, inwieweit sich durch deine Arbeit als kritischer Männer, als Männerforscher das Verständnis des Sexualaktes an sich geändert hat. Also, wie hat sich da dein Blick geändert?
1: Fundamental, muss ich sagen, weil ich verstehe mittlerweile, weil ich gelernt habe, dass mich nicht nur zurückzunehmen, sondern auch den Fokus, weil ich überall sehe, dass der Fokus immer noch in unserer männlich dominierten Gesellschaft immer liegt der Fokus einfach auf der Frau, auf dem männlichen Blick auf die Frau etc. und vor allem auf der Penetration. Das heißt, Sex, Männer können Sex und Sexualität oft ohne, vor allem Sex ohne Penetration ist für Männer gar nicht vorstellbar, wenn da nicht zum Abschluss kommt, wenn man nicht zum Abschuss kommt. Und das heißt, weg von dieser total einseitigen Sicht auf Sex. Sex kann so viel mehr sein, wenn es nicht um, wenn wegkommt von diesem Penetrationsfokus. Und dann denke ich, sollten sich Männer unbedingt an der Verhütung mit beteiligen und sich da aktiv mit einbringen. Und was habe ich noch gelernt? Ja, und vor allem sich auch zurücknehmen und Gefühlen in den Raum geben und auch verschiedenste Sexualitäten leben können wollen, nicht nur die heteronormative, nicht nur die binäre, auch andere Dinge auszuprobieren, die queere etc., dann, ja, Sexualität kann so viel mehr sein als nur diese immer gleichen Höhepunkte und vor allem, ja, alles auch viel zu kurz gedacht, ne? Und
0: Also ich höre raus Inspiration, wobei das ja gar nicht so einfach ist mit neuer Inspiration. Also wenn man ins Internet guckt, da ist gefühlt sehr, sehr viel gleich, was auch die Pornoindustrie dann wiederum betrifft. Wie können Männer Inspiration bekommen? Außer natürlich, du hast es gesagt, sich öffnen für die Partnerin, den Partner. Wie kann noch Inspiration kommen?
1: vor allem würde ich sagen, die beste Grundlage ist einfach darüber zu sprechen auch. Das fällt ja schon den meisten Männern vor, ne? Also ins Gespräch darüber kommen mit der Partnerin, wer was will etc. Das ist für die meisten Männer überhaupt keine Selbstverständlichkeit. Und obendrein, wenn man doch irgendwie Fantasien braucht und wenn man Inspiration will, dann feministische Pornos auf jeden Fall. Also da gibt es ja mittlerweile genug Festivals. Auch bitte dafür zahlen natürlich, damit man die Industrien, die Männerindustrie nicht weiter unterstützt und denen den Saft abgräbt. Aber es gibt ja so viel mehr Möglichkeiten, sich zu inspirieren, ob das über Literatur, Filme, was auch immer. Und es können, ja, ich persönlich empfinde zum Beispiel, ja, nichts schöner oder aufregender als die Gespräche mit meiner Partnerin, so über Stunden. Und das hat für mich auch was total Begehrenswertes, total Erotisches, aber auch, ja, das, ich denke, vor allem Männer müssen lernen, Sexualität und Sex viel weiter zu fassen als nur dieser viel zu krasse, enge Fokus auf die Penetration, und das war's dann so. Und Männer müssen auch von diesem Leistungsgedanken wegkommen. Also du musst hier nicht abliefern, du musst keine Rolle spielen. Einfach aufhören damit. Das ist so eine schlimme, eindimensionale Vorstellung von Sex. Das ist so armselig und auch so kulturell arm und so eingeschränkt. Also man verpasst einfach auch enorm viel, wenn man sein Leben lang nur so eine Sexualität fährt. Also dann hat man Sex nie wirklich erlebt. Sorry, aber dann hat man nie wirklich Sex gehabt. Ne?
0: Ich habe noch eine letzte Frage, und zwar hat das auch mit dem Ausblick zu tun. Wir nehmen dieses Interview jetzt auf am Freitag, den 15. Januar. An dem jetzt darauf folgenden Wochenende findet bei der CDU die Wahl zum Vorsitzenden statt. Und dann stellt sich natürlich auch die Frage, wer wird möglicherweise neuer Bundeskanzler? Jetzt nach 16 Jahren Bundeskanzlerin Angela Merkel. Was denkst du, wie müsste ein Bundeskanzler in einer idealen profeministischen Welt aussehen? Das ist vielleicht schwierig mit dem Blick auf die drei Kandidaten der CDU, aber wir können ja mal spinnen.
1: Richtig schwierig. Ja, ich will keinen von denen als Bundeskanzler haben. Oder wie Böhmermann hat es neulich auf Twitter schön gesagt, ich habe keinen Bock auf einen Mann als Bundeskanzlerin. Und genauso geht es auch wahrscheinlich allen. Wir haben einfach überhaupt keinen Bock mehr auf männliche Autorität und männliche Politiker in Machtpositionen. Und klar, die CDU hat natürlich da noch Bock drauf, und die müssen jetzt irgendwie, die haben die Qual der Wahl, sag ich mal. Es ist wirklich einfach eine Qual. Ansonsten sehe ich dass in einer idealen profeministischen Welt sollten Männer einfach gar nicht mehr in solchen Hierarchiepositionen sein. Also ja, Männer sollten keine Führungspersonen mehr sein, sondern tatsächlich jetzt erstmal das Feld Frauen wie Jacinda Ardern überlassen. Es gibt so viel, genau, Männer sollten sich mehr zurücknehmen, auch in der Politik mehr zurücknehmen, raus aus diesen Männerbünden und diese Macht einfach abgeben jetzt erstmal für die nächsten 200 Jahre. Und dann gucken wir weiter, dann gucken wir, was passiert, und dann können wir auch wieder mal Männer in so. Aber letztlich läuft es ja dann wahrscheinlich auf eine Gesellschaft hinaus, in der wir diese ganzen Macht- und Spielchen und Karrierespielchen gar nicht mehr nötig haben, ne? In dem es einfach nicht mehr als angenehm oder als notwendig empfunden wird, andere Leute nicht zu unterdrücken, aber zumindest zu führen und ja, anzuführen etc., weil einfach ein neues Verständnis von Arbeit einfach darauf hinauslaufen wird, ein neues Politikverständnis, das auf ein Bürgerverständnis hinauslaufen wird, denke ich, auf ein Teilnahmeverständnis und auf ein absolutes basisdemokratisches Verständnis.
0: Ich lasse das so stehen. Sagt Christoph May, er ist Männerforscher und hat das unter anderem das Institut Kritische Männerforschung ins Leben gerufen. Und ich bedanke mich ganz herzlich für die Zeit und die du dir genommen hast für das Interview.
1: Ich bedanke mich bei dir. Danke für die guten Fragen. Liebe Grüße nach Erfurt.
0: Liebe Grüße nach Leipzig und bis zum nächsten Mal.
1: Bis zum nächsten Mal.
2: So viel zum Thema Männerforschung. Charlotte, ich habe mal nebenbei hier ein bisschen geguckt. Auf lovescout24.de sind ein paar ganz interessante Fakten zum Thema Sex und Sexualität zusammengestellt.
3: Oh, da bin ich jetzt gespannt.
2: Ja, oh. Du kannst gespannt sein. Und da steht zum Beispiel, dass ein Mann im Laufe eines 60-jährigen Lebens insgesamt 5 Jahre lang eine Erektion hat, während er schläft.
3: Okay, da ist jetzt die...
2: Betretendes Schweigen.
3: Muss mir das erstmal vorstellen. Mhm.
2: Ja, das ist ja auch ein interessanter Gedanke. Also ein Mann hat ja wirklich in der Nacht mehrere Erektionen. Mhm. Aber ich war bis jetzt immer zu müde, um das zu überprüfen. Aber ich finde die Vorstellung echt ziemlich interessant irgendwie. Was haben wir denn hier noch so Schönes?
3: Ja, hau mal raus.
2: Gerade zum Thema Männer. Ja, gar auch witzig. Während Männer mit Sex gerne Stress abbauen, ist das bei Frauen eher anders. Denn bei zunehmendem Stress soll sich da eher die Libido verringern.
3: Oh, ich glaube, das kann ich bestätigen. Würde ich auch so sagen, oder
2: ich bin mir nicht ganz sicher, ehrlich gesagt.
3: Also wenn ich Stress habe, ich muss ja irgendwie, für mich ist das so eine Sache, das ist in einem Rahmen, wo es eh schon entspannt ist, aber um Stress abzubauen, ich weiß gar nicht, ob ich mich dann so hingeben kann, und ja, das ist, glaube ich, so ein Thema, aber ich bin mir bei den Sachen auch immer nicht ganz sicher, ob das auch persönlichkeitsabhängig ist.
2: Ich glaube schon. Ich glaube auch, Ausnahmen bestätigen die Regeln. Ich denke, dass das wird bei jedem unterschiedlich sein. Ansonsten, das ist ja auch interessant. Wir bleiben beim Thema Erektion. Männer, die von einer brasilianischen Wanderspinne gebissen werden, steht hier, leiden stundenlang unter einer schmerzhaften Dauererektion.
3: Was? Okay, krass.
2: Ja, also auch witzig, was die Natur da so...
3: Exotisches Wissen.
2: Ja, exotisches Wissen so zum Vorschein bringt. Und was ich hier noch ganz witzig finde, ist, eines der beliebtesten Sextoys ist ein essbarer Herrenslip.
3: Aha. Und aus was ist der?
2: Das ist eine gute Frage. Ich kann mir vorstellen, dass das aus diesem Zuckerzeug ist. Also es gibt ja, ich kenne essbare Tangas und so weiter. Mhm. Oder diese Armbänder, die man als Kinder immer drum hatte, die waren auch aus diesen Zuckerperlen.
3: Ah ja.
2: Und ich kenne essbare Unterwäsche auch in dem Zusammenhang.
3: Ach so, stimmt. Ich habe das, stimmt mal auf Fotos oder so habe ich das gesehen. Aber
2: ja.
3: Da kenne ich mich gar nicht so aus.
2: Aber das ist ja auch interessant, wenn man sich da quasi erst durchessen muss. Da leidet man ja den totalen Zuckerschock, glaube ich.
3: Naja. Bis man dann für die Energie.
2: Für die Energie. Auf jeden Fall ist es eine tolle Abwechslung zwischen süß und sauer. Nenne ich sauer-salzig, eher gesagt.
3: Was ich nochmal für eine Frage an dich habe, und zwar, würdest du das bestätigen, was gerade im Interview irgendwie thematisiert wurde, dass Männer schwieriger über Gefühle reden können? Jetzt im Vergleich zu Frauen vielleicht?
2: Ich glaube, das kann man gar nicht so pauschal sagen. Aber ja, ich kenne viele männliche Menschen, die sich da ein bisschen schwer tun, über Gefühle zu sprechen. Denen zum Beispiel diese drei Worte, ich liebe dich, schwer über die Lippen gehen. Aber es gibt auch Frauen, das darf man auch nicht vernachlässigen. Das ist ja auch nochmal eine ganz spezielle Nummer. Aber ja, die Erfahrung habe ich auch schon gemacht. Das hat auch schon mal zum ein oder anderen Beziehungsproblem geführt.
3: Okay. Intimes von der 6:1-Redaktion oder vom Magazin.
2: So nach dem Motto.
3: Genau, aber jetzt begleite ich euch.

0: So, wir sind wieder zurück. 6:1, 6 Volontäre, ein Thema.
1: Heute mit?
0: Mit der Katrin und mit der Charlotte. Jetzt habe ich deinen Namen zuerst genannt.
1: Das macht nichts.
0: Genau, und von welchem Radio bist du? Willst du das nochmal sagen?
1: Vom SRB.
0: Genau.
1: Im schönen Städtedreieck Saalfeld-Rudolstadt Bad Blankenburg.
0: Genau, und das ist ja hier gleich um die Ecke bei Jena. Und deswegen machen wir heute auch die Sendung hier zusammen in Jena. Und ja, wir hatten jetzt überlegt, ein kleines Quiz zu veranstalten.
1: Hast du Lust?
0: Ja.
1: Möchtest du dein Sexwissen einfach mal testen?
0: Ja, wir probieren es einfach mal aus. Ich bin da wahrscheinlich nicht so begabt.
1: Was glaubst du, wie viele Orgasmen hat ein Pinguin im Jahr?
0: Okay, ich muss ja schnell sein. Das hier ist Radio. 6?
1: Nee, nur ein.
0: Okay.
1: Ja. Was glaubst du, wie oft ein Mann im Leben durchschnittlich ejakuliert?
0: Keine Ahnung.
1: 7200 Mal. Und was glaubst du, wie lange dauert der Orgasmus eines männlichen Schweins?
0: 2 Minuten?
1: 30.
0: Nein.
1: Ich weiß nicht, kann man jetzt sagen, glückliche Sau? Oder ist das schon...
0: Bist du ein Wortwitze-Typ? Typin? Nützliches Wissen. Aber man muss ja auch dazu sagen, und das wurde ja jetzt auch schon öfter in dieser Sendung erwähnt, dass natürlich der Orgasmus nicht unbedingt immer das Wichtigste ist vielleicht beim Sex. Was ist denn für dich wichtig beim Sex? Willst du mir diese Frage beantworten oder bleibt die im Dunkeln?
1: Will ich das? Ich kann es dir, glaube ich, gar nicht so richtig beantworten. Ich glaube, doch, weil was mir wichtig ist, dass das wirklich auch beide Lust haben. Und ja, ich glaube, Orgasmus kann dann auch mal zweitrangig sein.
0: Ja.
1: Einfach, dass es sich gut anfühlt, ja? Und bei dir?
0: Ja, ich kann das jetzt auch so pauschal gar nicht sagen. Also ich glaube auf jeden Fall natürlich diese Gleichberechtigung im Sinne von, dass sich beide wohlfühlen, dass es einfach schön ist und ja, dass man, glaube ich, auch darüber sprechen kann. Das ist, glaube ich, auch eine wichtige Sache.
1: Ja, das drüber reden ist, glaube ich,
0: vielleicht nicht währenddessen die ganze Zeit, aber so.
1: Naja, ist bestimmt auch schon mal vorgekommen.

0: The Coral Dreaming of You. Wir sind mit unserer Sendung schon fast am Ende angekommen, aber wir haben noch einen Beitrag und
1: genau,
0: da geht es um ein Thema, was irgendwie so ein bisschen dem Sex gegenübersteht, oder?
1: Ja, eigentlich witzig oder krass, dass wir es ans Ende genommen haben. Es ist wie so eine kleine Überraschung im Sinne von, ja, was Sex halt auch sein kann oder wie man das anders empfinden kann. Wie steht man gegenüber Sex, sagen wir es ja so.
0: Ja, oder dass es auch Menschen gibt, die gar keine Empfindung in der Richtung haben.
1: Genau.
0: Die gar keine sexuelle Anziehung oder Sonstiges verspüren.
1: Ja.
0: Asexualität ist der Begriff dafür. Bist du da schon mal irgendwie mit in Berührung gekommen? Also hast du schon mal jemanden kennengelernt?
1: Nee, gar nicht. Also ich fand, das Thema war wirklich von mir am weitesten weg. Jetzt nicht, weil ich persönlich total mich auslebe oder so, sondern eher so, weil ich mir darüber sehr wenig Gedanken gemacht habe. Und ich habe mir auch tatsächlich darüber Gedanken gemacht, wo ich von dem Beitrag gehört habe, wie man das sieht.
0: Da bin ich auch mal gespannt. Da muss ich sagen, ich habe mich auch noch gar nicht so richtig mit dem Thema befasst. Na, wir schauen mal, was Fides dazu in Erfahrung gebracht hat. Sie hat mit Irina Brüning vom Verein Aktivista gesprochen. Aktivista ist ein Verein zur Sichtbarmachung des asexuellen Spektrums.
2: Woher kommt denn der Begriff Asexualität?
3: Den Begriff Asexualität gibt es schon länger, mit der Bedeutung ungeschlechtliche Vermehrung, zum Beispiel bei Amöben, und in der Bedeutung eine Person, die sich nicht sexuell zu anderen hingezogen fühlt, wird er seit etwa 20 Jahren verwendet. Im deutschsprachigen Raum etwas kürzer.
2: Wie definieren Sie Asexualität?
3: Im deutschsprachigen Raum stehen mittlerweile zwei Definitionen für Asexualität nebeneinander, die beide ihre Vor- und Nachteile haben. Die erste Definition lautet, asexuelle Menschen empfinden keine sexuelle Anziehung. Die zweite lautet, asexuelle Menschen empfinden kein Verlangen nach sexueller Interaktion. Also es ist recht ähnlich, aber es sind so Feinheiten.
2: Ich glaube, bei Ihnen auf der Seite gelesen, dass Asexualität jetzt aber prinzipiell Sexualität nicht ausschließt, sondern es nur darum geht, dass man keine Lust auf Sex mit anderen Menschen hat.
3: Ja, ganz genau. Also Asexualität und das Vorhandensein einer Libido und unter Umständen auch das Praktizieren von Selbstbefriedigung schließen einander überhaupt nicht aus. Das ist eine ganz häufige Verwechslung. Viele Menschen glauben, dass sie nicht asexuell sein können, weil sie ja eine Libido haben und sich manchmal oder auch öfter selbst befriedigen. Also das kann man nicht oft genug betonen, das ist überhaupt kein Kriterium. Und des Weiteren bedeutet Asexualität auch nicht zwangsläufig, dass eine Person noch nie Sex mit jemandem anders hatte und das nie haben wird. Nicht alle asexuellen Menschen wissen von Anfang an, was ihre Orientierung ist. Viele probieren es erstmal aus oder lassen sich da reinquatschen. Und dann gibt es auch Menschen, die wissen, dass sie asexuell sind, aber in einer Beziehung der anderen Person zuliebe ab und zu Sex haben. Nicht alle asexuellen Menschen können das, aber für manche ist das möglich. Ja, und schließlich haben manche auch Sex, weil sie einen Kinderwunsch haben und weil der natürliche Weg das naheliegendste ist, um den zu erfüllen. Dann gibt es aber auch asexuelle Menschen, für die Sex mit jemandem anders überhaupt nicht in Frage kommt. Das ist unterschiedlich.
2: Im Zusammenhang mit Asexualität fällt auch öfter mal der Begriff demisexuell. Können Sie uns diesen Begriff auch noch erklären?
3: Ja, also grundsätzlich existiert Asexualität auf einem Spektrum. Es gibt Menschen, auf die die Definition ganz genau zutrifft, beziehungsweise die sich da exakt wiederfinden. Dann gibt es daneben auch Leute, die sagen, ja, es geht in diese Richtung, aber die Definition trifft nicht haargenau zu. Im asexuellen Spektrum kursieren nochmal verschiedene Begriffe, mit denen Leute sich selbst und ihr eigenes Empfinden bezeichnen. Einer davon ist demisexuell. Das bedeutet, dass sexuelle Anziehung erst auftritt, nachdem man zu einer bestimmten Person eine engere Bindung aufgebaut hat. Das schließt zum Beispiel One-Night-Stands aus oder demisexuelle Menschen werden bei Unterhaltungen darüber, welchen Prominenten sie heiß finden oder wenn sie noch jünger sind, wer jetzt aus der Klasse am schärfsten ist, eher nicht mitreden können. Also wenn überhaupt, kommt die sexuelle Anziehung dann erst mit der Zeit. Aber da kann ich auch nur wiederholen, was ich gelesen habe und was mir Leute zu dem Thema erzählt haben, das mich nicht selbst betrifft.
2: Ich glaube, alle Menschen kennen sowas, dass man so Phasen hat und manchmal hat man vielleicht keine Lust auf Sex oder
3: so.
2: Ich glaube, es gibt viele Menschen, die keinerlei Interesse haben an sowas wie One-Night-Stands, sondern sich Sexualität erst mit einer Person vorstellen können, die sie schon länger kennen. Viele Menschen erleben Sexualität als enttäuschend oder als schmerzhaft. Also weshalb ist es wichtig, sich dafür auch als Gemeinschaft zusammenzutun?
3: Die Existenz des Begriffs Asexualität und einer asexuellen Gemeinschaft ist wichtig, weil viele asexuelle Menschen zunächst glauben, sie sind die einzigen, denen es so geht. Und weiterhin glauben, dass mit ihnen was nicht stimmt und dass sie vielleicht krank sind. Und wenn sie den Begriff Asexualität zum ersten Mal hören und wissen, ach, da gibt es auch noch andere, die ähnlich empfinden. Und da gibt es zum Beispiel ein Forum und Stammtische, das wird von vielen als große Erleichterung empfunden. Und mit dem Begriff asexuell haben sie dann etwas in der Hand, womit sie ihr Empfinden treffend beschreiben können.
2: Manchmal werden so Interessensgemeinschaften ja auch gegründet, um politische Forderungen aufzustellen. Geht es darum auch?
3: Weniger. Also anfänglich, als asexuelle Gemeinschaften online sich bildeten, ging es schlicht um den Austausch von Erfahrungen und ein bisschen gegenseitigen Rat und Hilfe. Dann relativ bald hat man angefangen, vereinzelt auf CSDs mal einen Infostand zu haben. Das hat sich ein bisschen verstärkt oder sagen wir professionalisiert, seit 2012 der Verein Aktivista gegründet wurde. Also seit es den Verein gibt, wird das ein bisschen besser geplant alles. Was kann man machen, um Asexualität sichtbarer zu machen? Bis jetzt gibt es keine konkreten politischen Forderungen jetzt vergleichbar damit, dass homosexuelle Menschen die Ehe für alle gefordert und schließlich auch bekommen haben. Es gibt nichts Vergleichbares für Asexuelle.
2: Und wie stelle ich fest, ob ich asexuell bin oder es vielleicht einfach nur daran liegt, dass ich keine Lust auf meinen aktuellen Partner oder Partnerin habe?
3: In einem solchen Falle würde ich mal überlegen, ob ich denn jemals sexuell Lust auf eine andere Person hatte. Also bei den meisten asexuellen Menschen ist das immer so und ändert sich im Laufe des Lebens auch nicht großartig. Kommt jetzt ja auch ein bisschen drauf an, wie alt man ist und wie viel Lebenserfahrung man schon hat. Aber in der Regel, wenn jemand tatsächlich asexuell ist, das merkt man. Also was auch helfen kann, wenn man sich nicht sicher ist, ist einfach sich mit asexuellen Menschen austauschen, ein bisschen was zum Thema lesen. Und gibt ja auch inzwischen ein paar Reportagen, die man gucken kann. Ja, und selbst wenn man sich eine Weile als asexuell identifiziert und kommt dann zu dem Schluss, nein, es ist doch nicht so oder man empfindet dann anders, das ist ja auch kein Beinbruch. Also man kann ja Asexualität und sonstige Begriffe als Werkzeug sich vorstellen. Man verwendet sie, wenn man sie braucht und sollte man sie irgendwann nicht mehr brauchen, ja, dann halt nicht.
2: Was hat denn Asexualität mit romantischer Liebe zu tun?
3: Erstmal nicht viel. Also die sexuelle Anziehung und die romantische Anziehung, beziehungsweise die sexuelle und die romantische Orientierung, sind ganz verschiedene Dinge. Asexuell bedeutet nicht, dass man sich nicht in andere Menschen verliebt und dass man sich keine Liebesbeziehung wünscht. Es gibt Menschen, auf die dies zutrifft, die bezeichnen sich als aromantisch. Manche Leute sind sowohl asexuell als auch aromantisch. Aber diese beiden Dinge können auch getrennt voneinander auftreten. Ja, das ist vielleicht auch so ein Vorurteil, das manchmal kommt, dass wenn jemand asexuell ist, dann ist dieser Person für eine Beziehung das Geschlecht der anderen Person automatisch egal. Das stimmt so auch nicht. Es gibt asexuelle Menschen, die bi- oder panromantisch sind, die mehr als ein Geschlecht mögen, aber manche sind auch hetero- oder homoromantisch.

0: Das klingt ja eigentlich ziemlich lässig. Wir sind auch schon am Ende jetzt der Sendung angekommen. Und was ist dir denn so hängen geblieben?
1: Ja, was waren die Highlights, die mir hängen geblieben sind? Also ich habe auf jeden Fall, mir ist das Wort Vielfalt sehr im Kopf geblieben.
0: Ja.
1: Aber natürlich auch der letzte Beitrag, weil man daran gar nicht so sehr denkt, wenn man davon nicht betroffen ist, von Asexualität, weil mittlerweile geht es ja sehr viel um die diversen Geschlechter und so weiter. Und deswegen fand ich diesen Beitrag auf jeden Fall, hat mich irgendwie nochmal neue Horizonte erweitert.
0: Ja, ja. Und motiviert nochmal darüber nachzudenken oder vielleicht doch hier und da nochmal mehr drüber zu lesen. Ja, der Vielfaltsgedanke, also ich habe schon gemerkt, als ich das Interview geführt hatte, wie wichtig das einfach ist, Gleichstellung, Gleichberechtigung und ja, das ist einfach so annehmen zu können, dass es eben so viele Varianten gibt und dass es auch gar nichts Schlimmes ist. Also ich glaube, da ist noch einiges zu tun, aber prinzipiell ist vielleicht der Grundstein ja schon eine ganze Weile gelegt und ich hoffe, dass das sich weiter positiv entwickelt. Ja, ansonsten fand ich es sehr interessant, mal einen neuen Forschungsbereich kennenzulernen und den vielleicht nicht so von so einer humoristischen Seite aus zu betrachten, sondern auch mal zu gucken, was da wirklich dahinter steckt.
1: Mhm.
0: Also ich glaube, da werde ich auch noch mal hier und da nachlesen.
1: Ich glaube, sowas kommt ja auch immer wieder, die Themen, ne? Die werden jetzt nicht plötzlich weg sein.
0: Ja.
1: Aber wie ihr wahrscheinlich schon mitbekommt, sind wir jetzt am Ende der Sendung. Und ja, ihr werdet uns in einem Monat wieder hören. Das Thema ist noch offen. Und
0: wir werden uns Gedanken machen.
1: Genau, und zum Schluss gibt es jetzt noch mal ein schönes, erfrischendes Lied für euch.
0: Macht's gut.
1: Ciao.

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Edgar Stein.